0: Marschweg nach einem Unfall auch aktuell noch gesperrt. Die 40 Essen Richtung Dortmund ist zwischen dem Dreieck Bochum West und Bochum Zentrum wegen Bauarbeiten bis nächste Woche Freitag gesperrt. Die A44 Dortmund Richtung Kassel ist zwischen Marsberg und Diemelstadt wegen Bauarbeiten bis Montag früh gesperrt. Dann die 46 Hema Richtung Hagen zwischen Iserlohn, Seilersee und Iserlohn Zentrum wegen Bauarbeiten eine Sperrung bis Montag. Auf der A81 Heilbronn-Stuttgart ist der Engelberg-Tunnel wegen Bauarbeiten in beiden Richtungen bis ca. 5 Uhr gesperrt. Die A93 Weiden-Regensburg ist zwischen Freimd und Naburg wegen Brückenarbeiten in beiden Richtungen noch bis heute ca. 6 Uhr gesperrt. Und nochmal eine Sperrung bis Montag früh, die A215 Neumünster Richtung Kiel zwischen dem Kreuz Kiel West und Kiel Mitte, auch hier Bauarbeiten. Ansonsten ist soweit alles frei. Ich wünsche euch eine gute und sichere Fahrt.
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0: Mit mir, Nico Schmidt, hallo zusammen. 0221 567 89 111. Gerne reinmelden. Was geht noch heute an diesem Sonntag bei euch? Ob das jetzt mitten in der Nacht ist oder später noch am Tag, dürft ihr mir gerne schreiben oder könnt ihr auch gerne eine Audio reinschicken, so wie der Philipp.
2: Ich war nämlich da arbeiten. Auf einem Geburtstag habe ich Cocktails gemacht. Und morgen steht eigentlich gar nicht so viel an. Morgen treffe ich mich mit einer langjährigen Freundin. Wir haben sie schon wieder ein paar Monate nicht gesehen. Und sonst wird einfach der Sonntag ganz entspannt ausgeklungen. Und bevor es dann am Montag wieder auf der Arbeit startet.
0: So soll es doch sein. Ne? Die Arbeit schon hinter dir gebracht. Ausklingen lassen jetzt noch das Wochenende. Ja, und dann halt wieder arbeiten. Ach ja, so ist das Leben. Haltet durch da draußen mit Golden und Huntrix.
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0: und Boys. Ja, kennt er, ne? Das ist einer der größten Hits von Rapper Sam Payne mit Shireen David zusammen. Gerade tourt Sam Payne mit seiner TV-Tour 2026 durch Deutschland, Österreich und die Schweiz, inklusive Liveband und ja, den ein oder anderen Special Act, der auch geheim ist. Jetzt war er zum Interview bei uns und hat uns erzählt, was in den letzten 5 Minuten vor solchen Konzerten bei ihm abgeht.
1: In den letzten 5 Minuten laufe ich, glaube ich, so ein bisschen hektisch im Kreis in meinem Raum, drehe mich so ein paar Mal, gucke viel zu oft in den Spiegel und richte vielleicht meine Haare an Stellen, wo sie eigentlich gar nicht gerichtet werden müssen. Eigentlich sitzt alles, aber ich bin dann nochmal so ein bisschen perfektionistisch. Und dann kommt irgendwann Isa rein, mein Tourmanager, und sagt so, wir können jetzt los. Und dann mach ich mich ein bisschen locker und dann geht's ab, ja, dann geht's los.
0: Ja gut, Perfektionismus, ne? Wer kennt's nicht, ne? In der Öffentlichkeit stehen, das muss man halt auch einfach wollen. Aber wenn er jetzt morgen keine Mucke mehr machen würde, könnte sich Sam Payne auch einen Job ganz weit weg vom Fame vorstellen.
1: Ich weiß genau, was ich machen würde. Ich würde gerne einen kleinen Saftladen aufmachen. Irgendwo in Berlin, Charlottenburg. Aber auch wirklich nur aus so einem Fenster raus verkaufen. Weißt du, so ein ganz kleiner Laden. Und aus dem Fenster würde ich einfach einen unfassbar guten Saftladen betreiben. Mit allen möglichen Variationen, Kombinationen von Früchten.
0: Frag nicht, was für ein Saft? Orangensaft, ne? Ja, Sam Payne, ist das denn auch dein Lieblingssaft?
1: Das ist rote Beete, Ananas, Ingwer, Sellerie. Und ich mache immer noch ein bisschen Banane rein, weil ich das morgens gern trinke. Dann setze ich mich das auch, ja.
0: Das ist, da ist einfach wirklich alles drin. Und ich glaube, das ist mit einer der gesundesten Säfte, die man sich selber da so mischen, punchen kann, wie auch immer. Also, so gerne ich auch den dann Saftladen von Sam Payne besuchen würde, ich hoffe, dass er trotzdem bei der Musik bleibt und uns noch ganz viele Banger liefert. Was uns Sam Payne sonst noch so verraten hat, das erfahrt er gleich in so gut 6 Minuten hier in der jungen Nacht. Jetzt gibt's nämlich erstmal noch einen Song von einem Atzen von Sam Payne. Sein Kumpel, Chiago mit Verschwommen.
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fünf Minuten haben wir mit ihm gesprochen und ihr kennt ihn auch von solchen Songs. Wir erhöhen das Tempo, weil die Zeit vergeht schneller nach Stadt. Sam Payne. Da das zum Beispiel mit Crow und Bad Chief. Er war zum Interview bei uns und da haben wir zusammen noch mal so ein bisschen auch in den Anfängen seiner Musikkarriere rumgewühlt. Der ist ja bekannt geworden durch The Voice Kids, durch diese Castingshow. 2015 klang das noch so.

0: ich glaube, da kam noch mal der Stimmbruch irgendwann dazwischen, aber Sam Payne bzw. Samuel wusste auf jeden Fall schon da, dass er das Publikum begeistern kann. Das hat da rausgehört und so hat er uns erzählt, wie die Zeit eben so war und was er von The Voice Kids damals mitgenommen hat.
1: Schulfrei. es war eine sehr schöne Zeit. Ich hatte viel schulfrei, ich habe viele lustige Leute kennengelernt und ich muss sagen, ich habe früh auch gelernt, so mit Band zu performen, was viele bei The Voice Kids ja irgendwie gar nicht so sehen. Ich weiß nicht, ob es im Fernsehen vielleicht so ein bisschen untergeht, ist, dass es wirklich eine Full-Live-Band ist bei The Voice Kids und auch bei The Voice und das sind richtig krasse Leute und das habe ich damals schon sehr bewundert und auch jetzt so ein bisschen in meine Live-Show integriert. Wir sind jetzt mit Gitarre, mit Bass, mit Keyboarder, also viele talentierte junge Musiker jetzt auch am Start bei mir. Und kann sein, das hat mich vielleicht damals so inspiriert, dass ich es unbedingt auch machen wollte, ja.
0: Ja, dann müssen wir mal den Elephant in the Room ansprechen. Wie sieht's denn aus? Will er auch mal Juror bei The Voice werden und auf so einem Drehstuhl sitzen?
1: Könnte ich mir sehr gut vorstellen, tatsächlich, ja. Ich habe von vielen auch so ein bisschen so auch Nachrichten bekommen in diese Richtung und irgendwie haben sich das auch viele gewünscht. Ey, wir sind mit dem Team von The Voice auf jeden Fall gut und ich mag die. Und lasst euch überraschen, was da so kommt.
0: Tja, wenn Abwarten aber nicht so euer Ding ist, ihr könnt ihn auf seiner Tour besuchen. Gibt in einigen Städten noch Restkarten.

0: Schulz und Judge mit Show Me Love hier in der Jungnacht der ARD. Und ihr dürft euch auch immer gerne mit Sprachnachrichten reinmelden, wenn ihr was auf den Autobahnen seht, so wie der Leon.
1: Servus, ich wollte nur gerade Bescheid sagen. Auf der A2, Fahrtrichtung ist eh egal, ungefähr Kilometer 365, da wechselt Rehwild die Fahrbahn. Das ist ganz schön gefährlich irgendwie.
0: Genau, es ist ziemlich gefährlich, deswegen, ich habe mal schnell nachgeschaut, ungefähr Kilometer 365 müsste bei Oelde sein, Pi mal Daumen, also irgendwo bei Oelde, Herzebrock, Klarholz, Reda, Wiedenbruck, so ungefähr die Höhe. Auf der A2, da wechselt Wild. Habt ihr also gehört. Danke Leon fürs Durchgeben. Freuen wir uns immer, also wenn ihr auch irgendwelche Verkehrsmeldungen habt, immer gerne rein damit. Jetzt schauen wir generell mal nochmal auf die Straßen und Autobahnen, was sonst noch so los ist. Die A1 Fehmarn Richtung Lübeck ist zwischen Lehnsahn und Neustadt-Pelzerhaken nach einem Unfall gesperrt. Die A1 Hamburg Richtung Bremen ist zwischen Hamburg-Stillhorn und Harburg wegen Brückenarbeiten bis Montag früh dicht. Die Umleitung ist die U76. Die A8 Karlsruhe Richtung Stuttgart ist zwischen Pforzheim Süd und Heimsheim wegen einer Fahrbahnerneuerung bis Montag früh dicht. Die letzte Ausfahrt ist Pforzheim Nord, da bitte der Umleitung folgen, nicht dem Navi. Die A40 Essen-Dortmund ist zwischen Dreieck Bochum-West und Bochum-Zentrum bis nächste Woche Freitag wegen Bauarbeiten dicht. Die 44 Dortmund-Kassel zwischen Marsberg und Diemelstadt wegen Bauarbeiten bis Montag früh. Auch bis Montag gesperrt wegen Bauarbeiten ist die 46 Hemer-Hagen zwischen Iserlohn-Seilersee und Iserlohn-Zentrum. Auf der 81 Heilbronn-Stuttgart ist der Engelberg-Tunnel wegen Bauarbeiten in beiden Richtungen noch bis 5 gesperrt. Die 93 Weiden-Regensburg ist zwischen Freimd und Naburg wegen Brückenarbeiten in beiden Richtungen bis 6 dicht und bis Montag früh noch gesperrt wegen Bauarbeiten die A215 Neumünster-Kiel zwischen Kreuz Kiel-West und Kiel-Mitte. Euch allen da draußen eine gute Fahrt.
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0: Und da checke ich doch nochmal schnell die Nachrichten und Leon schreibt mir gerade, er hat's gehört. Das passt grob. Wunderbar. Also, wisst ihr Bescheid, ungefähr bei Oelde auf der A2. Da wechselt Wild. Wunderbar, wunderbar. Bitte vorsichtig fahren. Und ansonsten, ja, hallo, ich bin Nico Schmidt und das sind Shakira und Burner Boy. Dai, dai.

Sprachnachrichten oder eure Textnachrichten könnt ihr euch immer reinmelden. 0221 567 89 111. Was geht bei euch an diesem Sonntag? Entweder jetzt gerade aktuell in der Nacht, weil ihr arbeitet zum Beispiel, oder was steht dann so am Tag noch an später? Dürft ihr euch gerne reinmelden. Ich zum Beispiel werde auf Schalke sein und hoffen, dass Schalke gegen Elversberg gewinnt. Verzeiht mir, lieber Elversberg.

Die Miley, die hat ein neues Album draußen. Bass Perseverates haben wir euch die Tage immer wieder schon ein bisschen was draus gespielt. Das Album ist, wie wir finden, so eine komplette Achterbahnfahrt. Da ist irgendwie alles dabei. 10 Songs und da geht's rauf und runter. Aber die kann man irgendwie so in drei komplette unterschiedliche Kategorien aufteilen. Es gibt einmal so die düsteren, die schwereren, diese rockigen Songs, wie zum Beispiel Innocent Ways. Ist schon ungewohnt, aber warum nicht, ne? Von solchen gibt es ungefähr 3 Stück. Dann gibt es so 4, die mehr Dancey-Vibes haben, so für den Club. Das zum Beispiel Aftermath. Und dann sind da noch 3 Balladen drauf, wie zum Beispiel Orbit. Ja, das ist so eher ein bisschen der Sound von Miley, den wir kennen, ne? Ihr kriegt jetzt eben von mir den gleichnamigen Song vom Album Bass Pursuits. Also meine Empfehlung hat das Album auf jeden Fall und unsere sowieso hier in der jungen Nacht. Das ist Miley. Let's go.

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1: Um 3 Uhr mit Wolfgang Berger. In Mecklenburg-Vorpommern und Berlin werden heute neue Landesparlamente gewählt. Insgesamt sind 3,8 Millionen Bürger aufgerufen, ihre Stimme abzugeben. Aus der Nachrichtenredaktion Christoph Johansen.
2: In Mecklenburg-Vorpommern lieferten sich SPD und AfD in den Umfragen zuletzt ein enges Rennen. Weit hinter ihnen lag die mitregierende Linke. Grüne und BSW müssen um den Einzug in den Landtag in Schwerin bangen. Und auch die CDU rutscht in Umfragen zuletzt nahe an die 5%-Hürde. In Berlin zeichnete sich in Umfragen ein Kopf-an-Kopf-Rennen von Linken und CDU um die Position als stärkste Kraft ab. Aber auch die AfD, die Grünen und die SPD waren zweistellig. Das BSW kämpft um den Einzug ins Abgeordnetenhaus.
1: Die deutsche Mineralölwirtschaft warnt vor den Folgen des geplanten Spritpreisdeckels. Der Sprecher des Wirtschaftsverbands Fuels und Energie von Gerstorf sagte dem ARD-Hauptstadtstudio, es handle sich um ein sehr bürokratisches Instrument. Aus Berlin Uwe Berndt.
3: In Belgien und Luxemburg gibt es einen solchen Deckel zwar, doch den könne man nicht so leicht auf den deutschen Markt mit 14.000 Tankstellen übertragen. Außerdem warnte Gerstorf davor, dass die Versorgung mit Kraftstoff gefährdet sein könnte, wenn der staatlich festgelegte Preis falsch gesetzt wird. Diese Sorge teilt der Wirtschaftswissenschaftler Jens Südekum nicht. Der Berater von Finanzminister Klingbeil betont, es drohten keine Versorgungsengpässe, wenn der Preisdeckel flexibel eingesetzt wird. Dies hätten die Erfahrungen in den Nachbarländern gezeigt.
1: Der Generalinspekteur der Bundeswehr Breuer wird neuer Vorsitzender des NATO-Militärausschusses. Die nationalen Militärvertreter des Bündnisses stimmten bei einem Treffen in Kopenhagen für den 61-Jährigen. Er soll das Amt im Sommer kommenden Jahres antreten. Der Vorsitzende des Militärausschusses berät die politische Führung der NATO und ist in der Regel für 3 Jahre im Amt. In der Fußball-Bundesliga hat Borussia Dortmund die Tabellenführung erobert. Die Mannschaft gewann beim VfB Stuttgart mit 1:0. Aus der Sportredaktion Moritz Knorr.
4: Angreifer Maximilian Bayer entschied das Topspiel des 4. Spieltags gegen den VfB Stuttgart zugunsten des BVB. Der 23-Jährige erzielte in der 70. Minute den einzigen Treffer des Abends. Dortmund feiert damit den 4. Sieg im 4. Spiel und springt auf den 1. Tabellenplatz. Möglich wird das auch durch den 1. Punktverlust des SC Freiburg. Die Breisgauer trennten sich am Nachmittag 2:2 unentschieden von Eintracht Frankfurt. Außerdem gewann der HSV gegen Köln, Bremen gegen Augsburg und Mainz in Mönchengladbach.
1: Das waren die Nachrichten. Das Wetter in Deutschland. Tagsüber ganz im Süden freundlich, im Norden Auflockerungen, aber in Küstennähe kräftige Schauer. Dazwischen häufig Regen bei Höchstwerten von 17 bis 27 Grad. Am Montag im Nordosten leicht wechselhaft, im Südwesten heiter bis wolkig 14 bis 23 Grad. Am Dienstag teils trüb, im Südwesten und Nordosten mehr Sonne bei 14 bis 24 Grad. Es ist 3.03 Uhr.
5: Die junge Nacht der ARD, hallo zusammen. Wir schauen auf die Autobahn und Straßen. Die A1 Fehmarn Richtung Lübeck ist zwischen Lehnsahn und Neustadt-Pelzerhaken nach einem Unfall gesperrt. Die A1 Hamburg Richtung Bremen ist zwischen Hamburg-Stillhorn und Harburg wegen Brückenarbeiten bis Montag früh gesperrt. Es gibt eine Umleitung über die U76. Dann hat sich junge Nachthörer Leon vorhin reingemeldet. Der sagt, auf der A2 ungefähr auf Höhe Oelde in beiden Fahrtrichtungen, da gibt es Wildwechsel. Da bitte vorsichtig fahren. Die A8 Karlsruhe Richtung Stuttgart ist zwischen Pforzheim Süd und Heimsheim wegen einer Fahrbahnerneuerung bis Montag früh gesperrt. Die letzte freie Ausfahrt ist Pforzheim Nord. Nach unserem Verkehrsstudio bitte nur der Umleitung folgen und nicht eurem Navi. Die A40 Essen Richtung Dortmund ist zwischen dem Dreieck Bochum West und Bochum Zentrum wegen Bauarbeiten bis nächste Woche Freitag gesperrt. Die 44 Dortmund Richtung Kassel ist zwischen Marsberg und Diemelstadt wegen Bauarbeiten bis Montag früh dicht. Die 46 Hemer Richtung Hagen ist zwischen Iserlohn-Seilersee und Iserlohn-Zentrum wegen Bauarbeiten bis Montag gesperrt. Auf der A81 Heilbronn-Stuttgart ist der Engelberg-Tunnel wegen Bauarbeiten in beiden Richtungen noch bis 5 Uhr dicht. Die 93 Weiden-Regensburg ist zwischen Freimd und Naburg wegen Brückenarbeiten in beiden Richtungen noch bis 6 Uhr circa gesperrt. Und die A215 Neumünster Richtung Kiel ist zwischen dem Kreuz Kiel-West und Kiel-Mitte wegen Bauarbeiten noch bis Montag früh gesperrt. Euch allen da draußen eine gute Fahrt.
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5: Jo! hallo zusammen, Nico Schmidt ist hier, 0221 567 89 111. Was geht in dieser Sonntagnacht oder was geht auch noch am Tag später? Kathleen hat sich reingemeldet, ihr Mann Alex und sie, die sind bei Freunden zum Essen eingeladen, machen sich also entspannten, das finde ich doch super. Sascha macht sich auch noch später am Tag einen entspannten, vorher muss er noch arbeiten. Und zwar jetzt gerade schreibt er mir nämlich, der fährt einen Nachtbus, gleich um 3.33 Uhr geht es wieder von Münster nach Drensteinfurt. Und dann ist er noch bis 6 Uhr unterwegs. Ja, also auch dir da draußen eine gute und hoffentlich sichere und freie Fahrt. Ihr könnt euch auch reinmelden. 0221 567 89 111. Das sind Temper City Self-Aware.

0: Wie sollen wir eigentlich nur damit umgehen, wenn wir uns in den Kommentarspalten darüber lustig machen können, was alles vor GTA 6 passiert ist? Also müssen wir ja diese Zeit weiterhin nutzen. Es dauert ja immer noch ein bisschen, ne? Aber jetzt gibt's auch Neuigkeiten zu GTA 6. Es gibt einen Soundtrack, dazu können wir mal reinhören. Und Brynja Becker aus dem Junge Nacht-Team sagt, es ist nicht nur ein Song dabei. Du hast es schon gemacht.
1: Es gibt sogar sechs. GTA 6. Sechs Songs sind schon draußen. Aber gut, insgesamt sollen es auch 34 sein. Also da können die auch schon mal jetzt was gönnen, finde ich.
0: Okay. Und wie sind die neuen Songs?
1: Sehr geil, stabil schon mal. Das hier ist zum Beispiel der neue Song von Travis Scott, Rhino. Und auch sehr cool geworden ist That's It von Jung Lean.
0: Ja, ist ein neuerer GTA-Sound. Finde ich aber gar nicht so schlecht. Ne? Also, am 19. November kommt's raus und dann gibt's auch endlich das Spiel. Also das Album kommt am 19. November raus, wenn alles gut geht und es nicht zum 1 Milliardsten Mal verschoben wird. Aber solange es noch geht und wir haben ja noch ein bisschen Zeit, dann hätte ich hier vielleicht auch noch mal einen Songvorschlag, und zwar den hier. Natasha Bedingfield. Ja, Pocket Full of Sunshine. Das wär's doch, oder?

0: Peggy Goo und Aria Star mit Woman. Hier in der jungen Nacht der ARD um 3.22 Uhr. Simone hat sich vorhin bei mir reingemeldet über die 0221 567 89 111. Die ist aktuell mit ihrem LKW unterwegs auf der A20, hat sie mir gesagt. Und die hat da so eine kleine Bitte, denn ihr ist in den letzten Wochen ein bisschen was aufgefallen.
1: Ich spreche, glaube ich, für alle LKW-Fahrer, die nachts fahren müssen. Es gibt seit kurzem oder seit einigen Monaten diese Fernlichtautomatik bei den PKWs. Es ist für uns LKW-Fahrer die Hölle. Wir sind nur am Aufblenden. Wir fahren ständig im Blindflug, weil wir so geblendet werden. Das ist der absolute Wahnsinn. Vielleicht können wir mal an die PKW-Fahrer weitergeben, dass sie doch dieses System abschalten sollten. Sie würden uns sehr, sehr helfen.
0: Ja, mir ist es tatsächlich in letzter Zeit auch immer aufgefallen. Ich habe mich schon wieder gewundert, warum denn hier so ständig mit Lichthupe und Auf- und Abblenden und so weiter hantiert wird. Ja, gut, man wird halt eben geblendet und wenn dann so ein LKW da ein paar Meter im freien Flug ohne Sicht fährt, das kann schon gefährlich sein. Also deswegen die Bitte von Simone, das dürft ihr jetzt euch selbst überlassen, ob ihr euer System runterfahrt oder nicht und dann wieder auf manuell umsteigt. Einfach, ein bisschen zu dimm, würde ich mal sagen.
1: Das sind manchmal hunderte von Meter, die wir im Blindflug zurücklegen müssen. Das ist sowas von gefährlich. Bitte, liebe Autofahrer, denkt auch mal an uns.
0: Ja, vielleicht kriegen wir es da hin und denken auch an die LKW-Fahrer und Fahrerinnen, wenn ihr selber merkt, dass ihr vielleicht ein bisschen zu hell unterwegs seid auf den Autobahnen. Einfach nur einen Ticken runterdimmen und dann sind wir doch alle sicher und besser unterwegs, oder nicht, ne? So, jetzt für euch die Glass Animals. Heatwaves in der jungen Nacht.

0: dem Dreieck Bochum West und Bochum Zentrum wegen Bauarbeiten bis nächste Woche Freitag gesperrt. Die A44 Dortmund Richtung Kassel ist zwischen Marsberg und Diemelstadt wegen Bauarbeiten bis Montag gesperrt in der Früh. Die 46 Hemer Richtung Hagen ist zwischen Iserlohn Seilersee und Iserlohn Zentrum wegen Bauarbeiten bis Montag dicht. Auf der A81 Heilbronn Stuttgart ist der Engelbergtunnel wegen Bauarbeiten in beiden Richtungen noch bis ca. 5 Uhr gesperrt. Die A93 Weiden-Regensburg ist zwischen Freimd und Nabburg wegen Brückenarbeiten in beiden Richtungen bis ca. 6 Uhr dicht und bis Montag früh gesperrt wegen Bauarbeiten ist die A215 Neumünster Richtung Kiel und zwar zwischen dem Kreuz Kiel West und Kiel Mitte. Euch allen da draußen, da wo es geht, eine gute und sichere Fahrt.
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0: Guten Morgen, schreibt mir Mel. Und sie schreibt, wir sind 2 Wochen lang jetzt im Urlaub auf dem Weg nach Österreich. Ja, wunderbar, gute Reise an der Stelle. 0221-567-89111. Was geht bei euch in dieser Sonntagnacht oder auch am Sonntagtag, der uns ja noch bevorsteht? Gerne reinmelden, ich glaube, wir alle haben gut was zu tun. Und wenn es auch nur einfach auf der Couch ist, ein bisschen rumlümmeln, so eine ganze Ewigkeit. Alex Rowan kann davon ein Lied singen. Eternity.
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You love me, Ariana Grande. Und der nächste Song in der Playlist, der holt mich richtig ab, denn der erinnert mich immer an einen ganz bestimmten Kumpel von mir. Habt ihr bestimmt auch, oder? Dass es irgendwie so Songs gibt, die ihr immer mit einem Freund, einer Freundin, irgendeinem anderen Menschen verbindet. Muss jetzt nicht mal ein Liebessong sein oder irgendwie so. Aber hier, in dem Fall ist es The Root Sandstorm. Und da muss ich immer an Mattes denken. Ich weiß nämlich noch, wie wir mal bei ihm auf dem Geburtstag da saßen. Der Song kam dann irgendwann über die Boxen und dann hat er dieses legendäre YouTube-Meme zum Song halt nachgemacht. Da hat er gefragt, wie heißt das Lied? Ne? Kennt ihr das noch? Dieses, wenn jemand unter Videos irgendwie runtergeschrieben hat, wie heißt das Lied? Und dann man so aus Spaß immer nur geantwortet hat, The Root Sandstorm. So, Mattes bringt diesen Gag, es ist halt nur lustig, also gar nicht, wie ihr vielleicht auch gerade selber gemerkt habt, weil der Song halt in dem Fall auch wirklich Sandstorm war. Aber ihm selber ist wie immer einfach bei seinen Jokes die Luft zum Atmen durchs Lachen weggeblieben. Naja, und das werde ich jetzt auch wieder haben. Die nächsten 3 Minuten 42. Sandstorm, The Root.

Vorsicht, Falschfahrer A61 Ludwigshafen Koblenz zwischen Bad Kreuznach und Dorsheim kommt euch ein Falschfahrer entgegen. Bitte rechts fahren. Nicht überholen. A61 Ludwigshafen Koblenz zwischen Bad Kreuznach und Dorsheim ist ein Falschfahrer unterwegs.

0: erste Falschfahrer auf der A60 Bingen-Mainz zwischen Dreieck-Nahetal und Ingelheim-West kommt ein Falschfahrer euch entgegen. Bitte rechts fahren, nicht überholen. A60 Bingen-Mainz zwischen Dreieck-Nahetal und Ingelheim-West. Dort ist ein Falschfahrer unterwegs. Bitte vorsichtig fahren.
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0: So, und jetzt mal hier Hand aufs Herz. Wie oft cheatet ihr? Also jetzt nicht hier fremdgehen, Partner betrügen oder so, sondern cheaten mit dem Essen. Also ich meine, so einen Tag lang schön Chicken Wings sich reinpfeifen oder, weiß ich nicht, Pizza Hollandaise, irgendwie sowas in der Richtung. Alles, was so Spaß macht, Schokolade, könnte man eigentlich immer, ne? Jenny aus Mönchengladbach macht das auch mal gerne, aber die will dadurch auch nicht zunehmen.
1: Dann probiere ich das schon immer stark zu kompensieren, indem ich danach eine Woche habe, wo ich 6-mal die Woche trainieren gehe, joggen gehe, ganz viel Wasser trinke. Der extremste Fall war, als ich eine 3 Tage Saftkur gemacht habe.
0: Ja, für alle, denen es auch so geht, ich habe vielleicht gute Nachrichten für euch. Vielleicht braucht ihr gar kein schlechtes Gewissen mehr haben und vielleicht ist es auch gar nicht so cheatig, wie ihr denkt. Gerade auch an so einem Sonntag, ne? In der Nacht oder auch noch später dann am Tag oder am Abend nochmal, wenn man richtig zu lang will. Mehr dazu gibt's zum richtigen Cheaten nach 4 Uhr hier bei mir in der Jungen Nacht der ARD.

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1: Um 4 Uhr mit Wolfgang Berger. In Mecklenburg-Vorpommern und Berlin werden heute neue Landesparlamente gewählt. Insgesamt sind 3,8 Millionen Bürger aufgerufen, ihre Stimme abzugeben. Aus der Nachrichtenredaktion Christoph Johansen.
2: In Mecklenburg-Vorpommern lieferten sich SPD und AfD in den Umfragen zuletzt ein enges Rennen. Weit hinter ihnen lag die mitregierende Linke. Grüne und BSW müssen um den Einzug in den Landtag in Schwerin bangen. Und auch die CDU rutscht in Umfragen zuletzt nahe an die 5%-Hürde. In Berlin zeichnete sich in Umfragen ein Kopf-an-Kopf-Rennen von Linken und CDU um die Position als stärkste Kraft ab. Aber auch die AfD, die Grünen und die SPD waren zweistellig. Das BSW kämpft um den Einzug ins Abgeordnetenhaus. Je nachdem, wie die CDU in beiden Wahlen abschneidet, könnte die Debatte über die politische Zukunft von Parteichef und Bundeskanzler Merz erneut Fahrt aufnehmen. Merz hat das CDU-Präsidium schon für heute Abend ins Konrad-Adenauer-Haus eingeladen.
1: Die Wirtschaftsweise Grimm hat die geplante Neuauflage des Tankrabatts kritisiert. Dem Kölner Stadtanzeiger sagte sie, es sei zynisch, das Fahren von Verbrennerautos auf Kosten der jungen Generation zu subventionieren. Solch opportunistische Politik sei kurzsichtig und frustriere viele Wähler. Grimm meinte weiter, dass sich Fokussieren der Politik auf kurze Fristen werde zu mehr Wohlstandsverlust bei den Bürgern führen als vorübergehend hohe Spritpreise. Bei israelischen Angriffen sollen im Gazastreifen mindestens 4 weitere Menschen getötet worden sein. Das Gesundheitsministerium der radikal-islamischen Hamas teilte mit, unter den Opfern seien auch ein 10-jähriges Mädchen und der Sohn eines ranghohen Regierungsvertreters. Bei den Attacken in verschiedenen Teilen des Gazastreifens sollen auch mehrere Menschen verletzt worden sein. Das israelische Militär teilte mit, die Militärschläge hätten sich gegen militärische Funktionäre gerichtet. In der Fußball-Bundesliga hat Borussia Dortmund die Tabellenführung erobert. Die Mannschaft gewann beim VfB Stuttgart mit 1:0. Aus der Sportredaktion Moritz Knorr.
3: Angreifer Maximilian Bayer entschied das Topspiel des 4. Spieltags gegen den VfB Stuttgart zugunsten des BVB. Der 23-Jährige erzielte in der 70. Minute den einzigen Treffer des Abends. Dortmund feiert damit den 4. Sieg im 4. Spiel und springt auf den 1. Tabellenplatz. Möglich wird das auch durch den 1. Punktverlust des SC Freiburg. Die Breisgauer trennten sich am Nachmittag 2:2 unentschieden von Eintracht Frankfurt. Außerdem gewann der HSV gegen Köln, Bremen gegen Augsburg und Mainz in Mönchengladbach.
1: Das waren die Nachrichten. Das Wetter in Deutschland. Tagsüber ganz im Süden freundlich, im Norden Auflockerungen, aber in Küstennähe kräftige Schauer, dazwischen häufig Regen. Höchstwerte 17 bis 27 Grad. Montag im Nordosten leicht wechselhaft, im Südwesten heiter bis wolkig, 14 bis 23 Grad. Dienstag teils trüb, im Südwesten und Nordosten mehr Sonne. Es ist jetzt 4:03 Uhr.
4: Hier ist die junge Nacht der ARD. Und ich habe eine Warnung für euch von der A60 Bingen Richtung Mainz. Kein Falschfahrer mehr zwischen dem Dreieck Nahetal und Ingelheim West unterwegs. Und auch eine Warnung auf der A61 Ludwigshafen Koblenz. Auch dort kein Falschfahrer mehr zwischen Bad Kreuznach und Dorsheim. Die A1 Hamburg Richtung Bremen ist zwischen Hamburg-Stillhorn und Harburg wegen Brückenarbeiten bis Montag früh gesperrt. Die Umleitung führt über die U76. Die A1 Bremen Richtung Osnabrück ist zwischen Neunkirchenförden und Bramschel nach einem Unfall weiterhin gesperrt. Die Umleitung führt euch über die U60. Die A8 Karlsruhe Richtung Stuttgart ist zwischen Pforzheim Süd und Heimsheim wegen der Fahrbahnerneuerung bis Montag früh weiterhin gesperrt. Die letzte freie Ausfahrt ist Pforzheim Nord. Dort bitte nur der Umleitung und nicht dem Navi folgen. Die A40 Essen Richtung Dortmund ist zwischen dem Dreieck Bochum West und Bochum Zentrum wegen Bauarbeiten bis nächste Woche Freitag gesperrt. Die A44 Dortmund Richtung Kassel ist zwischen Marsberg und Diemelstadt wegen Bauarbeiten bis morgen früh dicht. Die A46 Hema Richtung Hagen ist zwischen Iserlohn-Seilersee und Iserlohn-Zentrum wegen Bauarbeiten bis morgen Mittag gesperrt. Auf der A81 Heilbronn-Stuttgart ist der Engelberg-Tunnel wegen Bauarbeiten in beiden Richtungen bis ca. 5 Uhr dicht. Die A93 Weiden-Regensburg ist zwischen Pfeimt und Naburg wegen Brückenarbeiten in beiden Richtungen bis ca. 6 Uhr gesperrt. Und die A215 Neumünster Richtung Kiel ist zwischen dem Kreuz Kiel-West und Kiel-Mitte wegen Bauarbeiten noch bis Montag früh gesperrt. Das alles. Euch da draußen eine gute Fahrt.
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4: Mit mir Nico Schmidt. Hallo zusammen.

0: Das ist jetzt ein wirklich sehr guter Wein, um mal in der Sprache der Sommeliers zu flanieren. Ja, ein absoluter Grand Cru.
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Mix Whitney, Nelly und von Nelly zu Dati. Seine Songs könnten euch theoretisch mal bei Insta oder TikTok in Reels begegnet sein. Der kommt gebürtig aus Georgien, der geht da jetzt gerade ein bisschen durch die Decke. Sein Song Take Me There, den haben wir euch auch schon hier in der jungen Nacht gespielt. Ist atmosphärisch, melancholisch, aber etwas, was uns auch gut durch diese Nacht bringt. Wir lassen uns jetzt treiben mit Take Me There von Dati.

0: Jetzt sparen wir uns die Tränen. Jetzt wird gescheatet. Was ist für euch das perfekte Cheat-Day-Essen? Also für mich ist es klassisch Döner oder so eine Pizza mit richtig dick Soße Hollandaise. Oh, geil. Und danach denkt man sich immer, oder ich denke mir das natürlich auch, ja, wie kriege ich das jetzt wieder runter? Wie kompensiere ich das? Deswegen lasse ich es seit Jahren einfach schon direkt sein. Aber die, die ambitioniert sind, für die geben wir die Frage jetzt weiter an unseren jungen Nacht-Fitness-Experten und unsere Kante im Team, Maxim Steinbeck.
1: Also am besten gar nicht. Ein Cheat Day reißt sich nämlich gar nicht so krass raus, wie man vielleicht denkt. Sportwissenschaftlerin Friederike Meyer aus Köln ist da bei der Wochenbilanz. Weil, sagen wir, du willst ein bisschen abnehmen, isst 6 Tage clean und dann scheißt du halt einen Tag rein.
2: Trotzdem bist du ja konstant über einen gewissen Zeitraum immer in diesem Defizit drin, wodurch du halt einfach über Zeit trotzdem dein Ziel erreichst.
0: Heißt eigentlich, wir können alle mal eine Runde chillen, ne?
1: Ja, und das ist halt auch wichtig, vor allem auch für den Kopf. Weil wenn wir das jetzt auf Krampf wieder reinholen wollen,
3: dann pendeln wir die ganze Zeit vom einen Extrem in das andere. Und das ist auf Dauer eben auch weder gesund für den Körper, noch leicht für die Psyche.
1: Hat mir Sportpsychologin Anna Ehlert erklärt.
0: Na ja, gut, dann mache ich es ja eigentlich grundsätzlich nicht ganz so falsch. Also Prinzip ist richtig, nur ich sollte halt einfach nicht seit 6 Jahren nur essen, sondern seit 6 Jahren clean essen, ne?
1: Und deshalb auch der Tipp, ne, für den Kopf, das Wort Cheat einfach streichen.
0: Ja.
1: Weil Cheaten, Schummeln klingt so nach Betrügen und dann hast du es direkt negativ konnotiert.
0: Ja, okay, also 2026, also bis Ende des Jahres, wird nicht mehr gecheatet. Wir machen halt einfach eine kleine Pause. Ja, lass uns das doch so formulieren. Ne? Aber ich kann das auch, kann ich das auch so entspannt sehen, wenn ich jetzt richtig ambitioniert bin. Also es gibt ja diese Überathleten.
1: Klar, ne? Es bleibt eine Abwägungssache. Wer sportliche Ziele hat, der sollte jetzt nicht völlig über die Stränge schlagen.
0: Mhm.
1: 2-3 Tage Cheat Day, irgendwann funktioniert diese Wochenbilanz halt nicht mehr. Mir passiert das auch immer wieder, sag ich dir ehrlich, weil Dessert kriegst du mich nicht, aber ich lieb Fett.
0: Ja, und ich meine, für so ein paar Chicken Nuggets machen wir noch immer mal eine Pause, oder?

0: Falschfahrer auf der A61 Koblenz-Ludwigshafen zwischen Rheinböllen und Gau-Bickelheim. Kommt euch ein Falschfahrer entgegen. Bitte vorsichtig fahren und rechts fahren. A61 Koblenz-Ludwigshafen zwischen Rheinböllen und Gau-Bickelheim. Kommt euch ein Falschfahrer entgegen. Bitte vorsichtig fahren.
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Und der nächste Falschfahrer auf der A60 Bingen-Mainz im Dreieck-Nahetal. Und Dreieck-Mainz kommt euch ein Falschfahrer entgegen. Bitte rechts fahren, nicht überholen. Auf der A60 Bingen-Mainz zwischen Dreieck-Nahetal und Dreieck-Mainz ist ein Falschfahrer unterwegs. Vorsicht bitte in beiden Richtungen. No.

0: Brückenarbeiten bis morgen früh 6 Uhr gesperrt. Weiß nicht, ob es 6 Uhr ist. Aber es ist auf jeden Fall bis morgen früh. Keine Ahnung, warum mein Hirn da jetzt 6 Uhr dazu getextet hat. Vermutlich, weil die Umleitung über die U76 führt. So, da war ich einen Gedankenschritt zu weit. Sorry. Die A1 Bremen Richtung Osnabrück ist zwischen Neunkirchen-Förden und Bramsche nach einem Unfall weiterhin gesperrt. Die Umleitung führt euch über die U60. Die A40 Essen Richtung Dortmund ist zwischen dem Dreieck Bochum-West und Bochum-Zentrum wegen Bauarbeiten bis nächste Woche Freitag gesperrt. Die A44 Dortmund Richtung Kassel ist zwischen Marsberg und Diemelstadt wegen Bauarbeiten bis morgen früh gesperrt. Die A46 Hemer Richtung Hagen ist zwischen Iserlohn-Seilersee und Iserlohn-Zentrum wegen Bauarbeiten bis morgen Mittag gesperrt. Auf der A81 Heilbronn-Stuttgart ist der Engelberg-Tunnel wegen Bauarbeiten in beiden Richtungen bis ca. 5 Uhr noch dicht. Die A93 Weiden-Regensburg ist zwischen Freimd und Naburg wegen Brückenarbeiten in beiden Richtungen bis ca. 6 Uhr gesperrt. Und die A215 Neumünster Richtung Kiel ist zwischen dem Kreuz Kiel-West und Kiel-Mitte wegen Bauarbeiten bis morgen früh gesperrt.
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0: Jawolski, Nico Schmidt ist hier. Hallo zusammen. Und ihr dürft euch immer gerne reinmelden. Was geht heute noch an diesem Sonntag bei euch? Jetzt so 4.32 Uhr, da stehen noch mal ein paar auf. Vielleicht dann doch nochmal in die Frühschicht. Ja, andere wiederum hoffen auf den letzten Metern der Nachtschicht nicht mehr umzukippen. Ja, und was geht dann so? Lazy Sunday, passiert heute nichts mehr oder seid ihr noch unterwegs? Ich, wie gesagt, bin später noch im Stadion. Freue mich drauf. 0221 567 89111. Was geht gerade oder was geht noch heute? Erzählt's mir.

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1: Fun. Und Janelle Monáe mit We Are Young. Und Rosé, die hat sich ja aktuell von Blackpink so ein bisschen losgesagt. Also die Band wird ja nicht offiziell getrennt, aber die macht ja immer mal wieder Solo-Mucke. Dann mit so Feature-Artists wie Bruno Mars zum Beispiel. Hier eine Apete habt ihr im Ohr. Spielen wir euch ja schon seit ganz, ganz langer Zeit. Ist ein Riesenhit. Geht durch die Decke. Und jetzt haben wir aber wirklich das erste Mal die komplette erste Solo-Reise von ihr am Start. New Trick heißt ihre erste Solo-Single. Mal sehen, ob Rosé da so auch alleine funktioniert. Weil, ich meine, so richtig komplett alleine auf sich gestellt war sie ja bislang nicht. Deswegen mal gucken, ob dieser Trick nicht nach hinten losgeht. Hört selbst und macht euch euer Bild. Das ist New Trick von Rosé.

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1: Um 5 Uhr mit Wolfgang Berger. In Mecklenburg-Vorpommern und Berlin werden heute neue Landesparlamente gewählt. Insgesamt sind 3,8 Millionen Bürger aufgerufen, ihre Stimme abzugeben. Aus der Nachrichtenredaktion Christoph Johansen.
2: In Mecklenburg-Vorpommern lieferten sich SPD und AfD in den Umfragen zuletzt ein enges Rennen. Weit hinter ihnen lag die mitregierende Linke. Grüne und BSW müssen um den Einzug in den Landtag in Schwerin bangen. Und auch die CDU rutscht in Umfragen zuletzt nahe an die 5%-Hürde. In Berlin zeichnete sich in Umfragen ein Kopf-an-Kopf-Rennen von Linken und CDU um die Position als stärkste Kraft ab. Aber auch die AfD, die Grünen und die SPD waren zweistellig. Das BSW kämpft um den Einzug ins Abgeordnetenhaus. Je nachdem, wie die CDU in beiden Wahlen abschneidet, könnte die Debatte über die politische Zukunft von Parteichef und Bundeskanzler Merz erneut Fahrt aufnehmen. Merz hat das CDU-Präsidium schon für heute Abend ins Konrad-Adenauer-Haus eingeladen.
1: Die Wirtschaftsweise Grimm hat die geplante Neuauflage des Tankrabatts kritisiert. Dem Kölner Stadtanzeiger sagte sie, es sei zynisch, das Fahren von Verbrennerautos auf Kosten der jungen Generation zu subventionieren. Solch opportunistische Politik sei kurzsichtig und frustriere viele Wähler. Grimm meinte weiter, dass sich Fokussieren der Politik auf kurze Fristen werde zu mehr Wohlstandsverlust bei den Bürgern führen als vorübergehend hohe Spritpreise. Die Houthi-Rebellen im Jemen haben die jüngsten Angriffe auf Ziele in Saudi-Arabien für sich reklamiert. Ein Sprecher sagte, Kämpfer der Gruppe hätten mit einer großen Anzahl ballistischer Raketen und Marschflugkörper sowie Drohnen angegriffen. Ziele seien die saudische Hauptstadt Riad und Ölanlagen am Roten Meer gewesen. Die Angriffe waren demnach eine Reaktion auf Versuche Saudi-Arabiens, die jemenitische Hauptstadt Sana'a ins Visier zu nehmen. Zuvor hatten Anwohner in Riad von Explosionen und einer Rauchsäule nahe dem internationalen Flughafen berichtet. In der Fußball-Bundesliga hat Borussia Dortmund die Tabellenführung erobert. Die Mannschaft gewann beim VfB Stuttgart mit 1:0. Aus der Sportredaktion Moritz Knorr.
3: Angreifer Maximilian Bayer entschied das Topspiel des vierten Spieltags gegen den VfB Stuttgart zugunsten des BVB. Der 23-Jährige erzielte in der 70. Minute den einzigen Treffer des Abends. Dortmund feiert damit den vierten Sieg im vierten Spiel und springt auf den ersten Tabellenplatz. Möglich wird das auch durch den ersten Punktverlust des SC Freiburg. Die Breisgauer trennten sich am Nachmittag 2:2 unentschieden von Eintracht Frankfurt. Außerdem gewann der HSV gegen Köln, Bremen gegen Augsburg und Mainz in Mönchengladbach.
1: Das waren die Nachrichten. Das Wetter in Deutschland. Tagsüber ganz im Süden freundlich, im Norden Auflockerungen, aber in Küstennähe kräftige Schauer. Dazwischen häufig Regen. Höchstwerte 17 bis 27 Grad. Montag im Nordosten leicht wechselhaft, im Südwesten heiter bis wolkig. Es ist jetzt 5:03 Uhr.
4: Hier ist die junge Nacht der ARD und wir haben einen neuen Falschfahrer für euch auf der A49 Kassel-Gießen. Zwischen dem Kreuz Kassel-Mitte und Kassel-Aue-Stadion kommt euch ein Falschfahrer entgegen. Bitte rechts fahren, nicht überholen. A49 Kassel-Gießen zwischen dem Kreuz Kassel-Mitte und Kassel-Aue-Stadion ist ein Falschfahrer unterwegs. Vorsichtig bitte in beiden Richtungen fahren. Die A1 Hamburg Richtung Bremen ist zwischen Hamburg-Stillhorn und Harburg wegen Brückenarbeiten bis morgen früh gesperrt. Die Umleitung ist die U76. Die A1 Bremen Richtung Osnabrück ist zwischen Neunkirchen-Förden und Bramsche nach einem Unfall gesperrt. Die Umleitung ist die Ü60. Die A40 Essen Richtung Dortmund ist zwischen dem Dreieck Bochum-West und Bochum-Zentrum wegen Bauarbeiten bis nächste Woche Freitag gesperrt. Die A44 Dortmund Richtung Kassel ist zwischen Marsberg und Diemelstadt wegen Bauarbeiten bis morgen früh dicht. Die 46 Hemer Richtung Hagen ist zwischen Iserlohn-Seilersee und Iserlohn-Zentrum wegen Bauarbeiten bis morgen Mittag gesperrt. Die 93 Weiden-Regensburg ist zwischen Freimt und Naburg wegen Brückenarbeiten in beiden Richtungen bis 6 Uhr gesperrt. Und die A215 Neumünster Richtung Kiel ist zwischen dem Kreuz Kiel-West und Kiel-Mitte wegen Bauarbeiten noch bis morgen früh gesperrt.
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4: Vorhin haben wir schon mal kurz über Cheat Days gesprochen, also welche wir einlegen können und wie viele auch. Aber easy, Leute. Wir wissen jetzt, Cheaten ist erlaubt, wenn wir natürlich generell einen relativ cleanen Lifestyle haben, also auch immer gut und sauber essen. Und wir sollen es auch nicht mehr negativ belasten, sagen die Experten. Wir sollen es also nicht Cheaten nennen. Gut, gar kein Problem. Dann gibt's gleich noch mehr Tipps von uns, wie wir uns richtig gottlos mal einen reinfressen können. Ich bin Nico Schmidt, hi.

Neuer Falschfahrer auf der A7 Hannover-Fulda zwischen Kreuz Kassel-Mitte und Guxhafen. Kommt euch ein Falschfahrer entgegen. Bitte rechts fahren, nicht überholen. A7 Hannover-Fulda zwischen dem Kreuz Kassel-Mitte und Guxhagen ist ein Falschfahrer unterwegs. Vorsicht bitte in beiden Richtungen.

0: Sabrina Carpenter mit Man Child. Und ich habe noch eine Meldung für euch von den Autobahnen. Die A9 Nürnberg Richtung Halle Leipzig ist zwischen Münchberg Nord und Hof West aktuell wegen eines Unfalls gesperrt. So, da machen wir aber weiter im Programm. Und zwar Cheaten. Darüber wollte ich jetzt eigentlich nochmal mit euch reden. Gebt mir eine Sekunde. Und zwar muss ich mich einmal sortieren. So, also eine ganze Woche Training habt ihr durchgezogen. Jetzt habt ihr euch vernünftig ernährt und dann kommen dann so Freunde wie zum Beispiel Yassin aus Leverkusen zu euch.
1: Am Wochenende, da stelle ich mir voll einen rein.
0: Ja, gut, man kann sich richtig einen reinstellen, das geht auch. Oder was mit Anna aus Duisburg?
2: Ja, saufen bis zum geht nicht mehr.
0: Saufen bis zum geht nicht mehr, ist klar. Maxim Steinbeck aus dem Junge Nacht-Team. Dann kann es ja schon mal ziemlich knifflig werden, ne? Wenn man jetzt die sportlichen Ziele erreichen will, wenn man sich denkt, ich kann mich die ganze Zeit besaufen.
3: Ich will jetzt hier auch gar nicht groß rummeckern, ne? Was Alkohol angeht. Ich sag bei einem Bier auch nicht immer nein. Und ich habe mich auch bei Spitzensportlern umgehört. Larissa Eifler zum Beispiel ist Fecht-Weltmeisterin geworden und die sagt,
4: wenn ich feiern bin und weiß, der nächste Wettkampf ist noch 3-4 Wochen hin, dann gönnt man sich doch auch gerne mal ein Gläschen Alkohol.
0: Aber sie sagt, wenn es 3-4 Wochen hin ist.
3: Ja, und das sagt sie, weil du kannst halt einfach keine Leistung bringen, wenn du richtig gesoffen hast. Das bin zum Beispiel ich beim Training nach dem Feiern und Trinken bis 3 Uhr morgens.
5: Meine Fresse kribbelt. Dang.
3: Halbes Training. Vielleicht 3/4, aber ballern ist nicht.
0: Ja, da hast du den Alkohol aber noch ordentlich gemerkt, ne?
3: Ja, weil Alkohol ist halt Gift. Man sollte bedenken,
6: Trainingseffekte werden massiv gehemmt. Selbst ein Weizenbier, das ist leider bitter, bringt dich schon um sehr viel deiner Trainingseffekte.
3: Das hat mir Sportwissenschaftler Georg Predel gesagt. Das schlägt vor allem auch beim Abnehmen an. In der Diät zum Beispiel kann dir schon ein Bier nach dem Sport 60-70% deiner Arbeit wieder kaputt machen. Und dazu hat Alkohol natürlich massig Kalorien. Beim Rauchen ist irgendwie auch klar, ne? Jede Kippe kostet dich Leistung, geht auf die Lunge und Co. Es bleibt eine Abwägungssache.
0: Ja gut, dann doch einfach lieber einen Haufen essen und sich danach gottlos schlecht fühlen. Ne? Das ist doch vielleicht einfach das Bessere. Cheaten.

0: Hügel, Ultranate und wen haben wir denn dann noch? Emmael Angel, natürlich. Entschuldigung, gerade fast vergessen. Moving to the Sun in der jungen Nacht der ARD. Ja, Richtung Sonne bewegen wir uns auch so langsam, noch gut 2 Stunden. So Pi mal Daumen, so um 7.20 Uhr ist so Sonnenaufgang in Deutschland. Habe ich gerade noch mal schnell recherchiert im Internet. So viel dazu. So, was geht bei euch heute noch? 0221 5678 9111. Dürft ihr mir gerne schreiben, was so in diesen frühen Sonntagmorgenstunden los ist bei euch oder was ihr heute noch so generell vorhabt. Christiana hat sich zum Beispiel auch noch bei mir reingemeldet.
1: Guten Morgen, hier ist die Christiana aus Salzgitter. Ich bin schon wach, weil ich heute Frühdienst habe in der ambulanten Pflege. Ansonsten wünsche ich euch einen schönen Tag, schöne Nacht. Bis dann.
0: Ja, danke schön, dir auch. Wir wünschen dir auch noch einen wunderbaren Arbeitstag allen da draußen, die schon die ganze Nacht durchgeklüppelt haben. Ihr macht das super, macht weiter so. Die letzten Minuten schaffen wir auch noch. Und all diejenigen, die es heute auch an einem Sonntag möglicherweise noch vor sich haben, auch euch natürlich nur den bestmöglichsten Sonntag, den man sich wünschen kann. Ich strecke mich hier schon. Ich muss mich hier schon mal ein bisschen betätigen. Es sind auch nur noch 25 Minuten. Oh, ich muss mich wirklich betätigen, weil hier leuchtet es auf. Falschfahrer, A59, Köln-Bonn, zwischen dem Dreieck St. Augustin-West und Dreieck Bonn-Beuel. Da kommt euch ein Falschfahrer entgegen. Bitte rechts fahren, nicht überholen. A59, Köln-Bonn, zwischen dem Dreieck St. Augustin-West und dem Dreieck Bonn-Beuel ist ein Falschfahrer unterwegs. Vorsicht in beiden Richtungen.

0: schauen jetzt auf die Straßen und Autobahn bei uns. Vorsicht weiterhin bitte. Auf der A7 Hannover-Fulda zwischen dem Kreuz Kassel-Mitte und Guxhagen kommt euch ein Falschfahrer entgegen. Bitte rechts fahren, nicht überholen. A7 Hannover-Fulda zwischen dem Kreuz Kassel-Mitte und Guxhagen ist ein Falschfahrer unterwegs. Vorsicht in beiden Richtungen. Ebenso ein Falschfahrer auf der A59 Köln-Bonn zwischen dem Dreieck St. Augustin-West und dem Dreieck Bonn-Beuel. Auch hier ein Falschfahrer unterwegs. Bitte nicht überholen. Rechts fahren A59 Köln-Bonn zwischen dem Dreieck St. Augustin-West und dem Dreieck Bonn-Beuel. Ein Falschfahrer unterwegs. Die A1 Hamburg Richtung Bremen ist zwischen Hamburg-Stillhorn und Harburg wegen Brückenarbeiten bis morgen früh gesperrt. Die Umleitung ist die U76. Die A1 Bremen Richtung Osnabrück ist zwischen Neunkirchen-Förden und Bramsche nach einem Unfall gesperrt. Die Umleitung ist die U60. Die A9 Nürnberg Richtung Halle-Leipzig ist zwischen Münchberg-Nord und Hof-West nach einem Unfall gesperrt. Die A40 Essen Richtung Dortmund ist zwischen dem Dreieck Bochum-West und Bochum-Zentrum wegen Bauarbeiten bis nächste Woche Freitag dicht. Die A44 Dortmund Richtung Kassel ist zwischen Marsberg und Diemelstadt wegen Bauarbeiten bis morgen früh gesperrt. Die 46 Hemer Richtung Hagen ist zwischen Iserlohn-Seilersee und Iserlohn-Zentrum wegen Bauarbeiten bis morgen Mittag dicht. Die 93 Weiden-Regensburg ist zwischen Freimd und Naburg wegen Brückenarbeiten in beiden Richtungen bis 6 Uhr gesperrt. Und die A215 Neumünster Richtung Kiel ist zwischen dem Kreuz Kiel-West und Kiel-Mitte wegen Bauarbeiten noch bis morgen früh gesperrt. Euch allen da draußen eine gute Fahrt.
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0: Und mit mir Nico Schmidt. Hallo zusammen.

0: 5:40 Uhr, die junge Nacht der ARD. Und es gibt Neues von dieser Gangsterfamilie.
1: Wir sind die Harrigans. Ihr kennt uns noch nicht. Googelt uns.
0: Jo, Mobland geht in die zweite Staffel. Rund um die Serie gab es aber letztens einen Skandal. Schauspieler Tom Hardy ist einfach kurz aus der Serie geflogen, weil er am Set sehr anstrengend gewesen sein soll. Aber er wurde wieder zurückgeholt. Brynja Becker aus dem Junge-Nacht-Team. Merkt man von dem Beef irgendwas in den neuen Folgen?
2: Also ein bisschen schon, so an der Story. Es geht nämlich weiter mit der britischen Gangsterfamilie Harrigan.
3: Wir schütteln die richtigen Hände und brechen die falschen.
2: Ja, die haben sich in Staffel 1 ja mit vielen anderen Drogenbossen angelegt und die wollen jetzt Krieg.
4: Wir sind von Haien umgeben, die zum Angriff bereit sind.
2: Darum muss Harry also Tom Hardy regeln, aber der kommt schon viel weniger vor.
0: Ja, und was heißt jetzt, er kommt weniger vor genau?
2: In Staffel 1 ging es fast komplett um ihn und wie er so die Probleme seiner Bosse geregelt hat. Jetzt geht's aber viel mehr um die Familie. Finde ich aber eigentlich auch nicht schlecht, denn dadurch gibt's halt so richtig starke Charakterentwicklungen.
0: Also kannst du Staffel 2 empfehlen?
2: Voll, also sie ist wieder komplett irre, sie ist überdreht und die Harrigans sind wieder skrupellos. Es gibt immer noch viel Blut, viel schwarzen Humor und viel von dem typischen Stil von Guy Ritchie, der auch hier hinter dieser Serie steckt. Und eine dritte Staffel wurde jetzt auch schon bestätigt.
0: Na wunderbar, Mobland Staffel 2 ist jetzt auf Paramount Plus gestartet.

gut 4 Minuten geht's dann weiter mit der Morning Show hier an diesem Sonntag bei eurem Sender des Vertrauens. Ich bin Nico Schmidt und verabschiede mich. Wünsche euch einen schönen Restsonntag. Wir hören uns irgendwann demnächst wieder. Bis

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1: Mit Sophie. Hi. In Mecklenburg-Vorpommern und in Berlin wird heute der Landtag bzw. das Abgeordnetenhaus neu gewählt. In Mecklenburg-Vorpommern kämpfen die SPD und die AfD um den Titel stärkste Kraft. In Berlin gibt es ein hartes Rennen zwischen der CDU und der Linken. Wie die Wahl für die CDU ausgeht, könnte auch für Bundeskanzler Merz von Bedeutung sein. Immer wieder wurde in den vergangenen Tagen darüber diskutiert, ob er im Amt bleiben sollte. Für heute Abend, wenn die Wahlergebnisse erwartet werden, hat er schon mal Parteikollegen zu einer Sitzung eingeladen. Eine Besonderheit gibt es bei den Wahlen. In Mecklenburg-Vorpommern und in Berlin sind schon Leute ab 16 Jahren wahlberechtigt. Das Deutsche Kinderhilfswerk und UNICEF wollen, dass Kinder besser unterstützt werden. Besonders wichtig seien dabei gute Rahmenbedingungen, sagte der Chef von UNICEF in Deutschland. Dazu zählten zum Beispiel eine schützende Umgebung, materielle Sicherheit und Unterstützung beim Lernen. Anlässlich des Weltkindertags sagte Christian Schneider weiter, Kinder zu stärken liegt in der Verantwortung von Politik und Gesellschaft, also in der Verantwortung von uns allen. Und wir schauen noch auf den Fußball. In der Bundesliga hat Dortmund in Stuttgart 3 Punkte geholt. Das Tor zum Sieg schoss Maximilian Bayer in der 70. Minute. Mit dem Sieg hat Dortmund die Tabellenspitze übernommen. Am 4. Spieltag heute stehen noch 3 Spiele an. Um 15.30 Uhr trifft Leverkusen auf Leipzig. Die SVE trifft um 17.30 Uhr auf Mitaufsteiger Schalke. Und heute Abend empfängt Paderborn die Mannschaft aus Hoffenheim. In der 3. Liga hat der 1. FC Saarbrücken gestern dann doch noch einen Sieg gegen Sonnenhof Groß Asbach geholt. Die Saarbrücker lagen erst zurück, konnten dann aber doch noch mit einem 2:1 gewinnen. Und wir schauen noch auf das Wetter. Heute geht es im Saarland freundlich los. Von Norden her ziehen aber doch noch ein paar Wolken übers Saarland und es kann auch mal etwas regnen, besonders im Hochwald. Das Ganze bei Temperaturen bis zu 23 Grad. Gerade sind in Saarbrücken am Bürgerpark 11 Grad, in Neuvorweiler sind es 12 Grad und in Limbach sind es ebenfalls 12 Grad. Heute Abend wird es dann wieder etwas freundlicher, aber in der Nacht kühlt es sehr runter.
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2: Guten Morgen, schönen Sonntag mit mir, Marco. Hello, hello. Stimmung auf den Punkt bringt jetzt hier Alex Warren, Fever Dream. Oh ja, ist wirklich auch Fiebertraum, so früh schon wach.

0: ist hier Taylor Swift, Fate of Ophelia gleich und Jeffrey Dahmer, die Menendez Brüder oder Ed Gein. Das sind einfach True Crime Monster, die uns Netflix immer ja so zum Start in den Herbst die letzten Jahre als Miniserie serviert hat. Und seit Donnerstag gibt es jetzt dieses Jahr die Serie oder quasi die neue Staffel. Und es geht um die erste Monsterfrau als Serie, Lizzie Borden. Deswegen Serienchecker Thomas, wer ist denn die Frau und also, warum ist sie ein Monster?
1: Ja, Lizzie Borden wurde im Jahr 1892 beschuldigt, ihren Vater Andrew und ihre Stiefmutter Abby auf brutalste Weise mit einer Axt ermordet und zerstückelt zu haben.
2: Deine Eltern und die Art, wie sie dich behandeln. Ein Messer ist zu einfach. Und ein Gewehr ist fast eine zu nette Art zu sterben. Nein, ich weiß, wie wir sie umbringen werden. Nur überlass mir den ersten Schlag.
0: Ja, klingt erstmal wieder heavy und nach viel Blut auch.
1: Junge, ja, da geht's wirklich direkt richtig blutig los, nämlich wie Lizzie ihre Eltern abschlachtet. Wirklich schon auch eklig, to be honest. Und dann springt die Geschichte 3 Monate zurück, quasi vor die Morde. Und es wird erzählt, wie Lizzie eben zur Mörderin wurde. Und da stellt sich raus, dass ihre Eltern wirklich richtig mies zu ihr waren.
0: So, erste Folge hast du ja geschaut. Was war dein Fazit danach? Schaust du weiter?
1: Auf jeden. Wirklich, es ist weird, es ist abgefahren. Ein What the fuck-Moment nach dem anderen. Sind wir ja gewöhnt von den anderen Monstern, ne, wie Jeffrey Dahmer und so. Falls ihr auch schauen wollt, braucht ihr aber echt einen stabilen Magen.
0: Stabilen Magen und ein bisschen Zeit. 8 Folgen gibt es, also vielleicht auch super für so einen Sonntag, ne? Habt ihr schon was zu tun für heute. Falls ihr noch nicht wusstet, was so geht und wie ihr euch heute irgendwie beschäftigen sollt. Ihr hört das Ding, schönen Sonntag.

0: Oh, der erste Lüge des Sonntags kommt von Robin Schulz. Ja, ich persönlich fühle mich mit meinem müden Kopf da heute früh von verarscht. Sag ich ehrlich. Also Robin Schulz hat nämlich zusammen mit Waterman einen neuen Song rausgebracht, der Take It Slow heißt. Und ganz ehrlich, der ist ja mal alles andere als slow. Ja, also klar, musikalisch top, einwandfrei, gutes Ding. Aber ich bin menschlich und persönlich sehr enttäuscht an dieser Stelle von Robin Schulz, dass er uns am Sonntagmorgen nicht einfach nochmal ganz entspannt und verschallert eine Runde weiterpennen lässt. Take It. Nicht ganz so slow jetzt heute Morgen hier neu bei uns.
1: Hi, ich bin Robin Schulz.

guten Morgen. Geht nochmal, streckt euch nochmal, lasst vielleicht nochmal einen Kaffee durchlaufen. Oh, gottlos. An diesem Sonntag schon so früh wach zu sein, oder? Wir sind bei euch. MGMT Kids gibt's jetzt für euch, das Ding. Ich bin Marco und gemeinsam packen wir es doch, oder?

0: irgendwie noch gewöhnen, oder?
1: Ja.
0: Nieselregen, Blätter, Schauer, Wind, Jacke. Also können wir alles irgendwie uns wieder dran gewöhnen. Jacke können wir auch wieder gerade gebrauchen. Weil, ja, irgendein schlauer Kopf hat sich gedacht, jetzt ist Zeit für Spätsommer und Herbst, meinetwegen, ja. Aber da müssen wir uns jetzt auch mal Gedanken machen, was machen wir denn jetzt mit der Zeit, wenn es wieder zu kalt fürs Freibad ist. Was haben wir denn an so einem Spätsommertag eigentlich noch vor, haben wir euch gefragt.
2: Also ganz häufig setze ich mich mit meiner Freundin einfach ins Auto, fahren ein bisschen rum, holen uns vielleicht was von Max oder so oder holen uns ein Getränk und genießen einfach noch die Nacht, hören ein bisschen Musik.
3: Ich gehe vielleicht mal mit Freunden raus oder gehe ansonsten nochmal trainieren.
4: Also ich wollte jetzt schon ganz lange mit Freunden mal einen Pub-Quiz machen und wir haben es noch nie geschafft, aber das wird auch noch kommen. Und ansonsten Keramik bemalen. Steht auch noch auf unserer Liste.
5: Spazieren oder treffe mich mit Freunden zum Basketballspielen oder Fußballspielen.
6: Ja, ganz gerne schwimmen zum Beispiel oder Mountainbike fahren ist ja so ziemlich gut gerade bei dem Wetter.
7: Ich würde das auf jeden Fall ausnutzen, den restlichen Sommerzeit.
0: Ja, die restliche Sommerzeit ausnutzen. Da gibt es wohl sowohl Team Indoor als auch Outdoor, oder? Keramik bemalen versus Sport machen, habe ich da so rausgehört. Also Spätsommer lieber drin oder draußen verbringen. Könnt ihr ja nochmal sagen. Was meint ihr denn? 0172 10 10 951. Textet gerne mal per WhatsApp.
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6: Mit Sophie, hi. Rund 4 Millionen Menschen in Deutschland dürfen heute ihre Stimme abgeben. In Mecklenburg-Vorpommern und in Berlin wird heute der Landtag bzw. das Abgeordnetenhaus neu gewählt. In Mecklenburg-Vorpommern kämpfen die SPD und die AfD um den Titel stärkste Kraft. In Berlin gibt es ein hartes Rennen zwischen der CDU und der Linken. Wie die Wahl für die CDU ausgeht, könnte auch für Bundeskanzler Merz von Bedeutung sein. Immer wieder wurde in den vergangenen Tagen darüber diskutiert, ob er im Amt bleiben sollte. Für heute Abend, wenn die Wahlergebnisse erwartet werden, hat er schon mal Parteikollegen zu einer Sitzung eingeladen. Eine Besonderheit gibt es bei den Wahlen. In Mecklenburg-Vorpommern und in Berlin sind schon Leute ab 16 Jahren wahlberechtigt. In Bergweiler bei Tholey hat es gestern Abend gebrannt. Dabei wurden laut Polizei 2 Menschen verletzt. Beide kamen ins Krankenhaus. Wie es zu dem Brand kam, ist noch nicht geklärt. Das Deutsche Kinderhilfswerk und UNICEF wollen, dass Kinder besser unterstützt werden. Anlässlich des Weltkindertags heute sagte der Chef von UNICEF Deutschland, Christian Schneider, Kinder zu stärken liegt in der Verantwortung von Politik und Gesellschaft, also in der Verantwortung von uns allen. Und wir schauen noch auf den Fußball. In der Bundesliga hat Dortmund in Stuttgart 3 Punkte geholt. Das Tor zum Sieg schoss Maximilian Bayer in der 70. Minute. Dortmund-Trainer Niko Kovac sagte nach dem Spiel:
7: Ich glaube, dass wir ja schon auch glücklich sein können. Und ich weiß nicht, ob verdient oder unverdient, aber ich fand, es war schon verdient, weil wenn man ein Auswärtsspiel in Stuttgart spielt, ist das schon ein Ausrufezeichen.
6: Mit dem Sieg hat Dortmund zum ersten Mal seit über 3 Jahren die Tabellenspitze der ersten Bundesliga übernommen. Heute geht es dann in der Bundesliga am 4. Spieltag noch mit 3 Spielen weiter. Um 15.30 Uhr trifft Leverkusen auf Leipzig. Die SV Elversberg trifft heute um 17.30 Uhr auf Mitaufsteiger Schalke. Und heute Abend empfängt Paderborn die Mannschaft aus Hoffenheim. Und wir schauen noch auf das Wetter. Heute geht es im Saarland freundlich los, aber vom Norden her können auch ein paar Regenwolken ins Saarland ziehen. Das Ganze bei bis zu 23 Grad. 11 Grad sind es gerade bei euch in Hirzweiler, Frau Leutern und Völklinger.
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8: 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Guten Morgen, der Marco hier. Ich wünsche euch einen schönen Sonntag. Kommt gut rein. Ja, wir wissen alle, die Uhrzeit ist gottlos, ist bodenlos, aber Musik habe ich ja für uns auch mit dabei, dann geht's irgendwie halbwegs. Oder Magnetic, The Bowser, gibt's jetzt, konnte ich gestern Abend live sehen, ne? In Baden-Baden, The Bowser. Und da sind ja wirklich 3 ganz witzige und liebe Typen aus Norwegen, die das da sind. Haben mit Musik angefangen, weil sie für ihren Abschlussball irgendwie ein bisschen, ja, was klimpern wollten, ne? Irgendwie ein bisschen Musik haben wollten und sind halt jetzt literally diese 3 Dudes, die einfach Bock haben, auf der Bühne Party zu machen. Wie halt auf so einem Abschlussball. Ja, und zwischendurch klimpern sie halt noch so ein bisschen auf dem Klavier rum. Und diese Party holen wir uns jetzt rein, hier ins Radio. The Bowser mit Magnetic. Schönen Sonntagmorgen, kurz nach 7 ist.

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0: Das Ding gleich mit Lush Life, Sarah Larsen. Und stell dir vor, du hast einen eigenen Song und plötzlich nimmt Donald Trump den als Soundtrack für Abschiebung.
1: Mhm. Ja.
0: Sarah Larsen, ist genau das passiert. Das Weiße Haus hat ihren Track Midnight Sun. Einfach für so einen Social-Media-Clip über Abschiebungsrazien benutzt. Hm. Ja. Man kommt aus dem Kopfschütteln manchmal nicht raus, ne? Sarah sagt dazu ziemlich klar, das Ganze sei entmenschlichend und sie ist damit auch nicht die Erste. Auch Sabrina Carpenter und Ariana Grande haben das ja schon klar gemacht, dass ihre Musik bitte nicht für die Trump-Regierung verwendet werden soll. Irgendwie auf irgendwelchen Videos, Reels, was auch immer. Aber immerhin scheint das ja jetzt auch was zu bringen, wenn man da was sagt. Ne? Also Song ist mittlerweile raus aus diesem Post und wir können sie hier jetzt auch einfach ganz entspannt nochmal im Radio hören und so ganz, ganz ohne Beef und Stress. Sarah Larsen mit dem Klassiker-Banger, ne? Machen wir. Lush Life.
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irrt das Ding. Und der neue Song von Topic ist Giving 2008. Ne? Also ich zeige euch, was ich meine. Das hier ist der neue von Topic und Carte Blanche. We are the lucky ones. Und immer wenn ich den höre, muss ich hieran denken. We are the people, oder? Nochmal zum Vergleich. Und nochmal der alte. Aber auch einfach ein Vibe, wie Topic das gemacht hat. Man muss ja nicht immer alles komplett neu erfinden und sich super viel Arbeit selber machen. Manchmal ist auch einfach gut, wenn man andere schon die Arbeit für einen hat machen lassen. 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

0: ist das Ding. Ich bin Marco.
1: Machen wir eine schöne Vorstellungsrunde?
2: Ja, jo. Ich bin Helga Hobensack.
1: Helga war der Vorname.
2: Ja.
0: Klassiker, oder? Ja, Nachname einfach egal. Und Helga ist offensichtlich jetzt Spirit Animal von Miley Cyrus geworden. Die bringt neue Musik raus oder hat neue Musik rausgebracht diese Woche. Aber nur noch unter ihrem Vornamen. Miley. Ja, so nennt sie sich jetzt. Miley statt Miley Cyrus. Wie das neue Album geworden ist, das checken wir doch aus auf jeden Fall, oder? Mhm. Gleich hier nach drei Songs.

0: Das Ding ist hier, Bass Persuades ist das neue Album von Miley Cyrus, beziehungsweise Miley, wie sie sich jetzt nur noch nennt, seit dieser Woche raus. Und Musikkenner könnten Verräter nicht sein, alle haben wohl mit einem rockigen Album gerechnet, aber nee, sie macht unter anderem, jetzt ja gut, süß, auf Romantico, Let's Get Married ist ein Song, eine Single von dem Album. Unter anderem Mele aus dem Das Ding Musikteam, tell us, what happened?
1: Ja, Miley ist so die Person, die kennt jeder. In den Teenagerjahren so ein bisschen außer Kontrolle, out of order. Alle denken sich, oh, was wird das in der Zukunft? Und dann trifft man die Person Jahre später wieder. Verheiratet, zwei Kinder, Reihenhaus. Let's go get married.
0: Doch, auch süß, cute irgendwie.
1: Ja.
0: Also ein bisschen Country, ich bin auch mit drehen, so ganz bisschen so. Und verlobt ist sie mit Max Morando, ne?
1: Ja, genau, für den ist der Song, ja, denke ich auch.
0: Was kann das Album sonst noch? Oder sind es nur Verlobungssongs?
1: Nee, es sind 10 Songs drauf. Und es ist zwar ein seichtes Album, aber es ist trotzdem ein wilder Mix. Also Red Lights ist so ein funky Dance-Track. Dann gibt es so Orbit, das ist so eine richtig epische Klavierballade. Und dann aber Aftermath, auf einmal Techno.
0: Also wirklich alles zusammengemischt.
1: Es ist alles zusammengemixt.
0: Crazy, crazy.
1: Und in so ein paar Songs, wie zum Beispiel Aftermath, da checkt man natürlich auch, okay, da ist noch die Miley drin, die nackig auf der Abrissbirne drauf saß.
0: Wir alle kennen's.
1: Aber auf dem Rest vom Album hört man, dass sie schon älter geworden ist und auch ein Ticken vernünftiger.
0: So, wir hören uns jetzt ein bisschen Romantic Miley an. Let's Get Married, neues Single vom brandneuen Album Bass Passions, das seit dieser Woche raus ist, checken wir jetzt bei Das Ding.
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Hört das Ding, schönen Sonntagmorgen. Ja, es ist uns allen nur noch zu früh. Ich sag's euch doch auch. Ich merk's bei mir selber. Wir gehen nochmal zusammen, während hier Dominik Falk läuft.

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1: Mit Sophie. Hi. Für rund 4 Millionen Menschen in Deutschland öffnen gerade die Wahllokale. In Mecklenburg-Vorpommern und in Berlin wird heute der Landtag bzw. das Abgeordnetenhaus neu gewählt. In Mecklenburg-Vorpommern kämpfen die SPD und die AfD um den Titel stärkste Kraft. In Berlin gibt es ein hartes Rennen zwischen der CDU und der Linken. Wie die Wahl für die CDU ausgeht, könnte auch für Bundeskanzler Merz von Bedeutung sein. Immer wieder wurde in den vergangenen Tagen darüber diskutiert, ob er im Amt bleiben sollte. Für heute Abend, wenn die Wahlergebnisse erwartet werden, hat er schon mal Parteikollegen zu einer Sitzung eingeladen. Eine Besonderheit gibt es bei den Wahlen heute. In Mecklenburg-Vorpommern und in Berlin sind schon Leute ab 16 Jahren wahlberechtigt. Wer die Arbeit der Polizei besser kennenlernen möchte, hat heute in Kirkel die Gelegenheit dazu. Die Landespolizeidirektion lädt in ihrem dortigen Polizeizentrum zum Tag der Polizei ein. Ab 10 Uhr gibt es dort verschiedene Vorführungen und Mitmachaktionen. Unter anderem könnt ihr dort die Diensthundestaffel sowie Einsatztrainer und Spezialeinheiten sehen. Über das genaue Programm informiert die Polizei in einem Infoflyer, der online verfügbar ist. In Bergweiler bei Tholey hat es gestern Abend gebrannt. Dabei wurden laut Polizei 2 Menschen verletzt. Beide kamen ins Krankenhaus. Warum es gebrannt hat, ist noch nicht geklärt. Und wir schauen noch auf den Fußball. In der Bundesliga hat Dortmund in Stuttgart 3 Punkte geholt. Das Tor zum Sieg schoss Maximilian Bayer in der 70. Minute. Dortmund-Trainer Niko Kovac sagte nach dem Spiel:
2: Ich glaube, dass wir ja schon auch glücklich sein können und ich weiß nicht, ob verdient oder unverdient, aber ich fand, es war schon verdient, weil wenn man ein Auswärtsspiel in Stuttgart spielt, ist das schon ein Ausrufezeichen.
1: Mit dem Sieg hat Dortmund zum ersten Mal seit über 3 Jahren die Tabellenspitze übernommen. Am 4. Spieltag stehen dann heute noch 3 Spiele an. Leverkusen trifft auf Leipzig, die SVE muss in Schalke ran und heute Abend empfängt Paderborn die Mannschaft aus Hoffenheim. Und wir schauen noch auf das Wetter. Heute starten wir mit freundlichem Wetter in den Tag. Vom Norden her können aber dann auch Regenwolken übers Saarland ziehen. Das Ganze bei 23 Grad. 12 Grad sind es gerade bei euch in Reitscheid.
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3: Es ist Sonntagmorgen, es ist kurz nach 8 und wir haben Musik für euch mitgebracht. Das ist die gute Nachricht. Also für mich, weil ich muss da nicht so viel reden und arbeiten. Und für euch, ihr könnt noch ein bisschen chillen am Sonntagmorgen. Stormzy gleich mit neuen Song, 24 Hours. Davor Duke Dumont und Jax Jones, I Got You. Und Summer ist auch am Start, 12 to 12, jetzt für euch.
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0: Guten Morgen. So, nach früh, kurz nach acht, ja, immer noch gottlos viel zu früh. Aber sehen wir es mal so, wir sind ja jetzt quasi immer noch hier unter uns heute früh, oder? Und deswegen, guck doch mal, wann habt ihr das letzte Mal per Chat irgendwie gelästert mit dem Bro oder mit der Bestie oder so? WhatsApp, gerne an die 0172 10 10 951, wann das war. Blöd halt, wenn solche Lästerchats irgendwann mal rauskommen und gegen euch verwendet werden. Ja, also ist so einer Frau passiert, laut WDR, hatte die sich bei einer Freundin übel über ihren Chef ausgelassen und turns out, die Freundin war nicht die loyalste. Die Nachrichten haben ihren Chef dann erreicht und die Frau wurde, gefeuert. Ja, also sie hat ihre ehemalige BFF dann fürs Leaken verklagt und das Ganze geht jetzt einmal bis zum Europäischen Gerichtshof hoch. Riesenstory und ich sage, das könnte tatsächlich jedem von uns genauso gehen, oder? Deshalb die Frage heute, welcher eure Chats dürfte nie geleakt werden? Haben wir auch auf der Straße mal gefragt euch.
1: Ich denke mal Discord. Was da alles reingeschickt wird, sollte niemals das Tageslicht erblicken. Vor allem Haufen Memes über Sachen, über die man eigentlich normalerweise keine Witze machen sollte. Und ich glaube, würde irgendwann mal irgendeine meiner Discord-Gruppen geleakt werden, würde ich mich vergraben gehen.
2: Also auf jeden Fall die mit meiner Freundschaft Plus. Ja, es war schon bodenlos, wie ich mich da verhalten habe, wie er sich verhalten hat. Ja, dass er gerne dominiert werden möchte und so. Und dann musste ich ihm so Aufgaben geben, dass er nicht kommen darf und so.
3: Alle Chats mit meinen engen Freunden, weil wenn die geleakt werden, gibt es glaube ich ein paar Arbeitslose und vielleicht bricht der dritte Weltkrieg deswegen aus. Sehr viele Hot Takes. Ja, es ist halt einfach ein Safe Space für uns, einfach mal unsere Gedanken freien Lauf zu lassen.
0: Okay, wow. Aber gut, ja, man kennt's. Hab ich auch. Lass uns mal zusammen drüber quatschen, ne? Irma, 0172 10 10 951. Welcher Chat ist denn bei euch irgendwie der niemals geleakt werden dürfte? 0172 10 10 951. Ihr müsst ja jetzt keinen Screenshot schicken, ne? Einfach nur mal so, worum es grob geht oder so. Das Ding.

0: Hier ist das Ding. Und im Frühling, da ist es immer so, wir freuen uns, wenn auf den ersten Songveröffentlichungen so die ersten, na, ich sag mal, südamerikanischen Sounds, Latino-Sounds auftauchen, oder? Also dann sagen wir ja immer, der Sommer kommt, ne? Da kommt ein Sommersong jetzt an. Und das Ganze müssen wir jetzt aber mal übertragen auf den Herbst hier. Es kommt ein neuer Song von Thiago und er hat einfach Donner und Nieselregen mit drin in seinem neuen Track. Verschwommen heißt der, klingt so.
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0: Also nach der Logik ist ein Herbstsong, der da ankommt. Neu auf der Das Ding Playlist. Das ist Thiago, Verschwommen.
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I like the way you kiss me. An diesem Sonntagmorgen gerne auch alternativ I like the way, wie du gerade noch im Bett bleiben kannst. Also ich bin neidisch auf euch, wenn ihr könnt. Dalton und Bayern gibt's jetzt. Verliebt in mich. Und danach hier aktueller Song von Robin Schulz, Old Friend.

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1: Mit Sophie. Hi. Für rund 4 Millionen Menschen in Deutschland haben vor einer Stunde die Wahllokale geöffnet. In Mecklenburg-Vorpommern und in Berlin wird heute der Landtag bzw. das Abgeordnetenhaus neu gewählt. Dort dürfen zum ersten Mal auch 16- und 17-Jährige ihre Stimme abgeben. In Mecklenburg-Vorpommern kämpfen die SPD und die AfD um den Titel stärkste Kraft. In Berlin gibt es ein hartes Rennen zwischen der CDU und der Linken. Wie die Wahl für die CDU ausgeht, könnte auch für Bundeskanzler Merz von Bedeutung sein. Ob er im Amt bleiben sollte, wurde in den vergangenen Tagen schon öfter diskutiert. Für heute Abend, wenn die Wahlergebnisse erwartet werden, hat er schon mal Parteikollegen zu einer Sitzung eingeladen. Ed Sheerans Loop-Tour in den USA wird vielen in Erinnerung bleiben, aber nicht unbedingt nur wegen der Musik. Einige Leute diskutieren gerade über die Tour, weil der Rapper Macklemore wegen pro-palästinensischer Aussagen als Voreact ausgeladen wurde. Jetzt hat Ed Sheeran das erste Tourkonzert in Philadelphia gespielt und das Thema auch selbst aufgegriffen. Mehr dazu von SR-Info-Reporter René Henken.
2: Ed Sheeran hat auf der Bühne gesagt, dass es bei seiner Show um die Gemeinschaft gehen solle und nicht um Politik. Trotzdem verurteilte er das Hamas-Massaker vor rund 3 Jahren und auch das israelische Vorgehen im Gazastreifen scharf. Schon vor dem Konzert hatte Ed Sheeran betont, dass der Tourveranstalter Macklemore ausgeladen habe, nicht er selbst. Aus Solidarität haben auch andere Vorbands ihre Auftritte abgesagt. Um seine Fans aber nicht zu enttäuschen, will Ed Sheeran die Tour jetzt alleine durchziehen.
1: Wer die Arbeit der Polizei besser kennenlernen möchte, hat heute in Kirkel die Gelegenheit dazu. Die Landespolizeidirektion lädt in ihrem dortigen Polizeizentrum zum Tag der Polizei ein. Ab 10 Uhr gibt es dort verschiedene Vorführungen und Mitmachaktionen. Unter anderem könnt ihr dort die Diensthundestaffel sowie Einsatztrainer und Spezialeinheiten sehen. Über das genaue Programm informiert die Polizei in einem Infoflyer, der online verfügbar ist. Und wir schauen noch auf das Wetter. Heute erwartet uns ein freundlicher Tag. Im Nordsaarland kann es ab und zu auch mal regnen. Das Ganze bis zu 23 Grad. 13 Grad sind es gerade bei euch in Jägersburg, 12 in Vechingen und Pickard.
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3: Mit mir Marco, hallo, schönen Sonntag wünsche ich euch doch. Wir machen es uns doch jetzt gemeinsam hier ein bisschen kuschelig. Gleich Medusa und Khalid, der aktuelle Track Weekend. Da können wir ja auch froh sein, dass da noch ganz viel von übrig ist, ne? Ein ganzer Tag noch, den wir genießen können. Und vorher gibt's Bad Chief halb voll und Temper City self-aware. Macht euch doch einen guten.

0: Sting. Boah, das war episch diese Woche, oder? Eine Woche lang waren William und Sophie aus der Das Ding Good Morning Show im Das Ding Viertel unterwegs, also in Baden-Württemberg, in Rheinland-Pfalz, in Hessen und im Saarland. Und sie mussten gemeinsam mit euch zusammen Challenges erfüllen. Sie waren in Bensheim, in Pforzheim, in Saarlouis, in Stuttgart und in noch ganz, ganz vielen Städten mehr. Und am Donnerstag, da mussten William und Sophie die jeweils anderen Eltern finden. Also Arbeitskollegen, Schwiegereltern sozusagen. Also, ne, Sophies Eltern wohnen in Esslingen, da musste William hin und Sophie musste Williams Eltern in Landau besuchen. Und wir können einfach mal reinhören, wie sie sich da geschlagen haben und wie da dieses Kennenlernen der Eltern war.
1: Ihr seid in der Heimat eures jeweiligen Mod-Partners. Finde das Elternhaus des anderen und bringt den Eltern ein Gastgeschenk vorbei.
2: Entschuldigung, kennen Sie zufälligerweise eine Familie Schindler?
3: Nein. Ich weiß, dass dieser Mann wirklich von seiner Heimat schwärmt. Also wir müssen dahin, wo es wunderschön ist.
2: Und da gucken wir jetzt mal, wer da aufmacht, wenn wir jetzt hier klingeln. Hallo, es ist die Mama von Sophie.
3: Hallo, ja.
2: Also es hat nicht lange gedauert, sie zu finden, weil da eine Dame hat direkt gewusst, okay, und der Papa. Hallo, hi. Ich wollte natürlich nicht mit leeren Händen kommen. Erklären Sie mal, was das ist.
3: Ein Echtheitszertifikat Stockmodell Stock aus Holz.
2: Wie groß ist der?
3: Also ich schätze mal 2 Meter.
2: Mindestens. Werden sich die Hunde da freuen. Ja, ach Gott, das für dich. Challenge bestanden.
3: Ich sehe so ein paar Sonnenblumen, eine Mauer, ein kleines Schlösschen oder eine Burg und natürlich das Hotel von Williams Eltern. Und da gehen wir doch jetzt aber mal rein. Hallo.
4: Hallo, ich bin der Gerhard.
3: Heißen Sie mit Nachnamen Laut?
4: Leise Laut, TH, TH.
3: Also den gleichen Humor, wie der William hat, ja.
0: Ja. Aber wenn du so einen Nachnamen hast, ne? Ja. Dann sei er dir gegönnt, dieser Gag, dieser Dad-Joke. Freitag, beim großen Finale hat ja dann William auch gewonnen und übernimmt jetzt trotzdem die Strafe für Sophie. Ihr habt das Drama vielleicht mitbekommen. Wir freuen uns jetzt aber auch auf die nächste Woche, denn da geht's weiter mit der zweiten Runde. Kenn dein Viertel.

0: 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Und die Band Tame Impala, also die ist wirklich wie so eine klassische Gruppenarbeit in der Schule damals, oder? Eigentlich sind es 6 Leute. Alle präsentieren hinterher stolz und selbstbewusst das Ergebnis, was rumgekommen ist. Aber einer macht vorher die ganze Arbeit. Ist so. Kevin Parker ist bei Tame Impala, das arme Schwein, das im Studio die ganze Mucke schreiben darf, aufnehmen darf, alles abmischen muss. Und bei der Präsentation, also auf der Tour und bei den Konzerten, da kommen dann noch alle seine Kumpels dazu. Dominik, Jay, Cam, Julian und James. Und die machen das dann und präsentieren das und alle feiern halt alle ab, aber die eigentliche Arbeit lag halt bei Kevin vorher. Irgendwie witzig, oder? Welche Note es für diese Gruppenarbeit hier jetzt gibt, ob frei gesprochen wurde und ob auch schöne Bilder benutzt worden sind in der Präsentation, das checken wir jetzt mal gemeinsam aus. Hier ist Tame Impalas neuer Song, das ist Loser.
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Also falls ihr euch fragt, wie müde man sein kann, ne? Nur so ein kleines Beispiel. Ich wollte mir eben Schlaf aus den Augen reiben und ich habe vergessen, dass ich eine Brille trage. Hm? Ratet mal, wer jetzt einen riesen Fettdatscher auf der Brille hat und kein Putztuch.

Guten Morgen bei Dusting. Gleich hier ein Track auf der Dusting-Playlist, wo wir uns alle besonders drauf freuen können und dürfen. Also ich mach das. Ihr hoffentlich auch, ihr wahrscheinlich auch. Das ist ein richtig guter aktueller Track von Sido, den er da gemacht hat. Ist er. Gibt's gleich. Vorher Olivia Dean und das hier ist Drake. Dusting. Yo, what's going on?

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1: Das Ding ist hier, was immer ihr macht, macht es bitte gut. Wir hören uns ganz bald hier wieder. Mein Name ist Marco, die Michelle. Sie macht ab 10 jetzt hier gleich weiter. Und das hier ist Sommer für euch. Schönen Sonntag euch. Tschüss.

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7: Mit Sophie. Hi. Die Wirtschaftsweise Veronika Grimm wirft der Bundesregierung vor, jungen Menschen zu schaden. Das sagte die Wirtschaftsexpertin dem Kölner Stadtanzeiger. Sie nannte es zynisch, auf Kosten der jungen Generation das Fahren von Verbrennerautos zu fördern. Damit meint sie die Steuersenkung auf Sprit, die ab dem 1. Oktober kommen soll. Die Bundesregierung würde damit eine veraltende Technologie unterstützen und zu kurzfristig ansetzen, wenn es darum geht, die Bevölkerung finanziell zu entlasten. Durch die kurzfristige Steuersenkung würde die Bevölkerung insgesamt mehr Wohlstand verlieren als durch die hohen Spritpreise. Bei dem illegalen Tuning-Treffen haben gestern Abend vermummte Personen die Polizei angegriffen. Passiert ist das Ganze gegen 23 Uhr auf einem Firmengelände in Wittlich in Rheinland-Pfalz. Laut Polizei haben sich dort über 1000 Personen mit mehreren hundert Fahrzeugen getroffen. Als die Polizei ankam, wurde sie angegriffen. Dabei wurden Polizeiautos beschädigt. Die Teilnehmer des illegalen Treffens haben laut Polizei auch noch Fahrzeuge und Schranken der Firma beschädigt, Feuerwerkskörper abgefeuert und Mülltonnen angezündet. Die Polizei ermittelt jetzt wegen Landfriedensbruch und Sachbeschädigung. Ed Sheerans Loop-Tour in den USA wird vielen in Erinnerung bleiben, aber nicht unbedingt nur wegen der Musik. Einige diskutieren gerade über die Tour, weil der Rapper Macklemore wegen pro-palästinensischer Äußerungen als Voreact ausgeladen wurde. Jetzt hat Ed Sheeran das erste Tourkonzert in Philadelphia gespielt und das auch selbst zum Thema gemacht. Mehr dazu von SR-Info-Reporter René Henken.
8: Ed Sheeran hat auf der Bühne gesagt, dass es bei seiner Show um die Gemeinschaft gehen solle und nicht um Politik. Trotzdem verurteilte er das Hamas-Massaker vor rund 3 Jahren und auch das israelische Vorgehen im Gazastreifen scharf. Schon vor dem Konzert hatte Ed Sheeran betont, dass der Tourveranstalter Macklemore ausgeladen habe, nicht er selbst. Aus Solidarität haben auch andere Vorbands ihre Auftritte abgesagt. Um seine Fans aber nicht zu enttäuschen, will Ed Sheeran die Tour jetzt alleine durchziehen.
7: Und wir schauen noch aufs Wetter. Heute bleibt es ein eher freundlicher Tag. Im Nordsaarland kann es ab und zu auch etwas regnen. Das Ganze bei bis zu 23 Grad.
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9: 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Na, das ist wohl mal wieder ein Sonntag, ne? Kurz nach 10 haben wir's. Das Ding hier mit Michelle, hello. Und falls ihr dieses Wochenende oder nächstes Wochenende maybe noch ein bisschen plant, feiern zu gehen, dann haben wir hier so eine kleine Ausstattung für euch geplant. Wir klären nämlich gleich mal die Trends, wie ihr definitiv ganz gut ausseht. Ihr seht auch jetzt schon ganz gut aus, aber wie ihr definitiv zum Beispiel auf dem Oktoberfest oder Vasen gut ausseht und wie ihr da überall reinkommt. Ich würde dranbleiben, spätestens zum Beispiel auch für den hier. Das hier sind nämlich bunt und Mapp, hey, das ist Trippin'.

0: Ja, wird schon viel gefeiert jetzt am Wochenende. Wurstmarkt in Bad Dürkheim ist zum Beispiel, New Pop in Baden-Baden war. Und München macht auch ein Fass auf, also wortwörtlich.
1: Los!
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0: Oh ja, die Wiesen läuft richtig schön. Nächste Woche zieht dann auch der Cannstatt der Vasen nach. Bei uns im Das Ding Viertel wird richtig viel gefeiert und das ist die beste Zeit für Lederhosen und Dirndl. Dafür preppen wir uns jetzt mal so ein bisschen, nämlich mit Nina, die verkauft Trachtenmode und das hier sind die Trends, also for the girls erstmal.
3: Also bei den Damen ganz stark im Trend liegt dieses Jahr die Farbe Rot, dann gibt es natürlich tolle Salbei, Grüntöne, Tannengrün oder auch Blau, aber auch Braun. Wir haben tolles, so richtig modisches für eine Trendsetterin, schönes Karo. Aber auch ganz schön ist der bestickte Samt, zum Beispiel mit Enzian, der dann im Mieder oder auch im Rock von so einem Dirndl ist.
0: Ich fasse mal zusammen. Es ist basically fast alles außer Gelb und Orange. Oder? Naja, könnt ihr wahrscheinlich trotzdem anziehen. Ist das vielleicht Trend bei den Männern? Also Gelb oder Orange.
3: Die Männer haben jetzt beispielsweise auch richtig schöne Westen, eben auch samtbestickt, dann mit Applikationen, also mit so richtig schönen Sachen eingestickt. Wir haben aber auch dieses Jahr viele tolle V-Westen, einfach mal ein richtig schöner anderer Ausschnitt sozusagen bei der Männerweste.
0: Okay, also Schnitt und Stick wird da wohl groß im Trend werden. Und offenbar Hauptsache kein Gelb. Naja, egal Leute. Zieht an, was ihr wollt. Hauptsache ihr fühlt euch wohl.

0: ist Doja Cat mit Say So. Um 10.21 Uhr bei Das Ding. Leute, andere flexen im Rap mit ihrem Kontostand. Shireen David, die flext mit ihrem Vornamen.
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0: Ja, eigentlich ist sie ja eine Babsi, ne? Unsere Shireen. Zumindest auf dem Perso. Aber der knallt gut. Der Rhyme, der jetzt gleich auf euch zukommt. Trotzdem, ich sag auch zu Shireen, also ihrem zweiten Namen, hätte sie geil flexen können, ne? Weil auf Shireen reimt sich nämlich so einiges an Stuff, was ja auch hier so bei uns jungen Leuten sehr gefeiert wird, ne? Beispielsweise Koffein, ja, an so einem Sonntagmorgen ganz praktisch, Berlin, Vitamin, Protein oder natürlich auch Queen, ne Shireen? Vielleicht was für Part 2 und keine Sorge an der Stelle, ich werde jetzt nicht rappen. Das hier können die nämlich sehr viel besser als ich. Das ist Summer Jam und jetzt mit eurer Babsi, aka Shireen, mit Mo Money, Mo Haters.
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3: Hier ist Shireen David.

ordentlich Straßenlärm, verabschiedet er sich aus diesem Sonntagvormittag. Das war Kendrick Lamar hier bei Das Ding. Wir machen weiter mit ihr hier. Das ist Ariana Grande mit Hate That I Made You Love Me. Ich bin Michelle, wünsche euch einen tollen Sonntag. Hello!

0: Ja, es ist Volksfeststimmung hier bei uns um das Dingviertel. Nächste Woche startet der Wasen in Bad Cannstatt. Und gestern ging es auch schon los mit dem Oktoberfest in München. Gerade gab es bei mir schon so ein bisschen die Trends, wie ihr in Dirndl und Lederhosen fesch ausseht. Und jetzt schauen wir mal, dass ihr auch die beste Zeit habt, ne, im Festzelt und so. Julia aus dem Das Ding-Team, die hat die heißen Insider-Tipps für euch.
1: Ja, zuallererst müsst ihr mal aufpassen. Beim auf den Bänken und Tischen tanzen, da wird ihr öfter mal auch eine Maß verschüttet. Deswegen hier der Tipp, einfach eine wasserfeste Tasche mitnehmen, Jacke reinstopfen und unterm Tisch verstauen.
0: Geil. So, und jetzt liegen in so einer Tasche ja auch Geldbeutel und Handy oft bei uns mal drin. Unterm Tisch sind die da ja jetzt nicht so safe, ne? Und Julia hat da aber einen besseren Platz für euch recherchiert.
1: Für die Männer gilt, am Körper ist es am sichersten, also aufs Nötigste beschränken und am besten alles in die Lederhose. Für die Frauen Radlerhose mit Taschen unters Dirndl ziehen. Da ist es wirklich sicher und ihr fühlt euch beim Tanzen oder auf den Bänken auch ein bisschen geschützter.
0: Ah ja, das mit der Radlerhose, das habe ich schon mal gehört. Das ist schon so ein bisschen so ein Must-Have, ne, wenn man da hier feiern gehen möchte. Und hier übrigens noch ein Pro-Tipp für eure Sicherheit.
1: Ja, vor allem für die Girls wieder. Es gibt nämlich so ein Kärtchen, das könnt ihr euch online bestellen und da kann man so ein bisschen was vom eigenen Getränk drauf schmieren und wenn da zum Beispiel K.O.-Tropfen im Getränk sind, dann verfärbt sich das Kärtchen. Ihr solltet eure Maß aber immer super gut im Blick behalten zum Sichergehen.
0: Können natürlich auch die Boys so machen, ne? Weil wir wollen ja, dass ihr alle schön feiert. Spätestens dann, wenn nächste Woche der Wasen im Stuttgarter Stadtbezirk Bad Cannstatt losgeht.
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1: Mit Sophie. Hi. Die Wirtschaftsweise Grimm wirft der Bundesregierung vor, jungen Menschen zu schaden. Das sagte die Wirtschaftsexpertin dem Kölner Stadtanzeiger. Sie nannte es zynisch, auf Kosten der jungen Generation das Fahren von Verbrennerautos zu fördern. Damit meint sie die Steuersenkung auf Sprit, die ab dem 1. Oktober kommen soll. Die Bundesregierung würde damit eine veraltende Technologie unterstützen und zu kurzfristig ansetzen, wenn es darum geht, die Bevölkerung finanziell zu entlasten. Durch die kurzfristige Steuersenkung würde die Bevölkerung mehr Wohlstand verlieren als durch die hohen Spritpreise. Bei einem illegalen Tuning-Treffen haben gestern Abend Vermummte die Polizei angegriffen. Passiert ist das Ganze gegen 23 Uhr auf einem Firmengelände in Wittlich in Rheinland-Pfalz. Laut Polizei haben sich dort über 1000 Personen mit mehreren hundert Fahrzeugen getroffen. Als die Polizei ankam, wurde sie angegriffen. Dabei wurden Polizeiautos beschädigt. Die Teilnehmer des illegalen Treffens haben laut Polizei auch noch Fahrzeuge und Schranken der Firma beschädigt, Feuerwerkskörper abgefeuert und Mülltonnen angezündet. Die Polizei ermittelt jetzt wegen Landfriedensbruch und Sachbeschädigung. Auf dem Oktoberfest in München hat es gestern eine Panne gegeben. Besucher haben kopfüber in einem Fahrgeschäft gehangen. Nach circa 5 Minuten konnten sie befreit werden. Warum das Fahrgeschäft hängen geblieben ist, war noch unklar. Im Louvre haben sich 2 Deutsche einen Spaß erlaubt, der in ihrer Festnahme geendet ist. Die 2 Männer haben im Saal der Mona Lisa eigene Bilder aufgehangen. Das eine zeigte einen der Männer, das andere die beiden Männer und eine Frau. Wachleute vom Louvre haben die Deutschen dann festgehalten und die Polizei alarmiert. Bei ihrer Vernehmung sagten sie aus, dass es sich bei der Aktion um einen Joke gehandelt habe. Die Museumswand wurde bei der Aktion leicht beschädigt, die Mona Lisa blieb aber unversehrt. Und wir schauen noch auf das Wetter. Heute geht es auch noch freundlich weiter. Von Norden her können aber auch noch Wolken und auch Regenwolken übers Saarland ziehen. Das Ganze bei bis zu 23 Grad. Gerade sind es bei euch 14 Grad in Gonnesweiler, 14 Grad in Beden und auch 14 Grad in Dieflen. Am Abend klart es dann wieder etwas auf und in der Nacht wird es sehr kühl.
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2: Sonntag, eine Vormittagssendung, die euch chillig durch diesen Tag begleitet. Das Ding für euch im Radio drinne. Mit mir, Michelle, ich sag mal Happy Sunday. Jetzt mit Joe. Das ist End of Beginning für euch. Habt einen richtig schönen, entspannten Tag.

0: Wasser und Hunde. Das klingt wie eine Kombi aus dem Himmel für mich. Oh mein Gott. Ich liebe beides sehr, muss ich ja sagen. Und selbst wenn es euch nicht so geht, ne, dann müsst ihr zumindest mal zugeben, dass es eine Kombi ist, die passt. Der ein oder andere Hund muss sich vielleicht am Anfang noch mal so ein bisschen überwinden, ins kühle Nass zu schwimmen. Und deswegen konnte man jetzt im Erlebnisbad in Zierenberg in Hessen einen Schwimmkurs für Hunde besuchen und am Ende dann sogar den Hunde-Freischwimmer machen. Wow, sag ich da nur, im wahrsten Sinne des Wortes. Unser Das Ding-Reporter Nico war für uns mit dabei und beantwortet uns mal die Frage, wie läuft denn so ein Schwimmkurs ab?
1: Langsam rantasten ist das Motto. Erstmal dürfen die Tiere erste Schritte ins Babybecken machen und allein das ist schon für einige eine Herausforderung. Heute dabei sind auch Jan und Jenny Hübner mit ihrem Hund Taro. Ein kleiner, fröhlicher, braun gescheckter Mischlingshund, der hier schon fleißig zwischen unseren Beinen umherhüpft. Jetzt soll er schon ins erste richtige Becken. Jenny, was sagst du? Klappt das jetzt direkt?
2: Der Anfang wird ein bisschen gruselig, aber ich glaube, er wird sich schnell fangen, weil er ist ein bisschen draufgängerisch unterwegs.
1: Zur Sicherheit haben die Hunde hier knallgelbe Schwimmwesten an. An der wird Taro jetzt ins Wasser gehoben. Und das scheint ihm aber gar nicht zu gefallen. Er will direkt wieder zurück und klettert lieber die Treppe zur Rutsche hoch, als länger neben dem Becken zu stehen. Er sieht nicht so richtig happy aus, oder? Was sagst du, Jan?
3: Frustriert. Weil er sieht die Leckerchen, die ihm hingehalten werden, aber er kommt nicht dran, ohne ins Wasser zu gehen. Man hört es auch, ist ordentlich am Fieben.
1: Das ist aber auch vollkommen okay, sagt zumindest Arne Winkler, Hundetrainer von den Rudelbetreuern. Ich dachte ja eigentlich, Hunde brauchen anders als wir Menschen keine Schwimmweste.
4: Genauso wie Menschen müssen Hunde auch schwimmen lernen. Das heißt, die Hunde lernen, mit dem Wasser umzugehen und müssen nicht um ihr Leben strampeln, dass sie nicht untergehen.
0: Eieiei, okay, hört sich alles erstmal ein bisschen crazy an, aber am Ende hatten sie dann wohl eine gute Zeit, auch beim größten Schisser. Und haben wohl alle anstatt ihr Seepferdchen dann wohl auch ihr Seehündchen gemacht. Nennt man das so? Ich denke schon.
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0: Ghosting. Wir alle hassen es, oder? Ja, dann ist dieser Song jetzt perfekt dagegen. Der bietet euch nämlich in so einer Situation eine starke Schulter. Tiffany Harris verspricht uns da nämlich in Find Me, ich bin da, wenn es dir schlecht geht, und bietet im Song direkt mal ihre beiden Schultern an. Das ist schon sehr praktisch, muss ich sagen. Ne, wenn die eine so ordentlich durchgeweicht ist von den ganzen Tränen, dann geht's einfach zur anderen rüber. Das geht jetzt raus an alle Besties, die immer für einen da sind. Ihr könnt jetzt auch gerne mal bei dem Song ganz stark an die Person denken, die immer für euch da ist. Die hier ist nämlich auch eine davon, zumindest jetzt musikalisch.
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The Bowser mit Magnetic hier bei Das Ding für euch wird abgelöst von Robin. Hier mit einer kleinen Tanzsession. Das ist Dancing on My Own. Am Sonntag für euch. Hello.

0: aus der Das Ding Good Morning Show hatte diese Woche ein Thema, das viele von euch bestimmt auch irgendwann mal beschäftigt. Sie will nämlich, dass ihr Auto einen Abflug macht. Sie will es nämlich basically verkaufen. Und wie sie das am besten anstellt, hat uns hier in der Das Ding Good Morning Show nämlich Pascal verraten. Der kommt aus Stuttgart und ist Autohändler. Und er verrät, woher man weiß, wie viel das Auto überhaupt wert ist. Weil wir sind ja nicht Ralf Schumacher, ne?
1: Es gibt entweder online recht gute Plattformen, wo du mit ein paar Daten aus dem Fahrzeugschein das ganz gut bewerten kannst. Alternativ einfach mal schauen, was die anderen so für die Fahrzeuge verlangen. Dann hast du eigentlich recht schnell einen guten Preisindikator.
0: Mhm, okay, check. Und Pascal hat auch erklärt, was sie sonst noch so beachten sollte.
1: Also letztendlich was mehr als sensibel ist das Thema mit Unfällen. Also wirklich da klar angeben und fair sein, wenn was war, wenn mal was beilackiert wurde oder Smart Repair selbst gemacht wurde, einfach offen ansprechen, weil das ist immer was, wo im Nachgang euch wirklich Probleme machen kann.
0: Ja, Fairplay auch gut beim Autoverkauf, ne? Wichtig ist auch noch, wie legt man den Preis fest für sein Auto, ohne da über den Tisch gezogen zu werden?
1: Es ist schon so, dass ihr so 10% Spielraum auf jeden Fall braucht, gell? Das ist so dieses typische bei Fahrzeugen bis 5.000 Euro, dass dafür 500 Euro weggehen, kann schon mal sein. Es ist natürlich auch ein Privatkauf, das heißt keine Garantie, keine Gewährleistung, das könnt ihr alles schön ausschließen dann, und dann seid ihr da safe.
0: Ja, nice. Wisst ihr Bescheid? Und Tina weiß auch Bescheid hoffentlich, ne?
2: Hi, ich bin Nina.

und Hellslut mit Because You Move Me. Ganz smooth hier. Leute, aber nicht, dass ihr mir hier einschlaft bei diesen sphärischen Klängen, ne?

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1: Mit Juli, hi. Auf der A620 wird die Auffahrt Geislautern in Fahrtrichtung Saarbrücken ab morgen um 5 Uhr voll gesperrt. Das hat die Autobahn GmbH mitgeteilt. Hintergrund sind die Bauarbeiten an der Rosseltalbrücke. Die Auffahrt in Geislautern bleibt voraussichtlich bis Mitte Dezember gesperrt. Sie wird lediglich im Oktober für rund eine Woche aufgehoben. Sie würden der jüngeren Generation mit der Steuersenkung schaden. Das wirft die Wirtschaftsweise Veronika Grimm der Bundesregierung vor. Im Kölner Stadtanzeiger nannte die Wirtschaftsexpertin es zynisch, auf Kosten der jungen Generation das Fahren von Verbrennerautos zu fördern. SR-Inforeporterin Sophie Jung erklärt, was sie damit genau meint.
2: Verbrennerautos haben keine Zukunft mehr. So sehen es zumindest einige Fachleute. Und auch Autobauer würden immer mehr auf Elektromotoren und Hybride umstellen. Deshalb findet es die Wirtschaftsexpertin Grimm falsch, das Fahren mit Verbrennern zu fördern. Der ab Oktober geplante Tankrabatt würde zulasten der jungen Generation fallen. Die Bundesregierung setze zu kurzfristig an, wenn es darum geht, die Bevölkerung finanziell zu entlasten. Grimm meint, durch die kurzfristige Steuersenkung würde die Bevölkerung insgesamt mehr Wohlstand verlieren als durch die hohen Spritpreise.
1: Im Louvre haben sich zwei Deutschen den Spaß erlaubt, der in ihrer Festnahme geendet ist. Die zwei Männer haben im Saal der Mona Lisa Bilder aufgehangen. Das eine zeigte einen der Männer, das andere die beiden und eine Frau. Wachleute vom Louvre haben die Deutschen dann festgehalten und die Polizei alarmiert. Bei der Vernehmung sagten sie aus, dass es sich bei der Aktion um einen Joke gehandelt habe. Die Museumswand wurde bei der Auktion leicht beschädigt, die Mona Lisa blieb aber unversehrt. Auf dem Oktoberfest hat es gestern eine Panne gegeben. Besucher haben da etwa 5 Minuten kopfüber in einem Fahrgeschäft gehangen. Warum das Fahrgeschäft hängen geblieben ist, war unklar. Die wieder befreiten Leute wurden nach dem Vorfall untersucht. Sie hatten Schwindel oder auch Kreislaufprobleme. Und wir werfen noch einen Blick aufs Wetter. Es sieht gerade ein bisschen bewölkt aus im Saarland. Teilweise kommt da ein bisschen Sonne durch, teilweise gibt es aber auch Regen, vor allem bei euch im Hochwald. Es ist aber noch recht warm für Ende September, bis zu 23 Grad sind heute drin. In Freisen habt ihr gerade 17 Grad, in Perl und Homburg 19. Am Abend wird es dann ein bisschen freundlicher. Heute Nacht bleibt es locker und bewölkt und neblig. Yeah,
3: das ist wohl mal wieder ein Sonntagmittag. Und die Sonne ist zumindest einigermaßen am Start. Mögen wir, es ist nicht zu hot, es ist nicht zu kalt. Ja, irgendwie so ein bisschen perfekt für so einen kleinen Wandertag, ne? Oder einfach mal, um einen Berg zu besteigen. Weiß ich ja nicht, was ihr alles an so einem Sonntag vorhabt. Wir geben euch jetzt den passenden Soundtrack dazu. Das ist Summer Jam und Billa Joe mit Kilimanjaro. 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

0: Ed Sheeran ist gerade auf Tour, gefühlt allerdings mehr auf Erklärungstour. Wir haben es ja alle so ein bisschen mitbekommen. Macklemore wurde von seiner Tour gekickt, weil er sich pro Palästina positioniert hat. Sophia aus dem Distinct-Team, wie ging es denn dann weiter?
1: Also sind ja quasi alle anderen Support-Acts von Ed Sheeran auch gegangen. Ja. Das Ganze ging dann so weiter, dass gefühlt jeder Geld gespendet hat. Mhm. Also Macklemore, der hat seine ganze Gage, die er mit der Ed Sheeran-Tour verdient hat, gespendet. Und Ed Sheeran dann auch nochmal 2 Millionen Euro.
0: Jo, und heute Nacht beim Konzert hat ja Ed Sheeran sich dann auch nochmal dazu geäußert.
1: Genau, ich habe jetzt auch einen kleinen Ausschnitt mitgebracht davon.
2: This week the criticism was about something much more important and I've had to take and make difficult decisions and I am making mistakes and I'm so, so sorry.
1: Ah, ja. Ja, genau, also er hat sich dafür entschuldigt, was diese Woche passiert ist und dass natürlich jeder andere Ansichten haben darf und man trotzdem gemeinsam auf der Bühne stehen kann. Und außerdem möchte er seine Fans nicht enttäuschen und macht deshalb die Tour komplett alleine weiter, also ohne Support-Acts.
0: Crazy.
1: Ja, voll. Er hat auch nochmal betont, dass er nichts dafür konnte, dass Macklemore gekickt wurde.
0: Okay,
1: das lag eben in den Händen der Venue-Besitzer. Und ja, was ein bisschen peinlich war, er hat das ganze Statement auf der Bühne vom Prompter abgelesen.
0: Ja, das habe ich auch gesehen. Oh, das todespeinlich. Dann mach's doch einfach real, Junge, ne? Na gut, mal schauen, ob hier auch noch was von Macklemore kommt zu der ganzen Geschichte. Wir bleiben hier bei Das Ding auf jeden Fall für euch dran.
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es lohnt sich, bei dieser Frau auf Konzerte zu gehen. Da kennt man die Songs nämlich schon ein bisschen vorher als alle anderen. Das ist Paula Hartmann mit 2 Punkte. Und einige Fans kannten diesen Song schon vor der Veröffentlichung. Ne? Bei einem Überraschungsauftritt auf dem MS Dockville in Hamburg spielte sie nämlich 2 Punkte, bevor der überhaupt offiziell raus war. Nämlich am 28. August. Also wer da schon da war, der hatte also so ein kleines Sneak Peek auf die komplette Single. Aber selbst wenn ihr nicht dabei wart, keine Sorge, jetzt einfach mal aufdrehen. Ihr bekommt es jetzt in

das Ding für euch im Radio drinne mit Michelle heute. Schönen Sonntag wünsche ich euch. Vielleicht gibt es ja jetzt einen Besuch auf dem Wurstmarkt in Bad Dürkheim jetzt. Der hat seit 11 Uhr schon geöffnet. 12.31 Uhr haben wir es. Ja, checkt ihn gerne mal aus. Oder vielleicht auch nächste Woche. Cannstatter Vasen in Stuttgart.

0: Sonntagmittag, manche verdauen gerade ihr Mittagessen, andere noch eine fette Niederlage. Ja, das war bitter. Euch geht es da wahrscheinlich ähnlich. Wenn ihr an Football denkt, dann wahrscheinlich am ehesten an Amerika. Aber Leute, bei uns fliegt dieser braune Eierball auch gerade durch die Luft. War nämlich jetzt gerade Halbfinale im German Bowl. Da sind die deutschen Meisterschaften hier im American Football. Hier bei uns eben in Deutschland. Ne? Und da waren wir hier vom Das Ding-Viertel auch fett am Start. Hier zwei Mannschaften gleich. Die Pforzheim Wild Dogs und auch die Schwäbisch Hall Unicorns haben allerdings leider ganz, ganz bitter und sehr deutlich gegen den Titelverteidiger Potsdam Royals verloren. Mit 39-12. Leo ist hier Linebacker bei den Unicorns. Woran hat's hier gelegen, Leo?
1: Ja, es ist immer schwer zu sagen. Ich spiele ja für die Defense und wir hatten eine gute, eine lange Vorbereitung, konnten viele Dinge auch gut umsetzen, aber manche halt nicht. Und was die offensive Seite angeht, kann ich gar nicht so viel dazu sagen, weil man halt im Spiel nur quasi auf sich und auf seine Seite relativ fokussiert ist. Das kann man erst danach dann irgendwie so herausfinden, wenn man dann das ganze Spiel nochmal anschaut.
0: Ja, ich checke. Du hast einfach alles gegeben. Wie muss ich mir das bei euch so vorstellen, ein Spiel? Wie sehr wird da auch wie beim Super Bowl in Amerika gefeiert? Sind das die gleichen Vibes? Wird da auch grenzenlos Chicken Wings gefressen?
1: Grenzenlos Chicken Wings gibt es bei uns nicht, aber wir haben auf jeden Fall Burger, Pommes und es ist auf jeden Fall einfach eine gute Stimmung. Wir haben halbzeitmäßig immer eine Show eigentlich, ob es jetzt Cheerleader oder Sänger sind. Es ist eine geile Stimmung auf jeden Fall und es ist auch jedes Spiel, nicht nur die Playoff-Spiele. Lohnt sich zu kommen.
0: Ich bin Fan. Als du Burger und Pommes gesagt hast, war ich dabei.
1: Ja, genau.
0: Okay, Leo, dann wünsche ich dir trotzdem noch einen wunderschönen Sonntag und hab eine gute Zeit, ja?
1: Jo, gleichfalls.
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0: Gleich holen wir euch noch ein bisschen Fußball-Feelings ins Radio. Es war der offizielle WM-Song 2026 und der steht jetzt für euch in den Startlöchern. Gibt's gleich nach 13 Uhr. Shakira und Burna Boy mit Dai Dai. Hört ihr gleich hier bei The Sting.
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3: Mit Juli, hi. Mehr Baustellen auf der A620. Da wird ab morgen früh um 5 die Auffahrt Geislautern in Fahrtrichtung Saarbrücken voll gesperrt. Das teilte die Autobahn GmbH mit. Grund dafür sind die Bauarbeiten an der Rosseltalbrücke. Die Auffahrt bleibt voraussichtlich bis Mitte Dezember noch gesperrt. Die Polizei stellt sich heute in Kirkel vor. Da findet der Tag der Polizei statt. Bis 18 Uhr könnt ihr noch hinter die Kulissen der Polizeiarbeit schauen. Erklärt wird zum Beispiel, wie die Spezialeinheiten und die Diensthundestaffel im Einsatz arbeiten. Außerdem gibt es einen Fahrsimulator und einen Tauchcontainer. Die Landespolizeidirektion veranstaltet den Tag der Polizei jedes Jahr. Die Ludwig-Maximilians-Universität München ist Opfer von einem Hackerangriff geworden. Wie die LMU auf ihrer Internetseite mitteilte, könnten die Täter auf Daten von Studierenden zugreifen und die offenbar auch abrufen. Zum Beispiel Namen, Adressen oder Bankverbindungen. Auch Daten zu Krankenversicherung und Abschlüssen waren betroffen. Jetzt wird der Vorfall nach Angaben der Uni zusammen mit dem Bayerischen Landeskriminalamt untersucht. Bis jetzt gibt es noch keine Hinweise darauf, dass die Daten veröffentlicht oder missbraucht wurden. 62 Paare, so viele wurden auf dem Bad Dürkheimer Weinfest dieses Jahr gesegnet oder verheiratet. Das teilte eine Pfarrerin dem evangelischen Pressedienst mit. Auf dem größten Weinfest der Welt waren insgesamt 13 Pfarrerinnen und Pfarrer unterwegs, die trauten die Leute dort auf ganz verschiedenen Standorten. Auf dem Riesenrad, im Weindorf und in der Michaeliskapelle in den Weinbergen. 2024 fand so eine Aktion schon mal statt. Damals nahmen 82 Paare teil. Und wir werfen noch einen Blick aufs Wetter. Es sieht gerade ein bisschen bewölkt aus hier bei uns im Saarland. Teilweise kommt ein bisschen Sonne durch, auch gerade hier von meinem Studiofenster. Teilweise gibt es auch ein bisschen Regen, vor allem bei euch im Hochwald. Es ist aber auch noch recht warm für Ende September. Bis zu 23 Grad sind heute drin. In Britten habt ihr gerade 18, in Ottweiler 20 Grad und in Püttlingen 21. Der Abend wird dann heute wieder ein bisschen freundlicher. In der Nacht ist es locker bewölkt. Es kann auch ein bisschen neblig werden heute Nacht. Es wird außerdem schön kalt, bis auf 4 Grad geht's runter. Und in die neue Woche starten wir dann mit wieder ein bisschen besserem Wetter. Es wird sonnig, bis zu 22 Grad.
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0: Mit Michelle. Hallo, schönen Sonntag. Und ich hoffe, ihr habt jetzt die News genutzt, um die Hüfte mal so ein bisschen warm zu tanzen. Falls nicht, dann wünsche ich euch jetzt Hals- und Beinbruch oder auch Hüftbruch. Das hier ist nämlich jetzt Dai Dai bei Das Ding für euch.
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0: Das Wetter schreit nicht unbedingt nach rausgehen. Ist ganz nice, weil wir schreien dann nämlich zurück. Zocken! Das Gute daran, es gibt sogar ein neues Game aus dem Marvel-Franchise. Nennt sich Marvel's Wolverine. Ist ein One-Player-Game zum Mann mit diesem Metallclown da. Ihr kennt ihn bestimmt alle. Ist diese Woche für die PS5 rausgekommen. Und das Ding Gamechecker Daniel hat's natürlich schon durchgezockt. Du, Daniel, Marvel-Filme sind ja immer so ein bisschen großes Popcorn-Kino. Funktioniert das jetzt eigentlich auch im Game?
1: Also Grafik und Soundkulisse sind auf jeden Fall groß und noch größer ist die Action. Wir werden da von Anfang an in die Story geschmissen, haben echt kaum Zeit zum Atmen. Am Anfang Explosionen, schießende Gegner, denen wir unsere Krallen um oder in die Köpfe hauen. Ein verrückter Wissenschaftler hasst uns Mutanten und will uns alle töten. Und es geht auch noch so ein bisschen um Wolverines Vergangenheit.
0: Okay, es wird sehr spannend. Jetzt Stichwort Open World Games, also riesige Welten, in denen man da so rumlaufen kann. Die kommen ja immer mehr. Ist hier jetzt aber nicht so, ne?
1: Nee, das sind tatsächlich vorgegebene Level, verknüpft durch ganz viele Filmsequenzen. Und auch wenn wir immer mehr Moves im Laufe des Spiels zum Kämpfen lernen, irgendwann wird das leider eintönig und es ist saubrutal. Viel Blut, fliegende Körperteile, das kann man immerhin in den Optionen ein bisschen anpassen. Trotzdem dachte ich öfter so, weiß ich nicht, Digga, muss das? Und 15 bis 20 Stunden Story ist auch nicht so lang. Meine Empfehlung, wartet bis zum ersten Sale, schlagt dann zu, denn Marvel's Wolverine ist schon großes Kino verpackt in einem Game.
0: Okay, also ich habe es notiert, plant fürs Wochenende, zumindest für den Rest davon steht.

Also Leute, ist das der geilste Job der Welt vielleicht? Bei diesem Song hier sind Menschen fürs Händeklatschen bezahlt worden.

check gerne mal die Credits von Beth Persuades von Miley Cyrus ab, weil da werdet ihr schnell feststellen, dass Leute hierfür fürs Handclapping drinstehen. Ne? Da stehen natürlich so andere Sachen, ganz viele vorher drin. Ne? Producer, Background Vocals, Assistant Mixer und eben auch Handclaps. Grüße gehen raus an der Stelle an eine Sonja, eine Lulla und Fox. Ich hoffe, ich habe das richtig ausgesprochen. Falls ihr zufälligerweise zuhört, wie kommt man an so einen Job? Könnt ihr ja mal reinschreiben. Meine Bewerbung geht hier mit raus, weil also das ist ja mal die geilste Fun-Fact-Story ever.

Das Ding ist für euch im Radio drinne. Wir haben es ganz genau. 13.30 Uhr. Hey, happy Sonntag. Schön, dass ihr am Start seid. Ich bin Michelle und spiele euch jetzt Tempest City. Das ist Self-Aware. Hello.

Nächste Woche lohnt es sich wieder, das Ding zu hören. Warum ihr unbedingt einschalten solltet, verrate ich euch nach 3 Songs. Da geht's weiter mit Kenn dein Viertel.

0: Und zeig es uns.
1: Ausgesetzt. Zwischen nassem Gras, moosigen Bäumen, tiefen Schlamm, mitten im Wald, irgendwo im Das Ding-Viertel. Die Aufgabe: Komm zurück ins Das Ding-Studio. Okay, reicht jetzt aber auch. Ja, so ging's Sophie und William, unseren Das Ding Good Morning Show Mods diese Woche. Und ihr habt krass geholfen. Bei Insta habt ihr Tipps gegeben, ihr habt abgestimmt und mitgefiebert. Am Freitag hat dann William tatsächlich die erste Runde von Kenn dein Viertel gewonnen. Und morgen geht's direkt weiter hier mit Benji und Tina. Die werden dann eine Woche lang auch im Das Ding Viertel ausgesetzt und das Ganze unsicher machen. Die zwei sind wahrscheinlich schon so ein bisschen aufgeregt. Daher jetzt die Frage an euch: Habt ihr euch schon irgendwie so ein bisschen vorbereitet?
2: Nee.
3: Okay. Ah ja.
2: Tatsächlich gar nicht. Also ich habe mich vorbereitet, indem ich jetzt diese Woche eben das im Studio mitbekommen habe, wie es funktioniert. Aber ansonsten habe ich mich wirklich nicht vorbereitet. Wobei, ich war die letzten anderthalb Wochen im Gym.
3: Oh, ich habe auch Sport gemacht. Ich habe meine Ausdauer trainiert. Ich kann jetzt mit dem Fahrrad einen Berg hochradeln.
2: Das ist krass.
3: Also ich habe die Ausdauer, Benji fertig zu machen. Und ansonsten habe ich einfach versucht, Benji die letzte Woche einfach so ein bisschen zu verunsichern, dass er einfach auch selbst nicht an mich glaubt.
2: Ich glaube an mich.
3: Mein Games.
1: Gut, gute Taktik. Was wäre denn so eine Challenge, vor der ihr Schiss hättet?
3: Also ich habe extreme Angst vor Insekten. Und wir wurden auch gefragt, was wir auf gar keinen Fall ertragen würden. Da habe ich das hingeschrieben, aber ich weiß nicht, ob es so eine Verarsche war und ich jetzt mein persönliches Dschungelcamp bekomme.
2: Bei mir wäre es irgendwo runterspringen. Höhe, Fallschirm und so.
3: Lustig. Ich hab so den Leuten, die das geplant haben, habe ich so gesagt, ich würde ja so gern mal Fallschirm springen.
2: Das ist so unterschiedlich, sind wir. Ja, ansonsten alles, was irgendwie so ganz cringe ist, auf Leute zu gehen. Ha, schwierig.
1: Ah, ja, okay. Da steckt einiges an Potenzial drin. Eins ist auf jeden Fall klar, die zwei brauchen auch wieder euren Support. Die erste Challenge gibt's dann morgen früh in der Das Ding Good Morning Show.
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0: 01099 hier mit Durstlöscher bei Das Ding. Und mit diesen Vibes verabschiede ich mich von euch. Ich bin Michelle und raus. Ab 14 Uhr übernimmt Sarah für euch. Es war mir ein inneres Kuchenessen. Seid lieb zu Sarah auf jeden Fall, aber das seid ihr ja immer, ne? Dementsprechend wünsche ich euch noch einen tollen Sonntag, es sei denn, ich Feierabend mache, auf jeden Fall. Ich verabschiede mich hier mit Baby Rexha. Das ist New Religion jetzt. Hier bei Das Ding.
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1: Mit Juli, hallo. In Berlin und Mecklenburg-Vorpommern werden heute neue Landesparlamente gewählt. Seit dem Morgen sind in beiden Bundesländern insgesamt 3,8 Millionen Menschen dazu aufgerufen, ihre Stimme abzugeben. Es gibt aber eine Besonderheit: Zum ersten Mal dürfen auch 16- und 17-Jährige mitwählen. In Berlin gab es laut Umfragen letztlich ein Kopf-an-Kopf-Rennen zwischen CDU und den Linken. Auch in Mecklenburg-Vorpommern gibt es zwei Favoriten, SPD und AfD. Die Polizei stellt sich heute in Kirkel vor. Da findet der Tag der Polizei statt. Bis 18 Uhr könnt ihr noch hinter die Kulissen der Polizeiarbeit schauen. Erklärt wird zum Beispiel, wie die Spezialeinheiten und die Diensthundestaffel im Einsatz arbeiten. Außerdem gibt es einen Fahrsimulator und einen Tauchcontainer. Die Landespolizeidirektion veranstaltet den Tag der Polizei jedes Jahr. Die Ludwig-Maximilians-Universität München ist Opfer eines Hackerangriffs geworden. Wie die LMU auf ihrer Internetseite mitteilte, konnten die Täter auf Daten von Studierenden zugreifen und die offenbar auch abrufen. Zum Beispiel Namen, Adressen oder Bankverbindungen. Auch Daten zu Krankenversicherungen und Abschlüssen waren betroffen. Jetzt wird der Vorfall nach Angaben der Uni zusammen mit dem Bayerischen Landeskriminalamt untersucht. Bis jetzt gibt es noch keine Hinweise darauf, dass die Daten veröffentlicht oder missbraucht wurden. 62 Paare, so viel wurden auf dem Bad Dürkheimer Weinfest dieses Jahr gesegnet oder verheiratet. Das teilte eine Pfarrerin dem evangelischen Pressedienst mit. Auf dem größten Weinfest der Welt waren insgesamt 13 Pfarrerinnen und Pfarrer unterwegs. Die trauten die Leute dort auf ganz verschiedenen Standorten. Auf dem Riesenrad, im Weindorf und in der Michaeliskapelle in den Weinbergen. 2024 fand so eine Aktion schon mal statt. Damals nahmen 82 Paare teil. Und wir gucken noch aufs Wetter. Es ist gerade ein bisschen bewölkt bei uns im Saarland. Teilweise kommt ein bisschen Sonne durch. Es kann aber auch regnen, vor allem bei euch im Hochwald. Es ist aber auch noch recht warm für Ende September. Bis zu 23 Grad sind heute noch drin. In Burbach habt ihr gerade 22, in Nonnweiler 18 und in Altvorweiler auch 22. Der Abend wird ein bisschen freundlicher. Heute Nacht ist es auch locker bewölkt und es könnte heute Abend ein bisschen neblig werden. Und es wird kalt, Leute. Teilweise bis auf 4 Grad gehen die Temperaturen runter.
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2: Mit mir Sarah. Hello an diesem Sonntag. 2 Minuten nach 2 haben wir jetzt und ich hoffe, bisher hattet ihr einen sehr chilligen Sonntag. Chillig geht's auch hier gleich weiter. Mit Medusa, Tell It To My Heart nach Sido. Mit Issa. Jetzt für euch.
3: Yeah.

0: Gleich habe ich Purple Disco Machine für euch. An diesem Sonntag, 10 nach 2 haben wir. Und wenn jemand neben euch so die Finger oder den Nacken knacksen lässt, geht's euch dann wie Benji aus der Good Morning Show?
1: So knacken lassen.
2: Ja, und es tut so gut so morgens.
1: Ah!
2: Hast du es gehört?
1: Da war schon wieder einer.
2: Macht mal die Musik leise.
1: Nee, wir können das doch jetzt.
0: Tina! Wirklich, bitte stopp. Also ich check auch null, warum Leute das machen. Vor allem heißt es ja auch, schlecht für die Gelenke, Arthrose, bla bla, Genick kann brechen. Also klären wir jetzt ein für alle Mal mit Markus, der ist Orthopäde in Baden-Baden. Wer darf das denn überhaupt knacksen lassen?
3: Man spricht von Impulsgaben und Impulse dürfen rein theoretisch nur Ärzte geben. Aber das ist ein bisschen schwammig, das heißt, das machen auch viele Physiotherapeuten und wenn sie es können, dann spricht eigentlich für dich auch nichts dagegen, dass sie es machen, weil wenn man es richtig macht, dann kann auch gar nichts passieren.
0: Vor allem sagt er auch noch, dass es gut ist.
3: Theoretisch ja, praktisch habe ich das, glaube ich, ich glaube, dass es praktisch noch nicht vorgekommen ist. Während hingegen, wenn jemand anderes das macht, da ist es dann schon vorgekommen. Bei sich selbst würde man diese Gewalt, diesen Hebel gar nicht erzeugen können, der dafür notwendig ist. Deshalb geht es auch immer gut und ich tue die Leute dazu auch ermutigen, weil zum einen bewegt man sich ja dabei, die Bewegung ist das Allerbeste, was man dabei macht. Mhm. Und wenn man dabei eine sogenannte Blockade löst, dann spürt man in der Regel auch gleich eine Verbesserung der Beweglichkeit und dann hat man die Blockade selber gelöst und das ist ja eigentlich wünschenswert, Hilfe zur Selbsthilfe quasi
0: also
3: auch.
0: Also crazy,
3: ne?
0: Oder? Er setzt sogar noch einen drauf.
3: Alles gesund. Die Beweglichkeit wird dadurch tatsächlich geringgradig oder geringfügig besser.
0: Okay.
3: Und das ist ein positives Ergebnis, deshalb ist es jedenfalls nicht verboten. Wenn man es nicht mag, dann braucht man es natürlich auch nicht machen.
0: Ja, und wenn es die anderen nicht mögen, dann müsste es auch nicht machen. Danke.
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0: 20 nach 2 an diesem Sonntag. Und ja, ich weiß doch, ihr wollt heute hauptsächlich nur chillen und ja, könnt ihr auch gleich gern wieder machen. Aber vielleicht wollt ihr auch ein bisschen was lernen heute an diesem Sonntag. Deshalb gucken wir jetzt mal nach Houston. Also es ist die größte Stadt in Texas, die viertgrößte in den USA hinter New York City, Los Angeles und Chicago. Und dann Houston, natürlich bekannt als Zentrum der US-Raumfahrt. Kennt ihr alle, ne? Houston, we have a problem. Oder so ähnlich. Und heute aber das wichtigste Event in Houston, in Texas. Tame Impala heute hat seinen Tourstop da. Vorher ist er jetzt aber bei uns. Tame Impala mit Loser für euren Sonntag.
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0: Das ist Bond mit Trippin hier für euren Sonntag. 3:30 haben wir und das ist der perfekte Zeitpunkt, um jetzt einen Kaffee zu trinken und einen kleinen Kuchen zu essen. Vielleicht habt ihr was zu Hause. Ansonsten, weiß ich nicht, vielleicht findet ihr hinten im Regal noch irgendwie einen kleinen Keks oder so. Geht auch. Habt einen schönen Sonntagnachmittag. Jetzt mit Kendrick Lamar und Swimmingpools.
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0: gleich bei Bunny hier für euch bei Das Ding. Und nicht erschrecken, heute in Frankfurt. Ja, da ist anscheinend heute schon Halloween. Ab 3:30 jetzt heute Nachmittag laufen ganz viele Zombies am Mainufer entlang. Der Zombie-Walk, also wirklich. Wieso, weshalb, warum? Sophia aus dem Das Ding-Team hat mehr Infos für uns.
1: Genau, also es gibt den Zombie-Walk tatsächlich. Und alle, die da teilnehmen, verkleiden sich auch so. Also es ist ganz viel Kunstblut im Spiel. Manche kommen als Leichen, Frankensteins oder Vampire.
0: Oha.
1: Ja, wirklich wild. Das müsst ihr mal googeln. Und ja, das Ganze ist auch zum Spaß, aber da steckt auch eine Aktion dahinter. Also das Motto ist Rente, arbeiten bis zum Zombie.
0: Ah.
1: Also wir wollen auf die aktuelle Debatte rund um ein höheres Renteneintrittsalter aufmerksam machen.
0: Okay, sehr, sehr spannend. Aber noch spannender auf jeden Fall die Insta-Kommentare zu diesem Zombie-Walk.
1: Ja, da schreibt eine, da brauche ich mich gar nicht zu schminken. Geh auch so als Zombie durch.
0: An einem Sonntag ganz normal.
1: Ja, ein anderer Kommentar, seit wann machen die das nur noch sonntags? Sonst ist das doch täglich.
0: Ah ja, okay. Ja, vor allem in Frankfurt.
1: Genau, genau. Und deshalb auch der andere Kommentar. Am Bahnhof sieht es immer so aus.
0: Oh Gott, schrecklich.
1: Auch ganz witzig. Dann gibt es noch einen Kommentar mit Werbung für Resident Evil.
0: Ach stimmt, läuft ja jetzt im Kino.
1: Ja,
0: witzig.
1: Genau. Und dann noch ein mit, kann ich auch als Diddlemaus mitmachen?
0: Nee, ich glaube, da muss ein bisschen Kunstblut dann irgendwo sein. Aber immerhin ist auch an einem Sonntag dann mal was los in Frankfurt. Also Mainufer, Eiserner Steg und die alte Oper meiden, wenn ihr dann nicht irgendwie erschreckt werden wollt von irgendwelchen Zombies.

Das ist Alex Warren mit Fever Dream und jetzt habe ich Rudy Mantle mit All I Know für euch. Und alles, was ich weiß an diesem Sonntag ist, an einem Sonntag zählen keine Kalorien. Also da kann man essen, was man will, absoluter Cheat Day. Und an einem Sonntag muss man vor allem Dingen gar nichts machen. Also ihr könnt heute nur auf dem Sofa chillen den ganzen Tag. Wünsche ich euch viel Spaß dabei, jetzt mit Rudy Mantle für euch bei Das Ding.

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1: Mit Juli, hi. In Berlin und Mecklenburg-Vorpommern werden heute neue Landesparlamente gewählt. Seit dem Morgen sind in beiden Bundesländern insgesamt 3,8 Millionen Menschen dazu aufgerufen, ihre Stimme abzugeben. Es gibt aber eine Besonderheit. Zum ersten Mal dürfen auch 16- und 17-Jährige mitwählen. In Berlin gab es laut Umfragen letztlich ein Kopf-an-Kopf-Rennen zwischen CDU und den Linken. Auch in Mecklenburg-Vorpommern gibt es zwei Favoriten, SPD und AfD. In Sulzbach ist ein Kind offenbar beim Spielen in den etwa 3 Meter tiefen Schacht gerutscht. Nach Angaben der Polizei ist es bei Bewusstsein. Die Rettungsmaßnahmen laufen gerade. Die Feuerwehr sei mit schwerem Gerät dabei, das Kind zu befreien. Auch ein Notarzt sei vor Ort. Wie genau das Kind überhaupt in den Schacht gefallen ist, ist noch unklar. In Luxemburg hat es auch gestern Abend wieder mehrere Hinweise auf mögliche Drohnen gegeben. Die luxemburgische Regierung teilte mit, dass die Polizei die Meldungen überprüft hat. In vielen Fällen handelte es sich demnach um die Navigationslichter anderer Flugzeuge. Nachdem am Freitag mehrere Drohnen gesichtet worden waren, hat Luxemburg zusätzliche Technik eingesetzt, um den Luftraum zu überwachen. Teilweise kam die Technik auch von ausländischen Partnern. Der Flughafen hatte in der Nacht zum Samstag kurzzeitig den Flugbetrieb eingestellt. 19 Flüge wurden umgeleitet. 62 Paare, so viele wurden auf dem Bad Dürkheimer Weinfest dieses Jahr gesegnet oder sogar verheiratet. Das teilte eine Pfarrerin dem evangelischen Pressedienst mit. Auf dem größten Weinfest der Welt waren insgesamt 13 Pfarrerinnen und Pfarrer unterwegs. Die trauten die Leute dort auf ganz verschiedenen Standorten, auf dem Riesenrad, im Weindorf und in der Michaeliskapelle in den Weinbergen. 2024 fand so eine Aktion schon mal statt. Damals nahmen 82 Paare daran teil. Und wir werfen noch einen Blick aufs Wetter. Es ist gerade ein bisschen bewölkt überall im Saarland. Teilweise kommt ein bisschen Sonne bei euch raus. Es gibt aber auch teilorts ein bisschen Regen, vor allem im Hochwald. Aber für Ende September ist es noch recht warm. Bis zu 23 Grad können wir heute haben. In Saarwelling sind es 22, in Saarbrücken 23 und in Saarhölzbach 19. Am Abend wird es dann ein bisschen freundlicher und heute Nacht ist es locker bewölkt. Aber es wird kalt. Bis zu 4 Grad kann es runtergehen und in die Neuwache wird es ein bisschen wärmer.
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3: Mit mir, hallo, ich bin Sarah und jetzt mit Another und Talk to You.

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0: Chiago mit Verschwommen. Hier um 10 nach 3. Und seit Montag, da wissen wir ja, welche Serien unbedingt auf unsere Watchlist müssen. Die Emmys sind letzten Sonntag in der Nacht verliehen worden. Wichtigster Serienpreis der Welt. Eine Serie hat schon wieder richtig abgeräumt. Und zwar The Pitt wurde zum zweiten Mal in Folge als beste Dramaserie ausgezeichnet. Hauptdarsteller Noah Wyle hat auch wieder einen Emmy mitgenommen.
1: Ist das eine Übung?
2: Das Westbridge Krankenhaus hat alle Computersysteme abgeschaltet.
1: Sind wir die Nächsten?
3: Gleich sind wir analog.
4: Sie sind sehr empathisch. Aber die Notaufnahme ist nichts für schwache Nerven.
0: Aber nur weil irgendwo Emmy draufsteht, heißt es ja noch lange nicht, dass wir das auch gucken müssen. Shadia aus dem Das Ding-Team hat die zwei Staffeln schon mal durchgebinged.
5: Oh, diese Serie hat einfach jeden einzelnen Preis verdient. Ich bin ja sowieso so ein Krankenhausserien-Freak. Ich gucke fast alle Krankenhausserien, die gerade laufen. Von Chicago Med über Grey's Anatomy und natürlich The Pitt. Jede einzelne Serienfolge bildet eine Stunde Echtzeit in der Notaufnahme ab.
0: Oha.
5: Und das ist alles mega realistisch. Die greifen alles auf, was gesellschaftlich passiert. Jeder Mitarbeiter hat so seine eigenen Päckchen. Es gibt die Praktikanten, die Azubis, die Chefärztinnen und Ärzte. Da ist wirklich jeder realistisch verkörpert. Ich liebe die Serie einfach. Und Noah Wyle, der Hauptdarsteller, der war ja schon mal Arzt bei Emergency Room vor einiger Zeit. Er kann Ärzte einfach sehr, sehr gut. The Pitt ist eine Wahnsinnsserie. Gucken. Dringend.
0: Ja, könnt ihr streamen bei HBO Max. Und wenn ihr aber heute was auf Netflix anschauen wollt an diesem Sonntag, dann vielleicht Beef. Dafür gab es auch 3 Emmys. Also Beef, diese Netflix-Serie, ne? Nicht das hier.
6: Nein, nein, stopp. Jetzt
7: hallo,
6: reicht es.
7: Hallo,
6: nein, nein, jetzt red ich. Stopp, sonst kriegt ihr gar keine

Habt ihr jetzt schon die neue Monster-Serie angeguckt? Hier diese Lizzie Borden-Story bei Netflix? Also ich bin sehr, sehr gespannt, was ihr sagt. Habt ihr heute am Sonntag, habt ihr Zeit, sind 8 Folgen. Ein Song ist da auf jeden Fall sehr präsent, und zwar der hier. Das ist Small Town Boy. Und es war ja so klar, dass von dieser Serie auch wieder ein Song trendet. Robin Schulz hat ihn gleich mal in seine Insta-Story gepackt, habe ich gesehen vorhin. Also Robin Schulz anscheinend auch ein Fan, und den habe ich jetzt für euch. Take It Slow, hier für euren Sonntag. Hi, ich bin

sich vielleicht sagen, ihr seid noch bei das Ding. Ja, also Leute, wirklich keine Angst, ihr seid wirklich noch bei das Ding. Aber ich wollte uns nur mal ein bisschen einstimmen, weil die Wiesn, die gingen doch gestern los. Und das gucken wir uns gleich mal ein bisschen genauer an. Es gibt ja nämlich so spezielle Regeln auf dem Oktoberfest. Und eine, die ist für echte Schwaben nix. Uiuiuiui, checken wir gleich. Hier nach Dascha mit Austin.

0: In einer Woche, da geht auch endlich der Cannstatter Wasen in Stuttgart los. Seit gestern, ja, schon die Wiesen in München, das Oktoberfest. Und das ist ja wirklich eine eigene Welt da. Also ich bin da auch jedes Jahr mit dabei. Ich liebe das sehr. Und deshalb, ja, da gibt es auch wirklich so spezielle Regeln. Und damit ihr da nicht planlos seid, falls ihr auf die Wiesen geht dieses Jahr, hier mal Wiesenregel Nummer 1 für euch. Nicht auf den Tischen tanzen. Wer das macht, bekommt eine Verwarnung. Wenn ihr es nochmal macht, dann fliegt ihr. Also nicht nur vom Tisch runter, sondern zack, auch aus dem Zelt. Wiesenregel Nummer 2. Niemals nie in diesem Leben darf die Mass-Bier geäxt werden. Ja, manche wollen damit zeigen, wie cool sie sind. Kleine Info, seid ihr nicht. Und die Wiesenbedienungen, die finden euch erst recht nicht cool. Die schmeißen euch nämlich genauso schnell raus, wie ihr die Mass-Bier wieder hochwirkt. Und Wiesenregel Nummer 3, die kommt von TikTokerin Alia.
1: Die erste Mass auf der Wiesen kostet immer 20 Euro. Da ihr der Bedienung mindestens 4 Euro Trinkgeld gebt, damit die einfach wiederkommt. Wenn ihr da nur 50 Cent Trinkgeld

0: gibt Leute, die wird gefühlt nie wieder an euren Tisch kommen. Deswegen die erste Maske kostet 20 Euro.
1: Period, girl. So, ein Kaiserschmarrn allein kostet ja auch nochmal 27 Euro auf der Wiesne. Liebe Schwaben, was sagt ihr dazu?

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7: Mit Juli, hi. In Berlin und Mecklenburg-Vorpommern werden heute neue Landesparlamente gewählt. Bis 14 Uhr haben in Mecklenburg-Vorpommern etwas mehr als 40% der Wahlberechtigten schon ihre Stimme abgegeben. Das sind mehr als bei der letzten Wahl, da waren es zur gleichen Zeit nur ca. 32. Auch in Berlin sieht es dieses Jahr besser aus als bei der letzten Wahl. Bis 12 Uhr gaben dort fast 30% der Wähler ihre Stimmen ab, 4,5 Prozentpunkte mehr als bei der letzten Wahl. In Sulzbach ist es heute mittags zu einem größeren Polizeieinsatz gekommen. Wie die Polizei dem SR mitteilte, war ein Kind offenbar beim Spielen in einen Schacht gerutscht. SR-Inforeporter Daniel Magar kann uns mehr dazu sagen.
8: Nach Angaben der Polizei konnte der 5-jährige Junge gerettet werden. Er scheint nicht verletzt zu sein, wird aber untersucht. Das Kind habe wohl am Theodor-Heuss-Gymnasium in Sulzbach eine Abdeckung eines Spielschachts geöffnet, war dann reingefallen und ist anschließend stecken geblieben. Der Schacht hat nur einen Durchmesser von 35 cm. Beim Retten durch die Feuerwehr wurde die Erde rund um den Schacht mit einem Bagger abgetragen und der Junge dann mit Seilen aus dem Schacht gezogen.
7: Ein Unbekannter hat gestern im Homburger Stadtteil Jägersburg die Campingausstattung einer Pfadfindergruppe gestohlen. Nach Polizeiangaben brach der bisher unbekannte Täter gestern Nachmittag einen Wagen am Brückweiher auf. Die Beute: Campingausrüstung im Wert von etwa 7.000 Euro. Anschließend konnte der Täter flüchten. Die Polizei sucht jetzt Zeugen, die Hinweise auf den Unbekannten geben könnten. Und wir werfen noch einen kurzen Blick aufs Wetter. Es ist bewölkt, es war den ganzen Tag schon recht bewölkt. Teilweise hattet ihr ein bisschen Sonne, teilweise gab es aber auch ein bisschen Regen, vor allem im Hochwald. Es ist aber auch noch recht warm für Ende September. Bis zu 23 Grad hatten wir heute. In Saarwellingen sind es gerade 22, in Saarbrücken haben wir die 23 und in Saarhölzbach sind es 19. Heute Abend wird es dann noch mal ein bisschen freundlicher. Es soll aufklaren, nicht mehr so bewölkt und es kann heute Nacht auch recht neblig werden und es wird kalt. Bis zu 4 Grad geht's runter und in die neue Woche starten wir dann wieder mit etwas besserem Wetter. Es wird freundlich sonnig, morgen bis zu 22 Grad. Das waren die News mit Juli. Wir hören uns wieder in einer Stunde.
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9: Und was wir natürlich alle lieben, ist dieser Sonntag. Ja, ach, da können wir ein bisschen entspannen, einfach auf dem Sofa uns rumwälzen. Der längste Weg, den ihr heute hoffentlich laufen müsst, ist vom Sofa zum Kühlschrank und aufs Klo und dann wieder zurück aufs Sofa. Wünsche ich euch einfach. 2 Minuten nach 4 haben wir und jetzt gibt's Tame Impala mit Dracula. Ich bin Sarah. Hello.

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1: Eine Woche lang waren William und Sophie aus unserer Dusting Good Morning Show im Dusting Viertel unterwegs und mussten gemeinsam mit euch Challenges erfüllen. In Bensheim waren sie, in Pforzheim, in Saarlouis, in Stuttgart und noch so viele Städte hier. Montag bis Freitag alles abgeklappert diese Woche. Und am Donnerstag, da mussten William und Sophie jeweils die Eltern des anderen finden. Also William musste Sophies Eltern in Esslingen finden und Sophie Williams Eltern in Landau. Und so lief's bei denen.
2: Ihr seid in der Heimat eures jeweiligen Mod-Partners. Findet das Elternhaus des anderen und bringt den Eltern ein Gastgeschenk vorbei.
3: Entschuldigung, kennen Sie zufälligerweise eine Familie Schindler?
4: Nein.
5: Ich weiß, dass dieser Mann wirklich von seiner Heimat schwärmt. Also wir müssen dahin, wo es wunderschön ist.
3: Und da gucken wir jetzt mal, wer da aufmacht, wenn wir jetzt hier klingeln. Hallo, es ist die Mama von Sophie.
4: Hallo, ja.
3: Also es hat nicht lange gedauert, sie zu finden, weil da eine Dame hat direkt gewusst, okay, und der Papa. Hallo, hi. Ich wollte natürlich nicht mit leeren Händen kommen. Erklären Sie mal, was das ist.
4: Ein Echtheitszertifikat Stockmodell Stock aus Holz.
3: Wie groß ist der?
4: Also ich schätze mal 2 Meter.
3: Mindestens. Werden sich die Hunde da freuen. Ja, ach Gott. Das für dich. Challenge bestanden.
5: Ich sehe so ein paar Sonnenblumen, eine Mauer, ein kleines Schlösschen oder eine Burg und natürlich das Hotel von Williams Eltern. Und da gehen wir doch jetzt aber mal rein. Hallo.
6: Hallo, ich bin der Gerhard.
5: Heißen Sie mit Nachnamen Laut?
6: Leise Laut. TH, TH.
5: Also den gleichen Humor, wie der William hat.
1: Wie süß. Also die Challenge haben sie beide geschafft und am Freitag dann beim großen Finale hat William gewonnen. Und ab morgen geht's dann weiter.
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Hello an diesem Sonntag, 20 Minuten nach 4 haben wir. Und also das finde ich sehr, sehr witzig. Anfang der Woche habe ich noch gesagt, mir gefällt es gar nicht, wie vielen Leuten Topic auf Instagram folgt. Ja, also ich weiß natürlich, ich bin nicht die Bestimmerin von Topics Instagram-Account, aber Anfang der Woche waren das 1.002 Leute. Und ich finde diese Zahl 1002 irgendwie da oben auf seinem Instagram-Account sieht einfach komisch aus. Habe ich gemeint, zwei Leuten muss er entfolgen. Es tut mir leid. Oder die Alternative, 8 Leuten mehr folgen. Dass dann da steht 1010, also 1010. Und jetzt mittlerweile, paar Tage später folgt er 1009 Leuten. Also lieber Topic, eine Person jetzt noch. Kann er sich jetzt aussuchen, wem er da folgen will. Seine aktuelle Single Lucky Ones habe ich jetzt hier für euch bei Das Ding. 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

würde mal sagen, an diesem Sonntag machen wir alle mal ein bisschen Piano. Heute klettert keiner irgendwo hoch, obwohl mir gerade eben einfällt, was Summer Cham damit meint. Jetzt habe ich Sophie Alice Baxter mit Murder on the Dance Floor für euch. Einfach schnell weitermachen. Hier ist das Ding.

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2: 20 vor 5 an diesem Sonntag. Und ich habe gerade schon erzählt, die drei goldenen Regeln von der Wiesn. Nicht auf den Tisch tanzen, ganz wichtig, fliegt er raus aus dem Zelt. Genauso wie beim Echsendämmers Bier, finde ich eh schrecklich. Aber auch absolutes No-Go, fliegt ja auch aus dem Zelt. Und Regel Nummer 3, die erste Mass kostet 20 Euro. Ja, weil 5 Euro Trinkgeld, sehr, sehr wichtig, sonst kommt die Bedienung nicht mehr an euren Tisch. Und ja, natürlich gibt's neben der Wiesn in München, auch bei uns im Das Dingviertel, ganz tolle andere Volksfeste. Und vor allem auch ganz viele kleine, habe ich eine Sprachnachricht bekommen, an die 0172 1010 951. Und zwar, jetzt finde ich sie gerade nicht mehr. Ah, hier ist sie. Doch, da haben wir sie doch.
3: Hallöchen, hier ist der Raphael aus Friedrichshafen. Und zwar zu unserer Dorfwiesn. Hier gibt es in Friedrichshafen immer wieder irgendwelche Veranstaltungen in dem kommenden Monat, wo auch Oktoberfest-Feeling aufkommen kann. Aber ich glaube, da kostet die Maß gerade mal noch 10 Euro. Von daher diese Dorfwiesen, die nicht über 42 Hektar groß ist, sondern einfach nur aus zwei Zelten besteht.
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Summer mit 12 to 12. Hier für euch bei das Ding an diesem Sonntag. Sagt man jetzt noch Nachmittag oder ist schon Abend um 5:09? Ich würde jetzt mal sagen Nachmittag. Gibt's jetzt Wiz DMC mit At the Party? Ist draußen eigentlich schon dunkel? Weil dann ist schon Abend. Nee, ne? Dann ist noch Nachmittag. Hier ist das Ding.

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1: Mit Juli, hi. In Rehlingen-Seersburg läuft gerade ein größerer Feuerwehreinsatz. Wie die Polizei dem SR mitteilte, brennt da ein leerstehendes Haus. Wegen der Löscharbeiten wurde zwischenzeitlich der Strom in mehreren Straßen abgeschaltet. Die Brandursache ist noch unklar. In Sulzbach ist es heute Mittag zu einem größeren Polizeieinsatz gekommen. Wie die Polizei dem SR mitteilte, war ein Kind offenbar beim Spielen in den Schacht gerutscht. SR-Inforeporter Daniel Magar kann uns mehr dazu sagen.
2: Nach Angaben der Polizei konnte der 5-jährige Junge gerettet werden. Er scheint nicht verletzt zu sein, wird aber untersucht. Das Kind habe wohl am Theodor-Heuss-Gymnasium in Sulzbach eine Abdeckung eines Spülschachts geöffnet, war dann reingefallen und ist anschließend stecken geblieben. Der Schacht hat nur einen Durchmesser von 35 cm. Beim Retten durch die Feuerwehr wurde die Erde rund um den Schacht mit einem Bagger abgetragen und der Junge dann mit Seilen aus dem Schacht gezogen.
1: In einer halben Stunde geht's los. Die SV Elversberg trifft auf Schalke. Trainer Vincent Wagner ist auch bereit fürs Spiel.
3: Es wartet die höchstmögliche Hürde. Na, letztes Jahr zweimal gegen Schalke gespielt, zweimal keinen Punkt geholt. Die Bayern haben sich da die Zähne ausgebissen. Demzufolge wird das schon eine sehr, sehr große Herausforderung für uns.
1: Etwa 60.000 Zuschauer werden in Schalke erwartet. In Berlin und Mecklenburg-Vorpommern werden heute neue Landesparlamente gewählt. Bis 14 Uhr haben in Mecklenburg-Vorpommern etwas mehr als 40% der Wahlberechtigten schon ihre Stimme abgegeben. Das sind mehr als bei der letzten Wahl, da waren es zur gleichen Zeit nur ca. 32. Auch in Berlin sieht es dieses Jahr besser aus als bei der letzten Wahl. Bis 12 Uhr gaben dort fast 30% der Wähler ihre Stimmen ab. 4,5 Prozentpunkte mehr als bei der letzten Wahl. Und wir werfen noch einen Blick aufs Wetter. Es ist sehr bewölkt im ganzen Saarland. Teilweise kommt da noch ein bisschen Sonne raus. Es gab auch den ganzen Nachmittag über ein bisschen Regen. Vor allem im Hochwald ist es aber auch noch recht warm für Ende September. Bis zu 23 Grad waren heute drin. Jetzt kühlt es langsam ab. In Neuvorweiler habt ihr 21 Grad, in Jägersburg 20 und in Wolfertsweiler 17. Der Abend wird dann ein bisschen freundlicher noch. Heute Nacht ist es locker bewölkt, aber es wird kalt. Also packt eure Jacken schon mal aus. Es kühlt runter auf teilweise 4 Grad und morgen wird es nochmal 22 Grad werden.
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4: Jetzt noch die letzten Stunden vom Wochenende genießen. Ja, machen wir zusammen. Gleich hier mit Internet Money und Lemonade. Folgt jetzt Ischelle mit Moving to the Sun. Liebe ich sehr. Hier zu euch bei Das Ding.

0: Check.
1: Also den Trailer, den habe ich im Kino gesehen. Oder nee, Moment, ich muss anders sagen. Den Trailer habe ich im Kino nur zur Hälfte gesehen, weil ich meine Hand die ganze Zeit vom Gesicht hatte. Ja, seit dieser Woche läuft Resident Evil, die Videospielreihe, die kennt ihr wahrscheinlich. Zombies, Monster, alles, weiß nicht, geht Bach runter. Und jetzt gibt es einen neuen Film dazu. Und Luca aus dem Sting-Team hat ihn für uns schon gesehen. Luca, das ist ja jetzt der achte Film der Reihe. Müssen wir vor dem Kinobesuch die 7 Teile davor auch gucken?
2: Brauchen wir nicht. Der Film erzählt eine komplett eigene Story. Heißt, ihr müsst weder die Spiele noch die anderen Filme kennen. Es geht um einen Typen, der sich mit Organtransporten über Wasser hält, bis er einen Auftrag annimmt, den er besser mal gelassen hätte.
3: Hast du Zeit für noch eine Lieferung? Liegt nicht in der Zone, also doppelte Bezahlung.
4: Wo genau soll das jetzt hin?
3: Raccoon City General.
4: Krieg ich hin.
2: Und auf dem Weg dahin wird's manchmal gruselig, spannend und auch ordentlich blutig.
1: Aber wie gruselig ist er denn wirklich für so richtige Horrorfilmfans?
2: Ich würde sagen, mehr atmosphärisch als richtig gruselig. Ein paar geile Jumpscares gibt's, es gibt auch ein paar Easter Eggs für die Fans. Was mich aber am meisten überrascht hat, ist der Humor des Films.
1: Was?
2: Der ist nämlich richtig lustig und das liegt an unserem Main-Character. Einfach weil es mal nicht ein Ex-Militär-Obermacker ist, sondern einfach ein ganz normaler Dude, der mit einer Zombie-Apokalypse klarkommen muss. Und das macht ihn einfach super krass relatable.
1: Ja gut, check, ich habe auch gesehen, der ist auch von den Machern von Weapons. Der war ja auch irgendwie so ein bisschen auf lustig. Also Resident Evil seit dieser Woche im Kino, falls ihr heute Abend noch reingeht. Ganz viel Spaß!

9 vor halb 6 an diesem Sonntagabend. Dua Lipa hier für euch bei Das Ding und jetzt habe ich Fat Papi mit Freaked Out. Und ich finde immer, Fat Papi, der sieht immer aus, als wäre ihm zu kalt. Also ich finde, er ist immer zu warm angezogen. Hier in dem Video, alle Girls tragen irgendwie nur einen Top, er einfach T-Shirt und Trenchcoat drüber. Oder bei dem hier, da ist ein Typ neben ihm, der steht da im T-Shirt. Was hat er an? Natürlich eine Jacke drüber. Oder auch hier, die Leute sind in T-Shirt, er trägt einen fetten Pulli. Ja gut. Das war jetzt zum Beispiel auch in London. Da ist halt einfach kalt. Fat Papi mit Freaked Out. Habe ich jetzt für euch. Das Ding.

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0: ist Shakira und Burna Boy mit Dai Dai hier für euch bei Das Ding. Und morgen ist Montag. Ja, da kann man jetzt entweder dazu sagen, juhu, Montag, man sieht die Kollegen wieder auf der Arbeit, Kolleginnen, man kann sich freuen. Oder man sagt, Montag, wieder Arbeit. Also wir können es hassen oder lieben. Oder wie 50 Cent sagt, hate it or love it, jetzt hier für euch bei Das Ding.
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0: Thiago hier für euren Sonntag und wir gucken jetzt mal zusammen in euer Insta. Ja, geht mal auf Reels und dann sagt mal, was da aufploppt. Also bei mir ist gerade wirklich alles, alles voller Kürbisse. Also ihr seid schon voll im Pumpkin Spice Latte Game, Kürbissuppe essen, Kürbisschnitzen. Es war vor kurzem noch Hochsommer. Nee, ihr wollt schon alles voll mit Kürbissen. Ne? Aber warum ist es denn jetzt so Ende September? Warum haben wir alle plötzlich Bock auf Kürbis? Haben wir mal Susanne aus der Das Ding Umweltredaktion gefragt.
1: Also das hat zum einen damit zu tun, dass es Dinge wie Kürbisse frisch nur jetzt im Herbst gibt. Die hatten wir schon lange nicht mehr. Und Kürbis weckt die Vorfreude auf den Herbst. Für viele Menschen ist das ja eine Jahreszeit, die sie mögen. Das ist der emotionale Grund, aber es gibt noch einen anderen. Mhm. Der Körper weiß, was wir brauchen jetzt im Herbst, wenn es kühler wird. Das ist zwar im Augenblick tagsüber noch nicht der Fall, aber abends, da kühlt es ja doch ganz schön ab und dann wissen wir instinktiv, dass wir kräftigeres Essen brauchen, Essen, das wärmt und dazu gehören eben Gerichte mit Kürbissen oder auch mit Pilzen.
0: Also falls ihr jetzt heute zum Abendessen was mit Kürbis macht, lecker, aber schon mal für morgen vielleicht mitkochen, sagt auch Foodbloggerin Francie, die hat sogar ein kleines Kürbisrezept, einen kleinen Tipp für euch.
2: Da bin ich immer ein großer Fan davon, abends schon von seinem Abendessen ein bisschen mehr zu machen, dass man am nächsten Tag das einfach mit zum Mittagessen mitnehmen kann und da würde ich einfach ganz klassischerweise Ofengemüse sagen. Das kann man auch gut mit saisonalem Gemüse kombinieren, wie zum Beispiel Zucchini oder auch verschiedenen Kohlsorten oder Karotten und das einfach in den Ofen geben mit verschiedenen Gewürzen, gerne noch ein bisschen Öl drüber und dann hat man schon mal eine gute Grundlage und vor allem auch verschiedene Gemüsesorten integriert.
0: Yummy, guten Appetit euch.
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Tempo City mit Self-Aware hier für euren Sonntagabend. Ich bin Sarah und sag jetzt Tschüssi. Morgen früh hören wir uns wieder, wenn ihr Bock habt. Wünsche euch noch einen wunderschönen Abend jetzt mit dem lieben Cedric. Der ist ab 18 Uhr für euch da. Jetzt noch Dominik Feig mit Babydoll für euch bei das Ding.

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1: Mit Juli, hi. In Berlin und Mecklenburg-Vorpommern schließen jetzt die Wahllokale. Laut ersten Prognosen liegt in Mecklenburg-Vorpommern gerade die AfD mit 37% vorne. In Berlin ist laut Prognosen die Linke die stärkste Partei. Fast ein Viertel der Wahlteilnehmer setzten da ihr Kreuz. Insgesamt gab es in Berlin eine Wahlbeteiligung von 75%. In Sulzbach ist es heute Mittag zu einem größeren Polizeieinsatz gekommen. Wie die Polizei dem SR mitteilte, war ein Kind offenbar beim Spielen in einen Schacht gerutscht. SR-Info-Reporter Daniel Magar kann uns mehr dazu sagen.
2: Der 4-jährige Junge konnte nach Polizeiangaben gerettet werden. Obwohl er nicht verletzt sei, werde er untersucht. Das Kind hat demnach am Theodor-Heuss-Gymnasium in Sulzbach eine Abdeckung eines Spülschachts geöffnet, ist reingeklettert und war dann in 3 Metern Tiefe stecken geblieben. Der Schacht hat nur einen Durchmesser von 30 cm. Bei der Rettungsaktion mit rund 30 Einsatzkräften wurde die Erde rund um den Schacht mit einem Bagger ausgegraben, sodass der Junge mit Seilen aus dem Rohr gezogen werden konnte.
1: Auch in Rehling-Siersburg läuft gerade ein größerer Einsatz. Wie die Polizei dem SR mitteilte, brennt da ein leerstehendes Haus. Wegen der Löscharbeiten wurde zwischenzeitlich der Strom in mehreren Straßen abgeschaltet. Die Brandursache ist noch unklar. Und wir schauen noch in die Bundesliga. Seit einer halben Stunde spielen die SV Elversberg auswärts gegen Schalke. Etwa 60.000 Zuschauer sind dort anwesend. Gerade steht's noch 0:0. Außerdem hat Bayer Leverkusen einen Heimsieg geholt. Das Team von Trainer Carles Martinez besiegte RB Leipzig mit 2:0. Und wir gucken noch aufs Wetter. Es war den ganzen Tag ein bisschen bewölkt im Saarland. Ab und zu kam ein bisschen Sonne raus. Es gab aber auch ein bisschen Regen, vor allem im Hochwald. Es ist auch noch recht warm für Ende September. Bis zu 23 Grad hatten wir heute. Jetzt kühlt es langsam ein bisschen ab. In Neuvorweiler sind es noch 21, in Jägersburg 20 und in Wolfersweiler haben wir 17. Heute Abend wird es dann noch ein bisschen freundlicher. Es ist locker bewölkt und es kann später noch ein bisschen neblig werden. Also passt auf, wenn ihr Auto fahrt. Und es wird kalt heute Nacht. Es geht runter bis auf etwa 4 Grad. Also packt schon mal die Jacke aus. Und in die neue Woche starten wir dann mit etwas besserem Wetter. Es wird freundlich sonnig bei bis zu 22 Grad.
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3: Hallo Menschen im Das Ding-Viertel. Ich bin auch ein Mensch im Das Ding-Viertel, deswegen lass einfach ein bisschen abhängen hier die nächsten 4 Stunden. Ich bin Cedric und hier haben wir noch Bibi Rexha, weil die hat auch Bock mitzumachen. Habt einen schönen Sonntag.
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0: Hier ist das Ding. Kennt ihr so Sachen, wo ihr hinterher denkt, habe ich das gerade wirklich gesehen oder war ich mal eben kurz in einem Fiebertraum? Ging vielleicht ein paar von euch in einem Freibad in Zierenberg so diese letzte Woche, weil wenn ihr da in ein Freibad reingeguckt habt, dann habt ihr eventuell schwimmende Hunde gesehen mit gelben Warnwesten. Hatte ich persönlich jetzt noch nicht so oft. Ich weiß nicht, wie es euch geht, aber es ist tatsächlich genau das passiert, weil das war eine Aktion, bei der Menschen mit ihren Hunden zusammen ein Hunde-Freischwimmer-Abzeichen machen konnten. Ich nenne es liebevoll mal das Seehündchen-Abzeichen. Und die große Abschlussprüfung für die allermutigsten Hunde unter diesen ganzen Hunden, die sogenannte Wikinger-Prüfung, die hat sich das Ding-Reporter Nico für uns einfach mal ein bisschen genauer angeguckt.
1: Das ist quasi der absolute Vertrauensbeweis zwischen Hund und Mensch. Ein gemeinsamer Sprung, synchron vom Beckenrand. Für die Tiere eine echte Herausforderung, denn diese Becken sind für die Hunde natürlich extrem merkwürdig. Die machen Lärm, haben eine Plastikumrandung und keinen sanften Einstieg wie bei einem natürlichen Gewässer. Trotzdem, Dirk Wenke aus Kassel und sein 2-jähriger Golden Retriever Oscar wollen es probieren. Beim ersten Versuch ist Oscar eher reingeplumpst. Zweiter Versuch, sie laufen an. Ja, doch, da ist auch diesmal erstmal nur Dirk im Wasser. Oscar steht noch am Rand, lässt sich überreden, ja, und springt diesmal mit ein bisschen Überredung hinterher. Ja, man sieht auf jeden Fall, Oscar hat richtig Spaß hier.
2: Das stimmt.
1: Ja, er schüttelt sich jetzt noch mal ordentlich. Und ich denke, das Seehündchenabzeichen wird er am Ende bekommen.
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0: Hi, hier ist das Ding. Ich hoffe, ihr hattet ein schönes Wochenende. Er hier hatte auf jeden Fall eins. Das ist Kamrad, Love Sober, kriegt er gleich hier. Und Spoiler, sein Wochenende klang ungefähr so. Ich glaube, ihr habt eine Vermutung, wo er gewesen sein könnte. Es war das Oktoberfest, sah auch geil aus, alles dabei, was man braucht. Maß, Lederhose, war am Start. Das heißt, wenn er den Song jetzt gerade hier live singen müsste, könnte ich mir das ein bisschen schwierig vorstellen. Ich glaube, es wird ungefähr so klingen.
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0: So stelle ich mir vor, wollen wir alle nicht. Deswegen lieber die On-Tape-Version Kamrad und Love Sober. Jetzt für euch hier bei das Ding. 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
1: Hier ist das Ding, 18:37 haben wir es. Schönen Sonntag euch.

0: Hier ist das Ding. Hi zusammen, wir haben Sonntag. Und so ein verrückter Aberglaube kann ja schon ein bisschen was in einem auslösen. Und der verrückteste Aberglaube, den ich jemals gehört habe hier bei das Ding, der ist schon vor einer Ewigkeit bei uns reingekommen. Der kam von Matthias aus Koblenz. Hören wir uns einmal zusammen an.
1: Also ich habe tatsächlich ein ungutes Gefühl, wenn ich das Haus verlasse und habe keinen Bonbon im Mund. Ich weiß, das klingt total dämlich, ja, aber ich kann es belegen, es passieren schlimme Dinge, wenn ich das Haus verlasse und keinen Bonbon im Mund habe. Und deswegen habe ich vorgesorgt und mir ein kleines Döschen gekauft, wo Bonbons drin sind, damit ich immer, wenn ich am Hausflur vorbeigehe, mir einen Bonbon schnappen kann. Und jetzt könnt ihr mich gerne für bekloppt halten, aber es ist wirklich so.
0: Nur ein kleines bisschen. Gruß an Matthias, falls du das hörst. Ich hoffe, die Bonbons haben bis heute gereicht. Aber dürfen wir denn eigentlich judgen, Leute, frage ich, weil hat nicht jeder so einen kleinen Aberglauben, an den er doch ein bisschen zu sehr glaubt. Also ich bin zum Beispiel letztens umgezogen und ich habe dabei aus Versehen einen Spiegel kaputt gemacht. Und ich sag's, wie es ist, ich hatte low-key den ganzen Tag danach so ein leicht ungutes Gefühl, weil das ja Unglück bringen soll, wenn man einen Spiegel kaputt macht. Bin ich eigentlich ein abergläubischer Mensch? Nein. Hat sich's komisch angefühlt? Ja. Und die Frage ist, fühlt ihr das? Habt ihr sowas auch? Schickt mal eine WhatsApp an die 0172 1010 951. Wir sind ja unter uns hier heute Abend. Was ist so ein Aberglaube, den ihr vielleicht doch einfach ein bisschen zu viel spürt? Wo ihr vielleicht ein bisschen nachdenkt, wenn das passiert? Könnt ihr auch einfach mal hier einmal raushauen und danach nie wieder zugeben. 0172 1010 951. WhatsApp hier ins Studio.

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1: Mit Cedric, hello zusammen, habt einen wunderschönen Sonntag. Wir machen uns hier die nächsten Stunden schön. Wir machen uns einen entspannten Sonntag. Wir vergessen, dass Montag ist und denken einfach nur dran, dass es gerade mal 19 Uhr am Sonntag ist. Ganz viel Zeit für schöne Dinge. Die erste schöne Sache kommt jetzt von Alex Warren und heißt Feverdream für euch.

0: Hier ist das Ding, gleich für euch Teddy Swims und Mr. Know-It-All. Aber vorher, Leute, es gibt gefährliche Sachen und es gibt Chatverläufe, die jemand liest, ohne dass wir das geplant hatten. Das ist so ein bisschen Next-Level-Weltuntergang, sage ich, wie es ist, wenn wir gerade einfach mal so an die Chats mit unseren, weiß ich nicht, Besties denken vielleicht. Hui, mindestens Kriegspotenzial, mindestens. Wie so eine Eskalation danach aussehen kann, das hat gerade eine Frau erfahren, über die der WDR berichtet. Die hatte bei ihrer Freundin einfach mal richtig hart über ihren Chef abgelästert und leider hat sich rausgestellt, die Freundin war gar, ich sag mal höflich, nicht so eine gute Freundin. Die Nachrichten, die sind nämlich dann beim Chef gelandet und die Frau ist gefeuert worden. Tja. Sie hat ihre Freundin dafür verklagt und das Ganze geht jetzt bis zum Europäischen Gerichtshof. Und klar, so krass eskaliert es natürlich nicht immer, aber ich glaube, wir alle können das irgendwie nachvollziehen, oder? Das könnte uns auch passieren. Was mit dir?
1: Ich denke mal Discord. Was da alles reingeschickt wird, sollte niemals das Tageslicht erblicken. Vor allem Haufen Memes über Sachen, über die man eigentlich normalerweise keine Witze machen sollte. Und ich glaube, würde irgendwann mal irgendeine meiner Discord-Gruppen geleakt werden, würde ich mich vergraben gehen.
2: Also auf jeden Fall die mit meiner Freundschaft plus. Ja, es war schon bodenlos, wie ich mich da verhalten habe, wie er sich verhalten hat. Ja, dass er gerne dominiert werden möchte und so. Und dann musste ich ihm so Aufgaben geben, dass er nicht kommen darf und so.
3: Alle Chats mit meinen engen Freunden, weil wenn die geleakt werden, gibt es glaube ich ein paar Arbeitslose und vielleicht bricht der dritte Weltkrieg deswegen aus. Sehr viele Hot Takes. Ja, es ist halt einfach ein Safe Space für uns, einfach mal unsere Gedanken freien Lauf zu lassen.
0: Ich hab's gesagt, Kriegspotenzial. Case closed, ey.

0: 18.07. Ihr hört das Ding. Was funktioniert in Insta-Stories immer richtig gut? Richtig, Essen. Hat sich Shireen David heute auch mal auch gedacht, hat direkt mal 3 Slides gemacht und ich muss jetzt sagen, persönlich spricht mir davon nicht so richtig viel an. Es sind ein bisschen viel Sachen aus dem Meer und es sieht einfach nach Essen für reiche Leute aus, sag ich wie es ist. Aber vielleicht will sie damit auch einfach nur die Attitude aus ihrem neuen Song zeigen. Der heißt nämlich More Money, More Hater, also mehr Geld, mehr Leute, die dich haten. Und ja, ich habe natürlich jetzt auch gerade übers Essen abgelästert, insofern mag da sowas dran sein. Song ist auf jeden Fall geil, mit Summer Jam zusammen. Kriegt ihr jetzt hier, könnt ihr selber auschecken. More Money, More Hater, jetzt für euch.
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2: Hier ist Shireen David.

0: Hier ist das Ding gleich. Wir sind Helden. Von hier an blind für euch. Wir sind jetzt auch endgültig gefühlt im Herbst angekommen. Und was ist Herbst? Herbst ist Horrorzeit. Nicht für mich. Ich habe da zu viel Schiss für. Aber für viele von euch garantiert. Und die Streamingdienste, die beliefern uns da ja auch regelmäßig. Jeffrey Dahmer, die Menendez-Brüder, Ed Gein. Alles so True-Crime-Monster, die uns Netflix zum Herbst schon mal geliefert hat. Und seit Donnerstag gibt's die erste Monsterfrau als Serie. Lissy Borden. Das Ding, Serienchecker Thomas, sagt uns mal, wer das ist.
1: Ja, Lissy Borden wurde im Jahr 1892 beschuldigt, ihren Vater Andrew und ihre Stiefmutter Abby auf brutalste Weise mit einer Axt ermordet und zerstückelt zu haben.
2: Deine Eltern und die Art, wie sie dich behandeln. Ein Messer ist zu einfach. Und ein Gewehr ist fast eine zu nette Art zu sterben. Nein, ich weiß, wie wir sie umbringen werden. Nur überlass mir den ersten Schlag.
0: Ja, nee, schön. Das klingt sehr wholesome, sehr cozy auf jeden Fall. Ich habe das Gefühl, ich höre quasi das Blut in diesem Trailer.
1: Junge, Junge, Junge, ja, da geht's wirklich direkt richtig blutig los. Nämlich wie Lissy ihre Eltern abschlachtet. Wirklich schon auch eklig, to be honest. Und dann springt die Geschichte 3 Monate zurück, quasi vor die Morde. Und es wird erzählt, wie Lissy eben zur Mörderin wurde. Und da stellt sich raus, dass ihre Eltern wirklich richtig mies zu ihr waren.
0: Okay, also ich finde, es ist immer so ein bisschen entscheidend, ob man nach der ersten Folge Bock hat, weiterzugucken. Wie ist es bei dir?
1: Auf jeden. Wirklich, es ist weird, es ist abgefahren. Ein What-the-fuck-Moment nach dem anderen. Mhm. Sind wir ja gewöhnt von den anderen Monstern, wie Jeffrey Dahmer und so. Falls ihr auch schauen wollt, braucht ihr aber echt einen stabilen Magen.
0: Habe ich nicht. Euch aber viel Spaß damit. 8 Folgen sind's. Könnt ihr also, wenn ihr wollt, heute Abend, heute Nacht noch ein bisschen durchbingen, wenn wir hier durch sind bei das Ding. Und ihr könnt mir dann einfach schreiben, wie es war. Nur bitte nicht so viele Details.

Ich bin Cedric, hi zusammen, habt einen wunderschönen Sonntagabend, macht irgendwas Entspanntes. Ich hoffe, ihr habt irgendwas zwischen einer Pizza oder einem Kaffee. Darf man das um 20 Uhr noch? Klar, wieso nicht? Was immer ihr wollt, Leute. Hauptsache, ihr habt irgendwas bei euch, was ihr wollt, habt einen maximal entspannten Nachmittag. Und ich glaube, ich habe da ein Glöckchen gehört. Ja. Jetzt ist Zeit für The Bowser und Magnetic zum Weiter rumkommen. Hier, beides Ding. Habt einen schönen Sonntag, ich bin Cedric, hi.

0: Hier ist das Ding, gleich Gracie Abrams, Look at My Life für euch. Habt ihr von diesem Krater gehört, der diese Woche auf dem Mond entdeckt worden ist? Gab's viele Bilder bei Insta, seid da safe mal drüber gestolpert. Und sieht auch schon ein bisschen crazy aus, weil der Krater, der war mehr als 220 Meter breit, sagen Forschende. Und da frage ich mich immer, ihr vielleicht auch, was wäre eigentlich gewesen, wenn das auf der Erde eingeschlagen wäre, wenn das hier bei uns draufgeknallt wäre? David aus der SWR Wissenschaftsredaktion, wie viel hätten wir davon gemerkt? War das so Kategorie Weltuntergang oder Kategorie war was?
1: Nicht wirklich viel, aber wir hätten wahrscheinlich davon gehört, vielleicht sogar ganz direkt. 2013 ist in etwa 30 Kilometern Höhe über der russischen Stadt Chelyabinsk ein Asteroid zerplatzt. Beziehungsweise, wenn man Videos davon kennt, dann würde man vielleicht eher explodiert sagen. Das größte gefundene Fragment davon wog etwa 5 Kilogramm und hat ein 6 Meter breites Loch in die Eisdecke eines Sees gerissen. Aber dieser Meteor war 2 bis 3 Mal größer als der jetzt auf dem Mond.
0: Okay, heißt also, da wäre jetzt nicht so viel passiert.
1: Wäre dieser Meteor vom Mond jetzt in die Erdatmosphäre eingetreten, dann wäre das Ereignis deutlich kleiner gewesen. Aber wahrscheinlich hat es eine höher und sichtbare Explosion in einigen zig Kilometern Höhe gegeben. In beiden Fällen, Chelyabinsk und dem Magachin-Crater, sprechen Forschende von einem Jahrhundertereignis. Also es ist sehr unwahrscheinlich, dass sowas zu unserer Lebenszeit nochmal passiert.
0: Falls ihr noch eine beruhigende Nachricht auf den Sonntagabend gebraucht habt, das war sie.
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Hier ist das Ding, jetzt kommt Casting Show mal anders quasi. Hat eine Castingshow in einen Song verpackt mit Pretty Boys und dieses Casting, das ist literally einfach ein kleiner Star-Auflauf. Philo dabei, Chiago auch, einfach nur um mal zwei zu nennen. Also wenn ihr einfach ein bisschen Bock habt auf Stars gucken, dann könnt ihr euch gleich einfach mal das Video reinziehen zu dem Song. Musikalisch ist es aber eigentlich nicht so wild wie eine Castingshow tatsächlich. Da geht nicht so viel ab, was man erwartet bei einer Castingshow. Es ist halt mehr so Kyler Shikes-Style tatsächlich und es ist natürlich auch eine Message mit drin, nämlich Rollen und Gesellschaftsbilder ein bisschen hinterfragen. Message: Lauft weg vor Pretty Boys. Wie das Ganze klingt in so einem Song zusammengemixt, hört ihr jetzt hier bei Das Ding.

Hier ist das Ding. Hi zusammen ins das Dingviertel, ihr beautiful people. Warum sage ich beautiful people? Weil ich einfach so ein netter Mensch bin. Klar. Aber nicht nur, so ist auch vielleicht der nächste Song, der jetzt kommt. David Guetta und Sia, beautiful people für euch.

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0: Hier ist das Ding. Hi zusammen, habt einen schönen Sonntag. Wenn ihr gerade mit dem Auto vielleicht noch unterwegs seid, dann zählt doch einfach mal die Leuchten, die da am Armaturbrett an sind. Und ich sag mal, wenn es mehr als 10 sind, ist es, glaube ich, kein gutes Zeichen. Und ich bin kein Fachmann, aber das habe ich mir jetzt einfach mal so beschlossen. Viele von uns kennen das, ne? Leuchten ein bisschen ignorieren, wenn das Auto ein bisschen Probleme macht. Aber irgendwann, das wissen wir auch alle, geht das halt nicht mehr. Irgendwann kann man es nicht mehr ignorieren, da muss man das Auto im Zweifel verkaufen. Passiert gerne jetzt auch mal, wenn es ein bisschen kälter wird. Und wenn wir jetzt nicht gerade eine Ausbildung in dem Bereich gemacht haben, dann sind wir da halt oft einfach ein bisschen unsicher. Und deshalb klären wir jetzt mal, worauf achten wir denn am besten, wenn wir ein Auto verkaufen wollen. Das sagt uns Pascal, der kommt aus Stuttgart, ist Autohändler und der erklärt uns jetzt erstmal, woher wissen wir denn überhaupt, wie viel so ein Ding noch wert ist.
1: Es gibt entweder online recht gute Plattformen, wo du mit ein paar Daten aus dem Fahrzeugschein das ganz gut bewerten kannst. Alternativ einfach mal schauen, was die anderen so für die Fahrzeuge verlangen, dann hast du eigentlich recht schnell einen guten Preisindikator.
0: Okay, merken wir uns. Es gibt aber natürlich noch ein bisschen mehr, was wir checken sollten, weil sonst wäre es ja easy.
1: Also letztendlich, was mehr als sensibel ist das Thema mit Unfällen. Also wirklich da klar angeben und fair sein, wenn was war, wenn mal was beilackiert wurde oder Smart Repair selbst gemacht wurde, einfach offen ansprechen, weil das ist immer was, wo im Nachgang euch wirklich Probleme machen kann.
0: So, und am Ende dann die Key-Frage, wie entscheiden wir den Preis, ohne uns abziehen zu lassen?
1: Es ist schon so, dass ihr so 10% Spielraum auf jeden Fall braucht, gell? Das ist so dieses typische bei Fahrzeugen bis 5.000 Euro, dass dafür 500 Euro weggehen, kann schon mal sein. Es ist natürlich auch ein Privatkauf, das heißt keine Garantie, keine Gewährleistung, das könnt ihr alles schön ausschließen dann und dann seid ihr da safe, gell?
0: Also, wenn ihr euer Auto verkaufen wollt in nächster Zeit, fühlt ihr euch jetzt vielleicht ein bisschen safer und so oder so, Leute, ihr packt das.

mit Cedric. Hi zusammen, wunderschönen Sonntagabend euch. Jetzt haben wir es schon wieder 21 Uhr. Muss deshalb der Sonntag vorbei sein? Nein. Machen wir, dass der Sonntag vorbei ist? Nein. Machen wir uns jetzt noch einen schönen Abend? Ja. Wird Zomba dabei sein und uns helfen? Ja. Rin auch? Auf jeden Fall. Und Calvin Harris? Ja, auf jeden Fall. Bitte macht euch irgendwie noch einen entspannten, schönen Sonntag. Ich bin Cedric und wir genießen hier jetzt einfach die letzten Stunden Wochenende.

0: Hier ist das Ding. Meine beste Freundin sagt immer, wenn etwas zu sehr gehypt ist, dann gucke ich es aus Prinzip nicht. Hatten wir auch schon Diskussionen drüber, kann man jetzt drüber denken, was man will, aber manchmal hat sie einen Punkt, da kann man auch nichts sagen, weil Hype heißt ja nicht automatisch, dass ein Film oder eine Serie auch geil ist. Und ob das bei Margot so ist, auf Netflix, das checken wir jetzt mal. Ist nämlich auf Netflix gerade sehr beliebt, da geht es um eine Gruppe College-Teenies in so einer Luxusvilla mit Smart Home und die werden dann von der KI, wie sage ich liebevoll, abgeschlachtet. So, und Luca aus dem Ding-Team hat das Ganze mal für uns gecheckt. Es klingt ein bisschen wie ein Sci-Fi-Fiebertraum. Ist es?
1: Nicht wirklich viel, aber...
0: Das war nicht der Luca. Dann müssen wir mal kurz gucken, ob wir den noch reinkriegen. Luca, erzähl uns was über Margot.
2: Also ich will hier mal eine Warnung aussprechen. Finger weg von Margot. Fast 2 Stunden Lebenszeit, die ich gerne zurück hätte. Die Effekte sehen aus wie ein 90s Computergame. Die Schauspieler spielen ungefähr genauso gut wie eine Pflaume. Und die Killer-KI, die macht einfach einen auf Susanne Daubner in Cringe und droppt Gen Z-Slang wie krasser Rissbro und No Cap. Also wirklich ganz schlimm.
0: Ich hab's nicht ganz mitgekriegt. Fandst du den Film jetzt gut? Nein, Spaß. Also Margot lieber nicht schauen. Nehmen wir mit. Aber dann brauchen wir jetzt ein paar Alternativen. Also das heißt, wir brauchen von dir jetzt irgendwas Horrormäßiges, was wir stattdessen gucken können. Guten Horrorkram.
2: Evil Dead Rise zum Beispiel. Eine Mom wird von einem Dämon besessen und dann wird wirklich alles zum Killen benutzt. Ein Holzhäcksler, Tätowiermaschine, Käsereibe. Der Film ist 90 Minuten Eskalation pur. Gibt's gerade auf Netflix Prime und HBO Max. Wenn's ein bisschen lustiger sein soll, Tucker and Dale vs. Evil. 2 harmlose Hinterwäldler werden von College Kids für Serienkiller gehalten und danach geht einfach alles schief. Gibt's bei Amazon Prime. Und mein Geheimtipp, I See You. In der Kleinstadt verschwinden Kinder und plötzlich passieren auch im Haus des Ermittlers richtig weirde Sachen. Einen fetten Plot-Twist gibt's auch noch am Ende. Läuft in der ARD-Mediathek.
0: Ich hab gerade mal gecheckt, wenn ihr euch die alle am Stück reinzieht, dann binget ihr fast 5 Stunden. Aber wenn wir Luca glauben, verschenkt ihr dabei weniger Lebenszeit als beim Marco-Gucken auf Netflix.
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gibt im Moment öfter mal so Tage, wo man sich denkt, jetzt einfach wegträumen, oder? Jetzt woanders hin, bitte. Gerade mal einfach alles vergessen, was hier abgeht. Ich finde, der Song, der jetzt kommt, ist da perfekt für tatsächlich. Der kommt jetzt hier für euch bei das Ding. Und nur für die Statistik, ich meinte nicht, weil er heißt As We Get High. Ist einfach ein sehr, sehr angenehmer Vibe, der Song. Der kommt von Bees & Honey und O'Malley. Und O'Malley ist ja eh oft bekannt für so nachdenkliche Songs, wo du einfach runterkommen kannst, sehr überlegt. Und das gibt er uns hier auch. Ein Song, wo wir einfach mal den Kopf ausschalten können und nur an die Dinge denken, an die wir gerade denken möchten. Nehmen wir gerne mit an so einem Sonntagabend, zusammen mit Bees & Honey, As We Get High. Jetzt für euch bei das Ding.

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Hier ist das Ding, das war nochmal ein bisschen WM-Recap mit Shakira und Die Die. Jetzt geht's weiter für euch mit Wiz the MC, Show Me Love. Aber nicht mehr mit mir, ich bin Cedric und raus. Wünsche euch einen wunderschönen Abend. Habt noch einen schönen Restsonntag. Wir hören uns. Ciao.

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9: Hallo Leute und willkommen zu einer neuen Folge TNT. Ich bin Livia.
10: Und ich bin Romina.
9: Und wir erzählen uns hier jede Woche eine wahre Freundschaftsgeschichte aus unserer Community. Eine erzählt die Story und die andere reagiert darauf. Und unseren Podcast hört ihr immer zuerst bei ARD Sounds. Wir waren früher in der Schule ja auf Partnerlook.
10: Ja.
9: Wie fandest du das oder wie findest du das jetzt rückblickend? Mhm. Also so... Ich finde es eigentlich ganz süß. Ich sag ehrlich, vor allem damals, 5., 6., 7. Klasse oder so, da ist man noch ein Kind und da im Partnerlook mal so zu sein und auf, ja, keine Ahnung, finde ich eigentlich ganz süß. So mittlerweile sind wir ja trotzdem auch oft Partnerlook ungewollt und jetzt auch nicht, dass wir genau das Gleiche tragen, aber voll oft haben wir das, dass wir uns treffen und so wirklich die gleiche Silhouette an Outfit tragen.
10: Ja, das ist unser Vibe so.
9: Genau, oftmals haben wir beide dann eine Baggy Jeans an, beide ein helles Oberteil, was schulterfrei ist zum Beispiel und Sneaker oder so, also dass es sich trotzdem sehr ähnlich aussieht und das finde ich eigentlich auch ganz cool, vor allem wenn wir auf so Events gehen, wo wir halt zusammen sind, wenn wir uns dann so ein bisschen ergänzen, finde ich das eigentlich immer ganz süß, aber so richtig Partnerlook ist jetzt nicht mehr so meins oder unser.
10: Das haben wir früher halt auf die Spitze getrieben.
9: Ja,
10: ne? Also früher waren wir vielleicht
9: gleiche Klamotten.
10: Die gleiche Jeans, die genau das gleiche T-Shirt, die gleiche Jacke drüber, dann haben wir uns die gleiche Frisur gemacht und die gleichen Sneaker angezogen, also es war wirklich so,
9: ja. Aber haben wir das so abgesprochen?
10: Ja, haben wir.
9: Mit Frisur?
10: Also nicht immer.
9: Ja.
10: Aber wir haben das schon, ich erinnere mich ganz genau an eine, diese hellgraue Jacke mit dem goldenen Reißverschluss.
9: Ja. Mhm.
10: Die hatten wir beide und die Hose, war die schwarz?
9: Ich weiß auf jeden Fall, welche Jacke du meinst.
10: Ich erinnere mich an eine Hose und ich weiß, dass wir das einen Tag beide anhatten.
9: Aha,
10: ich weiß nicht, warum ich das so im Kopf habe.
9: Ich glaube, ich weiß sogar, es war glaube ich echt eine schwarze Hose.
10: Ich glaube, da hatten wir geflochtene Zöpfe. Ich glaube, wir haben uns in der Schule dann auch manchmal die Frisuren angepasst. Dann
9: kann
10: auch
9: sein.
10: Dann so eine hatte geflochten, die andere Haare offen. Dann war so, komm, ich flechte dir deine auch noch so in die Richtung.
9: Ja, ja, ich weiß auch noch, wir hatten beide so ein graues Oberteil mit so dunkellilanen Rändern. Daran kann ich mich auch noch erinnern. Das hatten wir auch beide öfter an.
10: Krass.
9: Ja.
10: Ja, wir haben das früher auf jeden Fall sehr gelebt. Ja, heutzutage jetzt nicht mehr so. Ja, wir haben ja ein paar so gleiche Sachen haben wir immer noch.
9: Ja.
10: Manchmal ist ja so auch, dass wir in der Stadt sind und eine kommt irgendwie heim, hat irgendein neues Top und dann ist so, oha, das ist voll geil, woher hast du das? Und dann kauft sich die andere auch.
9: Ja.
10: Wie findest du das?
9: Völlig in Ordnung.
10: Wenn du so Sachen hast und ich mir die nachkaufe.
9: Ja, habe ich kein Problem mit. Also, weißt du ja, ich sag ja auch immer, hä, hol dir die doch, weil ich habe so eine blaue Baggy Jeans und Romina hat die mir low-key, sie hat die mir einfach geklaut, sie hat sie beschlagnahmt.
10: Ja.
9: Und hatte sie dann echt ganz schön lange Zeit an und irgendwann war ich so, ey, kann ich mal meine Hose wieder haben? Und dann habe ich ihr gesagt, kauf sie dir doch einfach auch, die gibt's auf jeden Fall noch in so einem Laden. Und dann hat sie sich die eben auch gekauft, ist nicht 100% die gleiche, aber fast. Und es juckt mich gar nicht. Also, ne, wir sprechen uns dann schon ab, je nachdem, wo wir hingehen und so, dass wir jetzt vielleicht nicht genau das gleiche Kleidungsstück tragen.
10: Ja.
9: Aber wenn du eine Sache hast, die ich auch habe und du wir tragen die unabhängig voneinander, finde ich es gar nicht schlimm. Also.
10: Das ist sehr schön. Ich glaube, uns juckt es nicht, weil es ein gesundes Ausmaß ist.
9: Ja, also
10: weil
9: wenn du jetzt
10: nicht
9: jeden Tag mir alles nachkaufen würdest und immer so meine Outfits nachtragen würdest, ich glaube, ich fände es auch nicht so schlimm, weil ich es eher als Kompliment sehen würde.
10: Ja,
9: aber so ein bisschen
10: anfangs
9: nervig,
10: vielleicht,
9: ja,
10: aber
9: vielleicht dann.
10: Darum geht es nämlich heute in meiner Geschichte in diese Richtung, um eine Freundin, die ihrer Freundin wirklich zu viel nachkauft.
9: Oh, okay.
10: Zu dolle irgendwie so versucht, sie zu sein.
9: Ja. Ich könnte jetzt schon, ohne die Story gehört zu haben, sagen, was ihr Problem ist.
10: Ja, das ist schön.
9: Aber ich will mich mal noch drauf einlassen.
10: Haben wir ein bisschen was Besonderes mal.
9: Oh.
10: Heute hat uns die Protagonistin von der Geschichte Fragen gestellt.
9: Mm.
10: Also sie hat uns ihre Geschichte gegeben und hat aber im gleichen Zug hat sie so spezifische Fragen gestellt, zu denen sie einfach gern unsere Meinung hören würde.
9: Cool.
10: Und die sind mit in der Geschichte und die werde ich dann immer vorlesen, wenn das gerade passt. Und dann beantworten wir heute mal ein paar Fragen, während wir die Geschichte vorlesen, was ich ganz spannend
9: ja,
10: finde.
9: Ja, finde ich auch cool. Bin gespannt.
10: Okay. Die Namen haben wir in dieser Folge, wie immer, geändert. Und nächste Folge ist übrigens die erste Folge, in der wir das nicht getan haben.
9: Ja.
10: Und das finde ich sehr spannend, dass wir mal eine Geschichte erzählen und wissen, wer der Mensch hinter der Geschichte ist.
9: Ja.
10: Das wird das erste Mal sein. Aber genau, diese Folge haben wir auf jeden Fall die Namen abgeändert. Was ziehst du morgen an? Wie oft hat Yuna diese Nachricht schon von ihrer besten Freundin Naomi bekommen? Die beiden schreiben sich oft am Abend vor dem nächsten Schultag, einfach damit sie morgens nicht so im Stress sind. Was wir übrigens auch so oft ja. gemacht haben, weil man nicht alleine irgendwie in kurzer
9: ja,
10: Hose kommen
9: wollte. Ja, da geht es auch gar nicht darum, dass ich dann das Gleiche tragen will, sondern eher, um mich so ein bisschen zu orientieren.
10: Ja,
9: halt,
10: genau.
9: Ne?
10: Früher war es lustig, wenn sie durch Zufall das Gleiche angehabt haben und wie Hanni und Nanni nebeneinander im Unterricht gesessen sind. Aber seit ein paar Wochen fühlt es sich für Yuna anders an. Sie hat den Eindruck, Naomi kauft ihr alles nach. Hosen, Pullis, T-Shirts, sogar die Schuhe. Das stört Yuna und sie zögert kurz, bevor sie Naomi dann doch antwortet. Vielleicht waren es einfach sehr viele Zufälle in dieser Zeit, redet sie sich ein. Aber als sie am nächsten Morgen vor dem Klassenraum wartet und Naomi kurz darauf in die Ecke kommt, kann Yuna nicht anders, als verärgert zu sein. Ihre beste Freundin hat den gleichen Pulli an wie sie und eine Hose in der gleichen Farbe. Und während sie Naomi anschaut, gehen ihr plötzlich auch ganz andere Gedanken durch den Kopf. Ihre Freundin stehen die Klamotten viel besser als ihr. Und auch Naomis französischer Zopf sieht besser zu dem Outfit aus als ihre Frisur. Es sind Gedanken, die Yuna häufiger hat, seit sich die Freundinnen nicht nur charakterlich, sondern auch optisch immer mehr ähneln. Und je öfter Yuna sich mit Naomi vergleicht, desto mehr verändert sich auch ihre Freundschaft. Alles beginnt 2024, als die beiden sich in der 7. Klasse kennenlernen. Crazy. Noch
9: krass.
10: Gar nicht lange her.
9: 7. Klasse vor 2 Jahren. Also warte, ich will kurz überlegen, wie alt die dann sind. Wie alt ist man in der 7. Klasse?
10: In der 7. Klasse ist man 14. Dann sind die jetzt 16.
9: Ja, okay.
10: Roundabout. Als Yuna am ersten Schultag in das Klassenzimmer kommt, ist sie aufgeregt und neugierig, wer ihre neuen Mitschüler sind. Sie ist nervös. Hoffentlich findet sie schnell Anschluss, denkt sie sich. Yuna schaut im Zimmer umher. Sie ist auf der Suche nach einer Person, die freundlich aussieht und an die sie sich fürs Erste halten kann. Ihr Blick bleibt bei einem Mädchen hängen, das ganz in der Nähe sitzt und das auf sie im ersten Moment sympathisch wirkt. Das Mädchen stellt sich bei ihr als Naomi vor und nachdem sich Yuna neben sie gesetzt hat, kommen sie ins Gespräch. Erst sind beide etwas schüchtern, aber schnell ist klar, dass sie sich wohl miteinander fühlen und sie öffnen sich jede Minute mehr. Genau das habe ich übrigens auch durchgemacht. Ich habe ja auch mal Schule gewechselt und bin da auch in eine neue Klasse gekommen, zu Livia in die Klasse. Und das war ganz genauso. Ich bin da rein und es war so, oh Gott, da ist man so nervös.
9: Glaub
10: man steht
9: ich.
10: Vor so vielen Menschen, die man alle nicht kennt.
9: Ja, in dem Alter auch noch
10: ja.
9: irgendwie. Und keine Ahnung, da hat man bestimmt doch irgendwie Angst, dass jemand dumm lacht oder keine Ahnung was. So heute wäre das natürlich was anderes. So heute.
10: Bei mir wäre es heute schon auch immer noch unangenehm.
9: Ja?
10: Das Problem ist, das ist eine Gruppe, die sich schon kennt. Die haben schon
9: ja.
10: eine Dynamik, die sind schon eine Gemeinschaft.
9: Ja.
10: Also mehr oder weniger. Mhm. In dem Alter gibt es ja oft auch so Hänseleien in Klassen.
9: Ja.
10: Aber all in all kennen die sich alle und du kommst da dazu.
9: Ja, das stimmt. Aber von der anderen Seite kann ich sagen, dass es sehr cool ist, wenn jemand Neues reinkommt. Also ne, ich war ja in der Klasse, in die Romina dann reingekommen ist und wir hatten mehrere neue Schüler, glaube ich, in dem Jahr oder sogar noch ein Jahr später dann. Und wir fanden es immer total spannend. Also es war gar nicht so... keine Ahnung, dass man sich jetzt irgendwie lustig über die gemacht hat, sondern es war eher, oh cool, eine neue Person, ich will wissen, wer sie ist oder ich will mit ihr reden, weil sie ist neu.
10: Ja, ich hatte auch einen super netten Empfang, also ich erinnere mich da an wirklich nichts Negatives, irgendwie ausgelacht worden zu sein oder
9: ja.
10: irgendwas, war super. Die erste Klassenarbeit, die ich nämlich geschrieben habe, das war ungelogen, ich glaube am 3. Tag,
9: oh.
10: das war NBA und da...
9: Naturwissenschaft für alle, die Abkürzung nicht kennen.
10: Genau. Und da hat mich, das war bei unserer Klassenlehrerin damals, und die hat mich in den Nebenraum gesetzt.
9: Ja.
10: Und ihr habt währenddessen die Klassenarbeit verglichen. Also ich habe die nachgeschrieben.
9: Ja.
10: Und ich habe alles gehört. Ich habe jede Antwort gehört und habe die auf dieses Papier geschrieben. Diese Arbeit war eine 1, ich glaube eine 1 minus oder so war das.
9: Krass.
10: Ich habe nichts gelernt, ich habe mir den alten Stoff noch gar nicht angeguckt
9: ja.
10: und hatte eine 1 minus in dieser Arbeit.
9: Geil.
10: Das war so geil. Okay, weiter geht's in der Geschichte. Yuna entspannt sich innerlich. Sie freut sich, direkt jemand gefunden zu haben, mit dem sie auch die kommende Pause verbringen kann. In den kommenden Tagen lernen Naomi und sie noch 2 weitere Mädchen kennen. Die vier werden schnell zu einer festen Clique. Sie sitzen im Unterricht nebeneinander und stecken in den Pausen die Köpfe zusammen. Aber auch, wenn die Mädchen in der Gruppe viel Zeit miteinander verbringen, entwickelt sich zwischen Naomi und Yuna in den kommenden Monaten eine enge Freundschaft. Die beiden verstehen sich in der Gruppe am besten und Yunas Gefühl vom ersten Schultag wird immer stärker. Mit Naomi passt es einfach. Sie ist immer die Erste, zu der Yuna kommt, wenn es ihr nicht gut geht oder sie etwas zu erzählen hat. Bei Naomi kann sie ganz sie selbst sein und offen über alles reden, ohne Angst zu haben, verurteilt zu werden. Beide wissen Dinge übereinander, die die anderen zwei nicht wissen, und immer öfter unternehmen Yuna und Naomi auch etwas allein. Sie treffen sich nach der Schule zum Backen oder Basteln und auch in der Schule sind sie jetzt häufiger nur zu zweit unterwegs. Die Mädchen sind schon bald so eng zusammengewachsen, dass sie die Sprache der anderen übernehmen und in vielen Situationen gleich reagieren. In ihrer Klasse ist allen klar, Yuna und Naomi, das sind beste Freundinnen. Voll süß, genau wie bei uns. So ja, oft lesen wir hier Geschichten und alles passt irgendwie zu uns. Das ist so crazy. Ja. Als hätten wir so 5 Leben schon gelebt. Aber ein Dreivierteljahr, nachdem die Mädchen sich kennengelernt haben, hat Yuna immer mehr das Gefühl, dass sich etwas zwischen ihr und Naomi verändert. Der anfängliche Neid, den sie bei Naomi manchmal gespürt hat, wird stärker. Und Yuna hat plötzlich das Gefühl, mit ihrer eigenen besten Freundin konkurrieren zu müssen. In ihrer Freundschaft ist es schon öfter vorgekommen, dass Yuna neidisch auf Naomi ist. Dass ihre Freundin vieles hat, wovon Yuna schon immer geträumt hat. Das ist zum Beispiel, wenn Naomi im Sportunterricht den Ball weitergeworfen hat als sie. Oder wenn Yuna sieht, wie beliebt sie bei anderen ist. Aber nicht nur in der Schule wünscht sie sich manchmal ein bisschen mehr wie ihre beste Freundin zu sein. Yuna würde auch gerne in einer so großen Wohnung leben wie Naomi. Und wie schön wäre es, wenn ihre Eltern noch zusammen wären, so wie die Eltern von ihrer Bestie. Yuna hat immer wieder das Gefühl, dass Naomi in vielen Dingen besser ist als sie. Aber sie behält diesen Gedanken für sich, weil sie sich schämt. Eigentlich gönnt sie ihrer Freundin alles und freut sich auch, wenn Naomi etwas Gutes passiert. Aber trotzdem kann Yuna diese Frustration und den Kloß im Hals nicht abschütteln, auch wenn es ihr immer wieder gelingt, die Gefühle für eine Weile zu verdrängen. Und da ist auch schon die erste Frage.
9: Okay.
10: Von die Mädel, die uns die Geschichte erzählt hat, sie fragt, warum denkt ihr, sieht man seine beste Freundin manchmal als Konkurrenz? Und ich fange einfach mal an.
9: Ja, fang gerne an.
10: Ich glaube nämlich, du suchst dir ja Freunde aus, im Normalfall, die du cool findest. Das sind Menschen, die dich irgendwie beeindrucken, die du toll findest, die du hübsch findest oder besonders lustig findest. Irgendwas haben deine Freunde ja an sich, was dir gefällt. Und ich glaube, dass das... dass man dann manchmal automatisch einfach so auf seine Freunde so ein bisschen raufschaut, weil die so ein bisschen was haben, was man selbst vielleicht nicht hat oder gern hätte. Und dass das dann so, vor allem in dem Alter halt, dass man sich einfach schnell vergleicht.
9: Ja, und das liegt wahrscheinlich schon auch daran, dass man in dem Alter vor allem noch nicht so selbstsicher ist, sich vielleicht selbst auch noch nicht so richtig gefunden hat.
10: Natürlich nicht alle, ne?
9: Ja,
10: es gibt natürlich
9: klar.
10: Menschen, die sich auch wirklich schon mit...
9: Aber ich weiß nicht, ob man dann so dieses Konkurrenzdenken hat.
10: Nee, genau, das glaube ich auch.
9: Genau.
10: Ich glaube auch, das hat nicht jeder.
9: Ja.
10: Ich glaube, wenn du 100% mit dir selbst im Reinen bist, dich selbst gut und toll findest, so wie du bist, ich glaube, dann konkurrierst du nicht mit anderen, dann vergleichst du dich
9: genau,
10: nicht.
9: Genau, und du bist happy auch mit dem, was du machst und wer du bist und welche Entscheidungen oder Meinungen du hast. Weil oftmals, keine Ahnung, du ziehst halt einfach irgendwas an, siehst dann deine beste Freundin und denkst dir, oh, das Outfit gefällt mir viel besser, einfach weil ich gar nicht so eine starke Meinung habe, was mein Outfit zum Beispiel angeht. Wenn du aber eins anhast und zum Beispiel alle anderen feiern das Outfit von deiner besten Freundin viel mehr, juckt es dich aber nicht, weil du für dich selber weißt, mein Outfit gefällt mir besser. Checkst du, was ich meine?
10: Ja.
9: Und ja, deswegen sage ich, dass es halt auch viel mit mangelndem Selbstbewusstsein bestimmt auch zu tun hat, dass man so dieses Konkurrenzdenken hat.
10: Ja, kann ich mir auch vorstellen. Bei mir war es so, Kleider habe ich jetzt eigentlich nie so, also ich glaube bei uns war das so ein beidseitiges Ding, dass wir da beide Bock drauf hatten und so gleiche Sachen zu kaufen. Aber ich hatte das zum Beispiel mit so Verhaltensweisen.
9: Mhm.
10: Wenn irgendwie jemand... Das war echt goofy shit. Wenn jemand eine besondere Lache hatte oder irgendwie immer irgendein Wort gesagt hat und ich fand das voll cool, dass derjenige das gesagt hat, dann habe ich mir so Sachen immer abgeschaut und habe das dann nachgemacht.
9: Ja, okay.
10: Und so, aber ich würde schon sagen, das war auch, weil ich dann, ich fand viele andere einfach so cooler als mich selbst oder hübscher als mich selbst oder lustiger als mich selbst. Und da habe ich mir so einzelne Sachen, habe ich mir dann oft so abgeguckt und habe die dann so übernommen.
9: Das finde ich an sich auch gar nicht schlimm. So, es gibt einem vielleicht ein bisschen Halt in seiner Persönlichkeit, außer du machst halt Sachen, die sich für dich gar nicht richtig anfühlen. Aber wenn du was cool findest, was du bei jemand anderem siehst und das übernimmst und dich dabei gut fühlst, finde ich es eigentlich auch nicht schlimm.
10: Ja.
9: Wenn du jetzt nicht eine Person eins zu eins nachmachst, genau, sondern dir überall so ein bisschen was abschaust, das hilft dir ja auch beim Formen von deiner Persönlichkeit letztendlich. Das finde ich jetzt nicht so schlimm.
10: Wenn man sich so Inspiration sucht halt.
9: Genau,
10: und
9: ja.
10: Und da so ein paar Sachen übernimmt.
9: Das ist ja das Gleiche, wie wenn du irgendein Idol hast, irgendeinen Star oder auf jemanden aufschaust, der in der Öffentlichkeit steht, ob das jetzt heutzutage Influencer sind oder früher irgendwelche Schauspieler oder Sängerinnen oder so. Weißt du, wenn du dir bei denen auch irgendwie einen gewissen Make-up-Look oder so abguckst.
10: Ja, genau.
9: Das ist ja das Gleiche eigentlich.
10: Wahrscheinlich sind es einfach, also diese Konkurrenz kommt wahrscheinlich einfach, gut, mit einem Star kannst du jetzt keine Konkurrenz so richtig führen, aber ich glaube, das Gefühl ist vom Ding das Gleiche. Es sind einfach Menschen, die man cool findet, die man toll findet. So, jeder hatte bestimmt auch schon mal im Leben so eine Freundin, die eher so die war, die so hinterhergelaufen ist, die man jetzt nicht so cool fand, weil die auch immer so ein bisschen einem alles nachgemacht hat, so hat man bestimmt auch durch, aber ich glaube generell beginnt Konkurrenz einfach schnell, wenn man beginnt sich zu vergleichen mit Menschen, die man irgendwie einfach toll findet, wenn man Zweifel an sich selbst hat.
9: Und bei Freunden ist es halt nochmal schwieriger, weil natürlich liebst du die Person so, du bist voll eng mit denen und dann hast du aber so dieses Konkurrenzdenken, weil du vielleicht dann auch siehst, okay, die Person bekommt mehr Aufmerksamkeit zum Beispiel und oftmals, wenn du wenig Selbstbewusstsein hast, dann sehnst du dich ja oftmals auch nach Aufmerksamkeit vielleicht von anderen, von Fremden. Und wenn du dann halt merkst, so deine beste Freundin bekommt viel mehr Aufmerksamkeit oder die Leute mögen sie einfach viel lieber, fühlst du dich automatisch ein bisschen schlechter und hast vielleicht dann eben diesen Konkurrenzgedanken, ich muss besser sein als sie. So.
10: Hattest du es auch schon mal so, dass irgendwie, dass du dir eine Frisur gemacht hast und die auch an jemand anderem gesehen hast und so dachtest, boah, die steht demjenigen viel besser als mir oder irgendeine Hose oder irgendein T-Shirt.
9: Auf jeden Fall.
10: Ja, ich weiß nämlich, dass ich das auch früher hatte.
9: Ja.
10: Also gerade so in der Realschulzeit, so in dem Alter ungefähr, weiß ich, dass das bei mir auch dolle war.
9: Ja, doch, bei mir auch.
10: Wenn wir irgendwie beide was anhatten, dass ich dann auch mal dachte so, oh scheiße, ey, Livia steht's viel besser. Man muss sagen, dass ich Livia schon immer, finde ich dich so sehr hübsch einfach. Ich meine, du bist sehr hübsch.
9: Ich dich auch.
10: Aber das ist so, seit wir uns kennengelernt haben, so früher habe ich, glaube schon dolle von dir geschwärmt, weißt du?
9: Ja.
10: Und zwar so, ja.
9: Ja, aber ich auch von dir. Also ich habe mir auch früher Sachen von dir abgeguckt und so.
10: Wirklich?
9: Ja, ich glaube, wir haben uns da beide auf jeden Fall beeinflusst. So.
10: Ja. Und ich weiß aber schon, dass ich da auch früher manchmal so ein bisschen echt geguckt habe. So, was ziehst du an oder wie machst du deine Haare und so. Ein bisschen mich auch schon verglichen habe und auch mal, was heißt neidisch war, aber ja, so gerne so gewesen wäre wie du, gerne so dicke Haare gehabt hätte wie du, gerne so.
9: Aber ich glaube, das, vielleicht denkt man das dann gar nicht auf der anderen Seite, aber bei mir war es ja genauso. Weißt du, ich habe mir dann auch Sachen bei dir gedacht, die ich gerne hätte oder die ich an dir cooler finde. Und du siehst es dann nur andersrum, checkst du?
10: Ja, das ist ja das auch, wodurch dann eigentlich eben Konkurrenz
9: entsteht.
10: Ja, Konkurrenz beginnt. Weil eigentlich so, also klar, man kann auch von einer Seite konkurrieren, aber wenn deine beste Freundin sich da gar nicht drauf einlässt, wird das gar nicht zu einer richtigen Konkurrenz.
9: Ja, ja.
10: Konkurrenz wird es ja erst, wenn beide sich wirklich so ein bisschen bedrohen, so sich ein bisschen...
9: Aber so habe ich es bei uns eigentlich nie empfunden.
10: Nee, eben. Bei uns war das nie in einem negativen Ausmaß und das ist das Glückliche, dass bei uns irgendwie immer gepasst hat. Wir hatten beide eine Zeit, da haben wir es ultra gefeiert, der gleiche Mensch zu sein.
9: Ja.
10: Und dann hatten wir halt auch ein Jahr wieder keinen Kontakt und konnten.
9: Eben, und da sind wir wahrscheinlich auch sehr gefestigt worden in unserer Persönlichkeit und deswegen haben wir das heute auch nicht mehr so, weil wir genau wissen, was uns gefällt und so.
10: Ja.
9: Ja.
10: Heute sagt sie, dass ihre eigene Unsicherheiten und ihr niedriges Selbstbewusstsein der Grund für Neid waren. Also quasi,
9: genau, denke
10: ich, sind wir uns da einig, ja. Und dass ihr eigenes Minderwertigkeitsgefühl auch schuld daran ist, dass sie sich so sehr in den Vergleich mit ihrer besten Freundin reingesteigert hat. Aber zu diesem Zeitpunkt 2025 ist ihr das noch nicht bewusst und sie versucht stattdessen, sich anders von diesen Gedanken abzulenken. Und da muss ich einmal kurz sagen, richtig stark, dass die sich so reflektiert hat.
9: Genau das Gleiche habe ich mir auch gerade gedacht. Also ich dachte mir so, jetzt weiß sie das, aber jetzt ist sie auch erst 16
10: eben,
9: oder so. Ja.
10: Die sind immer noch ziemlich jung, die Mädels. Mhm. Und dass man in dem Alter schon sich da Gedanken drüber macht und das so reflektieren kann.
9: Ja.
10: So, bei mir hat das viel länger gedauert.
9: Ja, habe ich mir auch
10: gedacht. Finde ich richtig toll, dass man so über sein Verhalten so nachdenkt und auch Schwächen von sich selbst zugeben kann. Es gibt nämlich noch Dinge, in denen sie ihrer Meinung nach doch besser ist als Naomi. Da ist zum Beispiel ihr Kleidungsstil und ihr Modebewusstsein. Sie hat schon häufiger Komplimente für ihren Style bekommen. Mode ist etwas, über das sie sich identifiziert und worauf sie stolz ist, weil sie darin ihrer Meinung nach einfach gut ist. Wenn sie mit Naomi shoppen geht, ist sie meistens diejenige, die weiß, wie man Dinge gut kombinieren kann und was gerade im Trend ist. Aber gerade bei ihren regelmäßigen Shopping-Trips fällt Yuna bald auf, dass Naomi immer öfter die gleichen Dinge kauft wie sie. Mir fällt da übrigens noch eine Sache ein gerade, was, glaube ich, auch helfen kann. Mhm. Weil ich weiß, dass ich früher, bei uns war es ähnlich, du warst dann schnell in diesem Modeding drin, warst so, hast du coole Sachen gekauft und ich war da anfangs so ein bisschen neidisch und habe mich aber so ein bisschen dagegen gesträubt und wollte nicht so richtig zugeben, dass ich es cool finde oder habe dann so einzelne Sachen dann irgendwie so auch gekauft, weil ich die haben wollte, aber mir hat es geholfen, es irgendwann einfach zuzulassen,
9: ja,
10: einfach einzugestehen,
9: ja,
10: mir einfach zu sagen, ja, du hast einfach einen guten Modegeschmack und inzwischen ist es einfach so, ich hole mir dann halt einfach deine Meinung ein.
9: Ja.
10: So, wenn ich doch mal was habe, mit dem ich mir nicht sicher bin, ich weiß einfach, du hast ein gutes Auge für, dann zeige ich es dir einfach und sag so, ey, guck mal,
9: ja,
10: ich fände es irgendwie cool. Meinst du aber, ist arg komisch oder meinst du, könnte gut sein? So, dass man es einfach auch, also es ist ja gar nichts Schlimmes. Eigentlich ist ja was Schönes, wenn ein Mensch irgendeine Stärke hat, die man selbst nicht hat.
9: Ja.
10: Und das heißt ja nicht, dass man dann konkurrieren muss und besser sein muss, sondern man kann das auch irgendwie einfach als Hilfe im Leben sehen.
9: Ja.
10: So, das einfach zu akzeptieren, anzunehmen und sich da Tipps einzuholen.
9: Es gibt einfach nun mal Dinge, in denen andere besser sind als man selber. Man kann ja nicht selbst in allem der Beste sein. So, und da gibt es andersrum genauso Sachen, wo ich sage, da bin ich einfach nicht so stark wie du.
10: Genau, du holst dir dann meine Meinung, wenn es darum geht. Ich kenne mich in nichts aus.
9: Ja, doch.
10: Ich habe keine Interesse.
9: Doch, doch, doch. Es ist schwierig, das jetzt in Worte zu fassen, aber du kennst dich doch mit sehr vielen Sachen sehr gut aus, bei denen man es vielleicht nicht denken würde.
10: Ich habe so ein bisschen Straßenabitur.
9: Ja?
10: Ich habe so ein bisschen, ich habe kein Fachwissen in nichts. Also checkst du, ich weiß nichts über ein bestimmtes Thema.
9: Ja.
10: Aber ich kann überleben.
9: Ja.
10: Ich habe so...
9: Du hast so gute Tricks.
10: Ich weiß
9: so,
10: wie man klarkommt
9: so
10: im Leben einfach so.
9: Ja, ja.
10: Ich bin nicht dumm, ich habe einfach keine Interesse in einem Thema. Wenn sie mit Naomi shoppen geht, ist meistens sie diejenige, die weiß, wie man die Dinge gut kombinieren kann und was gerade im Trend ist. Aber gerade bei ihren regelmäßigen Shopping-Trips fällt Yuna bald auf, dass Naomi immer mehr die gleichen Dinge kauft wie sie. Zuerst denkt sie nicht weiter darüber nach, die beiden sind eben beste Freundinnen mit einem ähnlichen Geschmack. Aber es passiert wieder und wieder und Yuna hat irgendwann den Eindruck, Naomi hat inzwischen den gleichen Kleiderschrank wie sie. Und nicht nur das. Wenn Yuna ihrer Freundin von einer Hose erzählt, die sie unbedingt haben möchte, taucht Naomi wenige Tage später plötzlich mit genau dieser auf, noch bevor Yuna sie überhaupt anprobiert hat. Das stört sie und als sie ihre beste Freundin darauf anspricht und diese eine Ausrede erfindet, wird Yuna wütend. Naomi sagt, ach so, das wusste ich nicht, dass du die kaufen wolltest, erinnert sich Yuna. Wir hätten an dieser Stelle gerne mit Naomi gesprochen, aber sie wollte für diesen Podcast nicht mit uns sprechen. Warum wollen so viele Menschen eigentlich nicht mit uns sprechen? Deswegen ist die Geschichte aus der Sicht von Yuna geschrieben. In ihrem Tagebuch führt sie ab diesem Zeitpunkt eine Liste mit all den Klamotten und Dingen, die Naomi ihr nachgekauft haben soll. Und die Liste wird mit jeder Woche länger. Yuna hat zunehmend das Gefühl, dass ihre beste Freundin ihr die einzige Sache wegnimmt, die sie noch richtig voneinander unterscheidet. Beide haben einen ähnlichen Charakter, ähnliche Ansichten, aber es war immer Yuna, die einen besseren Kleidungsstil hatte, etwas, das sie ausgezeichnet hat. Jetzt fühlt es sich für sie so an, als hätte sie keine eigene Persönlichkeit mehr, weil Naomi jetzt auch noch aussieht wie sie. Und was als anfänglicher Neid begonnen hat, entwickelt sich dadurch zu einer ständigen Konkurrenz zu ihrer besten Freundin. Sie vergleicht jetzt nicht nur die Wohnung oder Naomis Freundeskreis mit sich, sondern auch ihren Charakter, ihr Aussehen, ihre Figur. Sie denkt, Rosa steht ihr besser als mir oder ihre Augen sind auf dem Bild so schön. Aber warum schaue ich so komisch aus? Yuna hat das Gefühl, dass sie im Vergleich zu Naomi immer schlechter abschneidet. Und je mehr sie sich vergleicht, desto kleiner wird ihr Selbstbewusstsein. Das tut mir so leid.
9: Ja.
10: Ich kann mich wirklich recht dolle reinversetzen, so dass man Bilder von einer Freundesgruppe sieht, auch von mehreren, und irgendwie denkt, ich bin die Hässlichste.
9: Ja.
10: Wirklich, ich hatte diesen Gedanken so oft.
9: Ich finde es einfach wichtig, dass man sich selbst so treu bleibt. Und ich glaube einfach, dass bei ganz vielen dieser Zwang von außen oder dieser Druck von außen so stark ist, dass man dann vielleicht auch Sachen an sich verändert, die man vielleicht selbst gar nicht unbedingt so kacke findet, sondern einfach denkt, man muss es jetzt machen, weil alle anderen machen es oder dann sehe ich für die anderen schöner aus. Ich meine, das ist ja auch der Hintergrund, warum sich viele, viele operieren lassen. Natürlich nicht bei allen, viele machen das für sich, 100%. Aber ich glaube, bei vielen ist es auch ein bisschen dieses mangelnde Selbstwertgefühl. Nee,
10: ich sage...
9: Dass es bei allen so ist?
10: Bei allen. Ich sage, wenn du was an dir selbst verändern lässt, außer es ist gesundheitlich natürlich, oder ist wirklich so krass, dass es richtig krasse Einschränkungen hat. Aber sonst sage ich, alles, was du an dir selbst ändern lässt, ist nur... weil du mit dir selbst nicht 100% im Reinen bist.
9: Das ja, so zum Beispiel Lippen, beispielsweise jetzt machen ja ganz, ganz viele, weil sie sich selbst denken, ich finde meine Lippen zu schmal für mich. Aber ich glaube, es gibt auch ganz, ganz viele, die sich denken, meine Lippen sind zu schmal für alle anderen. Alle anderen Mädchen haben so schöne Lippen, ich will auch so schöne Lippen.
10: Nee, weil ich glaube, wenn du sagst, alle anderen finden meine Lippen sind zu klein, aber du selbst der Meinung bist, meine Lippen sind aber gut,
9: dann
10: würdest du es nicht machen.
9: Es ist dann schon auch die Unsicherheit. Ja. Aber einmal Unsicherheit wirklich nur mit sich selbst und einmal die Unsicherheit, wie man nach außen so wirkt. Ach so,
10: ja, es ist halt der Druck von außen einfach und eben dieses Vergleichen, so alle haben gemachte Lippen, alle sehen besser aus.
9: So, ich bin jetzt auch in dieser Bubble, zum Beispiel bei uns, so in der Influencer-Bubble, ist es ja auch schon ein großes Ding, dass sich da viele irgendwie was machen lassen und so. Also wie gesagt, jeder, wie er sich wohlfühlt und wenn man damit glücklich ist, habe ich damit gar kein Problem, aber ich finde es einfach schwierig. Oder es tut mir dann auch leid, einfach für die Leute, die dann vielleicht so krass unter Druck sind und sich denken, alle anderen sehen eben so viel schöner aus, ich muss jetzt auch was an mir machen lassen. Und ich finde es gut bei uns, dass es eben nicht
10: ohne
9: so
10: Witz,
9: ist.
10: Ohne Witz, ich nehme mich ganz genauso.
9: Ja.
10: Ich bin dann in diesen Gruppen, ich bin mit so Mädels, manchmal wirklich, ich schaue die dann an, denke so krass, die sind so schön.
9: Mhm.
10: Dann denke ich, ah komm, ich kann mir doch auch so ein bisschen die Lippen aufspritzen lassen oder so ein bisschen nachhelfen lassen, so nur Kleinigkeiten. Ich lasse mir Extensions machen, mein Gott. So, und dann bin ich aber auch wieder zu Hause und dann denke ich, nein, Mann, so bleib dir treu. Es muss nicht jeder gleich aussehen.
9: Ja.
10: Und genau das ist, glaube ich, der springende Punkt, dass man sich so, ich glaube, die Menschheit muss wieder mehr anfangen, individuelle Schönheit zu sehen, individuelle Dinge als schön anzusehen. Nicht nur eine Stupsnase ist schön, nicht nur volle Lippen sind schön, sondern Gesichter, die individuell sind, sind schön. Und ich würde schon sagen, dass es mir wirklich so geht, dass ich wirklich auch Menschen sehe, die individuell sind und ich denke mir, krass.
9: Auf jeden Fall.
10: Finde ich viel schöner, als wenn ich da fünf Mädels sitzen sehe, die alle genau gleich aussehen. Ja.
9: Und auch, weil du das gerade gesagt hast mit dem Style zum Beispiel. Irgendwie sind wir immer so ein bisschen die lässigeren, sag ich jetzt mal. Also auch auf so Events und so. Ich finde es toll, wenn die Mädels da in krassen Kleidern kommen. Also wirklich sieht toll aus, aber ich fühle mich einfach wohler in was bisschen... lässigerem. Und natürlich sollten wir trotzdem, oder wir treffen schon immer den Dresscode. Es ist jetzt nicht so, als wären wir immer underdressed oder so.
10: Nee.
9: Wir treffen den auf jeden Fall. Aber ich finde es das cool, dass wir uns da so treu bleiben. Und ich finde auch, dass man uns dadurch wiedererkennt. Also ich finde, wir hatten es jetzt auch schon mal darüber und es soll nicht irgendwie abgehoben klingen, aber auf so Events finde ich schon, dass wir oft, nicht immer, aber oftmals schon rausgestochen sind, weil wir eben nicht so dieses typisch Schicke getragen haben zum Beispiel. Ich weiß noch, auf diesem einen einzigen Event, das war hier in Köln und wir sind da angekommen und der Dresscode war so weiß-beige und alle hatten so weiße Blazer, weiße Kleider oder Anzugshosen oder
10: als
9: so
10: wir gar nicht wussten, dass der Dresscode war, meinst du?
9: Ja. Mhm.
10: Also zufällig
9: wir
10: was Helles anhatten.
9: Wir haben zufällig den Dresscode getroffen, aber generell einfach unser Vibe war eher so lässiger und ich finde das...
10: Das ist bei uns ja oft so.
9: Das gut.
10: Wir ziehen halt hohe Schuhe an, irgendwelche spitzenhohe Schuhe und eine Baggy Jeans halt drüber.
9: Ja. Und weißt du, wenn man sich selbst dann so in dem Outfit feiert, dann fühlst du dich ja eigentlich auch wohl.
10: Ja, genau. Ja, ich glaube einfach, wir zwei haben es einfach zum Glück... hatten wir da auch einfach immer ein gesundes Umfeld. Ich glaube, hätten wir früher schon mehr Freunde gehabt, die sich recht früh machen lassen haben und so, wir wären da 100% reingerutscht.
9: Ja.
10: Ich bin einfach froh, dass wir so ein sehr gesundes Umfeld, also das Dorf, aus dem ich komme, sowieso, da ist niemand gemacht, da hat niemand Botox oder so, da wissen die meisten, glaube ich, nicht mal, was das ist so.
9: Ja.
10: Und da bin ich einfach froh, dass ich aus so einem sehr gesunden Umfeld komme und wir haben es geschafft, bis wir alt genug waren, checkst du?
9: Ja.
10: Und jetzt sind wir, glaube ich, so alt, dass wir sagen, also, nee,
9: so alt.
10: Also, wir sind jetzt einfach glücklicher mit uns selbst, als wir es waren, als wir jünger waren. So, da ist man, glaube ich, einfach anfälliger für sowas.
9: Auf jeden Fall.
10: Und inzwischen sagen wir einfach so, nee, Mann, das ist, was uns auszeichnet. So, dann habe ich vielleicht ein bisschen schmalere Lippen als alle anderen oder meine Nase ist ein bisschen breiter, als ich es vielleicht früher gerne gehabt hätte. Aber genau das macht mein Gesicht ja aus. Und deshalb finde ich sehr schade, dass sie in der Geschichte das so... dass sie so alles vergleicht und so auf Bildern sieht und so das Gefühl hat, sie schneidet schlechter ab. Mhm. Weil du schneidest nicht schlechter ab, du schneidest einfach anders ab, weil du ein anderer Mensch bist. Also du kannst dich nicht mit jemandem vergleichen, der nicht du ist. Also
9: ja, ich glaube in dem Alter jetzt ist halt auch wirklich das Problem, wenn das wirklich so sein sollte, dass Naomi, ist ja die Freundin, dass sie einfach besseres Lebensumfeld allgemein hat. Also was man ja rausgehört hat, ihre Eltern sind glücklich zusammen, sie wohnen in einer schönen Wohnung. Keine Ahnung, hier und da ging es ihr einfach besser. Und ich glaube, das ist dann so ein allgemeines Ding. Da kommt halt voll viel zusammen.
10: Ja, klar.
9: Also ich verstehe es schon.
10: Ja,
9: dann so das Einzige, was sie an sich hat, was ihr an sich selbst besonders gut gefällt, ist halt ihr Style. Und jetzt wird ihr das auch quasi noch genommen, so ein bisschen von ihrer Freundin, die sowieso schon so viel mehr hat als sie.
10: Ja.
9: Voll schwierig.
10: Ich kann es mir auch voll vorstellen. Also ich kann mich voll reinversetzen in die Situation. Ja. Aber ich meine einfach nur, dass man manchmal einfach versuchen sollte, sich nicht so dolle mit Menschen zu vergleichen, vor allem Menschen, die ganz anders sind als du. Also so.
9: Es ist voll wichtig, so wirklich sich selbst treu zu bleiben im Sinne von, was möchte ich oder was bin ich für ein Mensch, wofür interessiere ich mich, wie möchte ich nach außen wirken und das dann auch wirklich zu verwirklichen. Nicht, was machen andere, was kommt gut an, sondern wirklich so auf sich selbst zu hören, so wofür möchte ich stehen und dann auch wirklich das so 100% umsetzen und dann so zufrieden mit sich selbst zu sein.
10: Ja. Gleichzeitig wird ihre Enttäuschung immer größer. Sie kann einfach nicht verstehen, wieso Naomi ihr ihrer Meinung nach das Einzige wegnimmt, was sie ausmacht. Irgendwann kann sie das Gefühl nicht länger zurückhalten und sie spricht ihre Freundin darauf an. Ihr sei aufgefallen, dass Naomi in letzter Zeit so viel von ihr kopiere und das finde sie nicht gut, sagt Yuna. Gegen einen Partnerlook sei nichts einzuwenden, aber sie möchte trotzdem auch etwas für sich haben. Yuna verschweigt in diesem Moment den viel größeren Teil der Wahrheit, dass sie sich dauerhaft mit Naomi vergleicht. Denn bisher war Yuna nach außen immer die etwas selbstbewusstere von ihnen beiden. Wenn sie Naomi jetzt zeigt, wie sehr sie unter den Vergleichen leidet, würde sich das Gleichgewicht verändern und das will sie nicht. Naomi verspricht ihr daraufhin zwar, sich zu bessern, aber sie sagt auch, dass sie Yuna nicht alles nachkaufe, dass sie lediglich einen ähnlichen Style hätten. Diese hat danach das Gefühl, dass ihre beste Freundin ihre Sorgen und Gefühle nicht ganz ernst genommen hat. In den kommenden Wochen fühlt sich Yuna in ihrem schlechten Bauchgefühl bestätigt. Zwischen ihr und Naomi bleibt alles beim Alten. Und das Gedankenkarussell in Yunas Kopf dreht sich weiter und wird immer schneller. Sie vergleicht inzwischen praktisch alles mit Naomi und zweifelt an vielen Aspekten ihres Lebens. Yuna hat das Gefühl, ihre Freundschaft ist zu einer Abhängigkeit geworden und immer häufiger kommen auch Gedanken wie diese. Was ist, wenn Naomi doch beliebter in der Klasse ist? Wenn alle sie mehr mögen als mich und ich irgendwann alleine dastehe? Sie versucht, ihre Unsicherheiten und die Grübeleien in Dauerschleife von sich zu schieben und an manchen Tagen gelingt es ihr besser als an anderen. Ihre Freundschaft zu Naomi wird schon bald von ihrem ständigen inneren Kampf beeinflusst. Manchmal ist Yuna schlecht gelaunt und spricht nur wenig mit Naomi, die daraufhin auch genervt ist, dass ihre Freundin ihr nichts erzählt. Schafft Yuna es aber, die Gedanken zu verdrängen, versucht sie, sich wieder normal zu verhalten. Und wenn sich die Mädchen dann sehen, tun sie so, als wäre zwischen ihnen noch alles wie früher. Doch irgendwann ist der Frust über die ständige Vergleiche zu groß. Yuna kann ihre Wut nicht mehr zurückhalten und richtet sich unterbewusst auch gegen Naomi. Durch das ständige Vergleichen verändert sich Yunas Verhalten zu ihrer besten Freundin. Sie reagiert gereizt und antwortet oft zickig oder mit einem sarkastischen Spruch, wenn Naomi etwas sagt. Yuna merkt zwar, wie überrascht ihre Freundin über dieses Verhalten ist, aber sie kann nicht anders, als ihrem Frust freien Lauf zu lassen. In diesen Momenten fühlt es sich einfach gut an. Und da ist die nächste Frage: Wie kann man eurer Einschätzung nach aufhören, sich ständig zu vergleichen, bevor das einer Freundschaft schadet? Und das, sag ich ehrlich, ist eine schwere Frage, ist ein schwerer Prozess, weil ich glaube, dass das ein Prozess ist, der bei vielen Menschen einfach lange dauert.
9: Ja, also wir haben ja vorhin schon gesagt, dass es viel einfach mit Selbstbewusstsein und Selbstsicherheit zu tun hat und das zu erreichen zu 100% ist je nach Person halt unterschiedlich und dauert teilweise halt auch einfach lange, je nachdem wie extrem es halt ist, ne? Also ich würde jetzt einfach mal von mir sagen, habe ich eigentlich auch schon öfter im Podcast gesagt, dass ich schon immer recht selbstbewusst war. Und natürlich in dem Alter so 14, 15, 16, da ist man einfach noch nicht so zu 100% so selbstsicher. Also bestimmt gibt es das auch, aber ich sage, das ist ganz normal. Und bei mir war es auch so, dass ich da noch nicht so 100% selbstbewusst war. Aber wie ich es gerade eben schon gesagt habe, und das ist vielleicht wirklich leichter gesagt als getan, aber man sollte sich einfach wirklich bewusst darüber sein, wer man selbst sein will, wofür man stehen will, ja, was einen interessiert, wer bin ich wirklich, so, und dann wirklich sich darauf zu konzentrieren und das zu verinnerlichen und auch umzusetzen. Also einfach, was gefällt mir am besten, wie möchte ich nach außen wirken, wie ich selbst bin oder wie ich sein möchte.
10: Genau.
9: Aber ja,
10: sich einfach so seine Stärken bewusst machen. Mhm. Und was ich glaube, was ganz dolle helfen kann, was eigentlich schon in der Entwicklung als Kind wirklich wichtig ist, ist tatsächlich eigentlich in einer Sache gut zu sein. Mhm. So irgendein Hobby zu haben, eine Sache zu haben, für die man sich so begeistert oder die einem Spaß macht. Und es ist nie zu spät, mit irgendwas anzufangen. Egal, ob das vielleicht Hip-Hop-Tanzen ist, irgendein Instrument spielen, sich über irgendein Thema ganz viel Wissen anzueignen. Damit man einfach von sich selbst weiß, dass man Stärken hat. Mhm. So, es ist einfach wichtig, dass man sich selbst für einen guten Menschen hält. Das ist extrem dolle wichtig. Und ich glaube dabei, oder ich bin mir sehr sicher sogar, dabei kann es einfach helfen, wenn man so Experte bisschen in einem Thema ist oder eine Sache einfach gut kann. Und nur weil man das vielleicht jetzt nicht tut, heißt es nicht, dass man es sich nicht beibringen kann.
9: Ja, das und was mir auch gerade noch eingefallen ist, ist wirklich offen darüber sprechen. Weil du hast gerade so vorgelesen, dass Yuna das Gespräch zu Naomi gesucht hat und eben gesagt hat, dass es sie stört, dass sie eben die Klamotten von ihr trägt, aber hat nicht gesagt, warum. Und ich verstehe voll, dass es schwer ist, da über seinen Schatten zu springen und zu sagen, ey, ich bin einfach manchmal neidisch auf dich oder so. Dass es einem vielleicht schwer fällt, aber genau das ist auch das, was eine gute Freundschaft ausmacht, dass man so ehrlich auch miteinander sein kann.
10: Ja.
9: Und hätte ich jetzt das Problem und ich würde zu dir sagen, ey, ich habe einfach ein Problem damit. Ich bin in letzter Zeit öfter mal neidisch auf dich gewesen. Ja. Zum Beispiel deswegen oder wegen dem und dem. Und dann darüber sprechen. Und wenn es eine gute Freundin ist, dann würde sie ja auch darauf achten, dass du dich eben nicht so fühlst. So, und ich glaube, einfach Ehrlichkeit und sich selbst zu reflektieren und sich selbst das einzugestehen, dass man so fühlt, ist schon mal ein richtiger Schritt.
10: Ja. Yuna versucht sich den Vergleichen zu entziehen, indem sie sich außerdem aus der Freundschaft zurückzieht. Sie erzählt Naomi nicht mehr, was sie am nächsten Morgen in der Schule anziehen will oder was sie beim Shoppen gekauft hat. Auch von anderen Dingen aus ihrem Leben erzählt sie ihrer Freundin immer weniger und sie trifft sich nur noch selten mit ihr. Je weniger Naomi über sie weiß, desto weniger Angriffsfläche glaubt Yuna ihr zu bieten. Stattdessen unternimmt sie mehr mit anderen Freunden. Bei ihnen kann Yuna aufatmen, das Gefühl von Konkurrenz ist hier nicht da. Und sie kann sich öffnen, über ihre Gedanken und das ständige Vergleichen sprechen und diese Treffen zeigen ihr, wie gut es tut, Abstand zwischen sie und ihre beste Freundin zu bringen. Beide Mädchen haben früher fast alles miteinander geteilt, so viel Zeit zusammen verbracht, dass ihre Leben eng miteinander verwoben waren. Und zuerst hatte Yuna auch den Plan, dass sie Naomi mit den anderen Freundschaften eifersüchtig machen will. Sie will ihr zeigen, dass sie auch Dinge hat, die ihre beste Freundin nicht erreichen kann und dass Naomi nicht mehr alles über sie weiß. Yuna hofft, dass ihre Freundin dadurch merkt, dass sie in der Vergangenheit vielleicht doch nicht alles richtig gemacht hat und daraufhin um sie kämpft. Aber ihre anderen Freunde aus der Schule und außerhalb zeigen Yuna jetzt, dass sie nicht mehr auf Naomi angewiesen seien und dass sie sich nicht die ganze Zeit mit ihr vergleichen muss. Dass sie genau so gut ist, wie sie ist. Yuna merkt zwar, dass es Naomi stört, dass sie gemeinsam weniger unternehmen, aber sie sieht auch, dass sich das Verhalten ihrer besten Freundin nicht so verändert, wie sie es ursprünglich erwartet hat. Stattdessen zieht auch Naomi sich aus der Freundschaft zurück, erzählt weniger und widmet sich anderen Freunden. Sie sucht nicht nochmal das Gespräch und auch Yuna lässt es für das Erste bleiben, weil es ihr ohne Naomi irgendwie besser geht. Ihre Freundschaft wird mit der Zeit oberflächlicher. Sie bleiben zwar im selben Freundeskreis und unternehmen als Gruppe weiterhin Dinge, aber das nur wir zwei gibt es nicht mehr. Aber je länger die beiden nicht mehr so eng in Kontakt sind, desto mehr hat Yuna das Gefühl, sie ist ihrer ehemaligen besten Freundin eine Erklärung schuldig. Warum sie sich in ihrer Freundschaft irgendwann so verhalten hat und warum sie jetzt nicht mehr befreundet sind. Und so gibt sie Naomi bei einem Gespräch endlich zu, dass sie sich lange Zeit mit ihr verglichen hat. Für sie hat dieses Geständnis etwas Befreiendes. So als wäre das der Startpunkt für eine bessere Beziehung zu sich selbst. Was ich auch extrem wichtig und richtig finde. Mhm. Aber Naomis Reaktion ist zurückhaltend. Sie sagt, dass sie sich so etwas schon gedacht hat, erinnert sich Yuna. Sie geht nicht weiter auf die veränderte Freundschaft ein und betont nur, dass die Situation, so wie sie jetzt ist, fein für sie sei. Und Yuna merkt, dass das auch für sie der Fall ist. Sie sind schließlich nicht im Streit auseinandergegangen, denkt sie sich. Trotzdem vermisst Yuna Naomi am Anfang noch und auch wenn sie bald merkt, dass ihr vor allem jemand fehlt, dem sie alles erzählen kann. Als mitten im 8. Schuljahr ein neues Mädchen in die Klasse kommt, ändert sich das aber und Yuna versteht sich besser mit ihr. Sie versucht, sich in ihrer Freundschaft nicht mehr so auf Vergleiche zu konzentrieren und sich stattdessen immer wieder Dingen zu widmen, die ihr Spaß machen. Voll gut, genau das, was wir gerade gesagt haben. Sie merkt dadurch, dass sie nicht immer über ihre Unsicherheiten nachdenken muss und in Gesprächen mit ihren Freunden schafft sie es immer öfter, über ihre Gefühle und Gedanken zu sprechen. Es ist ein Prozess, aber mit der Zeit gewinnt Yuna ihr Selbstbewusstsein immer mehr zurück. Trotzdem denkt sie manchmal noch über Naomi nach. Und daran, ob alles anders gekommen wäre, wenn sie ihrer damaligen besten Freundin früher von ihrem Vergleichen und Unsicherheiten erzählt hätte. Trotzdem ist es für Yuna heute in Ordnung, dass die beiden keine besten Freundinnen mehr sind. Sie verstehen sich gut, wenn sie sich im Freundeskreis sehen, aber beide wissen nicht mehr genau, was alles im Leben der anderen passiert. Aber vor allem ist Yuna wichtig, dass es keinen ungeklärten Streit mehr zwischen den Mädchen gibt. Trotzdem nimmt sie aus ihrer früheren engen Beziehung mit Naomi auch etwas für die Zukunft mit. In Freundschaften will sie Probleme früher ansprechen und ihre eigenen Gedanken und Gefühle besser kommunizieren, damit sie nicht noch einmal so lange schweigt, bis aus einer Freundin eine Konkurrentin wird.
9: Ja, mein Gott, manchmal sind Freunde auch
10: Lebensabschnittspartner.
9: Genau, erstens und auch

0: reflektiert. Ja. Weißt du, so in dem Alter habe ich zum Beispiel noch nicht mehr drüber nachgedacht, bin ich vielleicht unsicher mit mir selbst, sondern da war es damals einfach nur, boah, die regt mich auf, Mann, ihre Art regt mich auf. Mhm. So, oh, wie sie immer tut, als ob sie alles kann, wie sie immer denkt, sie sieht besser aus. So, das waren da meine Gedanken. Da konnte ich mir nicht eingestehen, so, vielleicht bist du nicht zufrieden mit dir selbst und suchst deshalb so Probleme in anderen. Mhm. So, das hat bei mir ewig gedauert und deshalb finde ich richtig stark, dass sie das so schnell und so jung auch schon reflektiert hat. Und ich glaube, dass das auch gut für die Zukunft ist.
1: Ich glaube,
0: je früher man solche Dinge an sich selbst erkennt, also auch Unsicherheiten und so, desto eher kann man daran arbeiten und das später nicht mehr als Problem mit sich ziehen. Weil mit sich selbst unsicher zu sein, leider wirklich ein großes Problem darstellen kann.
1: Ja.
0: In vielen Bereichen vom Leben kann das einen wirklich dolle beeinflussen.
1: Also ich glaube, bei bestimmt 4, 5, 6 Stories aus unserem Podcast bisher war der Grund zu geringes Selbstbewusstsein.
0: Ja.
1: Dass Freundschaften auseinandergegangen sind.
0: Das ist auch, also,
1: ja, ist einfach
0: ich sag,
1: auch
0: das
1: so.
0: Ist ganz, ganz
1: deswegen,
0: oft der Grund.
1: Ihr seid für euch selbst der wichtigste Mensch und nehmt euch das alle zur Aufgabe, 100% zufrieden mit euch selbst zu sein, weil nur so, oder was heißt nur so, aber es hilft sehr, sehr stark im Leben, gesunde Freundschaften, Beziehungen, generell menschliche Zwischenverhältnisse aufrechtzuerhalten und gesund so zu leben.
0: Und das heißt nicht, dass man nicht auch mal kritisch mit sich sein darf, dass man nicht auch mal vorm Spiegel sitzen darf und sagen darf, boah, meine Haut ist gerade scheiße oder was weiß ich, meine Haarfarbe gefällt mir gerade nicht. So natürlich darf man das machen. Aber setzt euch alle heute mal vor den Spiegel, schaut euch mal genau an, guckt mal so, was euch eigentlich so gut an euch gefällt. So, ich finde ganz oft, wenn man sich auch so einzelne Features im Gesicht zum Beispiel anguckt, sind oft die einzelnen Features auch so ganz schön. Und es ist schön, individuell zu sein und anders zu sein. Und man muss nicht genauso aussehen wie alle anderen. So, lasst euch wirklich nicht verunsichern, ganz besonders nicht von Social Media. Abgesehen davon, dass ganz viele Influencer viel an sich machen lassen haben, weil sie unsicher waren und in der Öffentlichkeit einfach gut dastehen wollen, sind ganz viele Bilder auch bearbeitet. Leute, ich merke es immer wieder, dass Influencer sogar für Stories sich bearbeiten.
1: Mhm.
0: Dass die sogar, wenn die eben mal nur kurz eine Story machen, haben die sich davor die Arme dünner gemacht oder irgendwas an sich bearbeitet. Wirklich, Social Media ist viel mehr Fake, als man es denkt. Und deshalb lasst euch dadurch nicht beeinflussen. Wenn ihr eure Bilder so bearbeitet wie die meisten da draußen, würdet ihr genauso aussehen.
1: Ja.
0: Aber das ist nichts in der Sache. Es ist nichts in der Sache, auszusehen wie alle anderen.
1: Ja.
0: Sondern es ist schön, richtig und wichtig, individuell zu sein.
1: Schließe ich mich an.
0: Nice. Es gibt auch ein paar Frauen, die mir ganz besonders gut gefallen, weil sie individuell sind.
1: Ja, auf jeden
0: Zum
1: Fall.
0: Zum Beispiel Lady Gaga. Ich glaube zwar, die hat auch extrem viel an sich machen
1: Bestimmt.
0: Lassen. Aber ich liebe ihre Nase.
1: Sie sieht so individuell aus. Ja,
0: ich liebe es generell, wenn Menschen hier einen dollen Nasenrücken haben, so zwischen den Augen, wenn es hier so von der Stirn nicht so runter geht, sondern wenn es hier so weitergeht.
1: Okay, ja.
0: Ich weiß nicht warum, aber das finde ich voll schön an Menschen.
1: Ja. Und wie schön ist es auch zu wissen, deine Freunde und dein Partner zum Beispiel liebt dich wirklich so, wie du wirklich bist.
0: Ja, safe.
1: Weißt du, wie ich meine? So, die lieben dich, oder dein Partner findet dich nicht nur schön, weil du eine gemachte Nase oder so gemachte Lippen hast, sondern der findet dich als Person so schön, wie du bist einfach. Mhm. Das finde ich.
0: Hattest du nicht auch immer irgendwas, was du immer so schön fandest? Sowas, wo andere nicht sagen würden, das ist schön?
1: An anderen Leuten?
0: Ja.
1: Also, da gibt es mehrere Sachen. Gut, an Männern mag ich zum Beispiel auch große Nasen, aber wir reden ja jetzt gerade mehr von Frauen. Natürlich gibt es auch viele Männer, die sich machen lassen, aber ich rede jetzt mal nur so für uns. Ich mag zum Beispiel Zahnlücken.
0: Ich mag Zahnlücken auch.
1: Mhm.
0: Diese, wie heißt die, Jasmin?
1: Ich glaube, heißt die mit den dunklen Haaren, meinst du?
0: Ja.
1: Die? Ja.
0: Das ist auch eine Influencerin.
1: Die ist auch
0: ich
1: echt hübsch.
0: Die so hübsch.
1: Mhm.
0: Und ich liebe ihre Zahnlücken.
1: Ich mag auch buschige Augenbrauen.
0: So ja, sehr buschige Augenbrauen mag ich auch sehr gerne. Weißt du, was ich früher so schön fand an Menschen?
1: Hä?
0: Und ich wollte das wirklich immer haben. Ben, ich weiß gerade gar nicht, ob diese Zähne, ich glaube, es sind diese Zähne, es sind nicht mal die Eckzähne.
1: Achso, ich dachte, die Eckzähne waren.
0: Nee, ich glaube, es sind die zwei Zähne, die neben den Schneidezähnen, wenn die so ein bisschen versetzt sind und so ein bisschen vorkommen.
1: So random.
0: Bei manchen Menschen ist das so und das fand ich immer so schön.
1: Mhm.
0: Ich wollte es immer haben, ich habe immer gehofft, meine Zähne verrutschen noch und rutschen raus. Also ich meine zum Glück nicht, weil schiefe Zähne so können auch schlecht für den Rücken, für alles sein. Kann man Kopfschmerzen von bekommen, also zum Glück ist es nicht so gekommen, aber ich fand es immer extrem hübsch.
1: Ja.
0: Ist auch immer noch.
1: Und Leute, Trends zum Beispiel gehen auch immer von da nach da. Also es war mal eine Zeit lang super in einen fetten Arsch zu haben und alle machen sich BBL und jetzt nehmen sie sich alle wieder raus.
0: Ohne Witz, ich glaube,

0: glaube, es geht gerade wirklich in eine gute Richtung. Es lassen sich gerade ganz viele Menschen auch Brustimplantate entfernen. Oder auch so...
1: Ja, aber was ich halt auch gerade gesehen habe, so in Hollywood, voll viele sind so sehr, sehr dünn. Also sehr dünn.
0: Ja,
1: okay. Der Trend geht gerade schon wieder in Richtung Skinny und so, aber so, dass es nicht mehr gesund aussieht bei vielen.
0: Ja, scheiße.
1: Das habe ich schon auch gesehen.
0: Das
1: aber
0: ist nicht gut.
1: Du hast schon recht, es geht schon mehr wieder in die natürlichere Richtung.
0: Ja. So Trends können ja irgendwie gar nicht was Gesundes sein. Weil ein Trend bedeutet ja eigentlich nur, es ist eine Sache...
1: Für einen gewissen Zeitraum.
0: Die,
1: so.
0: Ja, nee, so eine Sache, die plötzlich viele Menschen schön finden. Mhm. Aber diese eine Sache kann ja nicht jeder haben.
1: Ja.
0: Aber jeder will sie dann haben.
1: Mhm.
0: Und deshalb kann es ja gar nicht so gesund sein, weil irgendjemand muss sich ja verändern dafür. Checkst du?
1: Ja, ja, verstehe.
0: Also irgendwie...
1: Nee, eben. Und deswegen, Trends sind so... Keine Ahnung, die kommen und die gehen. Und das ist auch einfach so irrelevant.
0: Ja.
1: So, wen juckt heute noch, was vor 7 Jahren im Trend war? Keinen.
0: Nee.
1: Deswegen einfach immer das machen, was man selbst schön findet. Zum Beispiel meine Mom, wie oft die uns fertig gemacht hat, wegen unseren High-Waist-Jeans. Und sie immer so gesagt hat, Leute, tragt doch bitte so Low-Waist-Hosen, sieht viel besser aus. Und klar, das ist jetzt so eine Kleinigkeit, aber heutzutage denke ich mir auch, ey, was habe ich mir dabei gedacht?
0: Ja, aber damals sah das gut aus. Damals fand man das
1: Damals war es halt einfach ein Trend, aber ob es wirklich, ja gut, wir fanden es schon gut aussehend.
0: Doch, das fand ich wirklich gut aussehend.
1: Ja, das ist krass irgendwie.
0: Ja.
1: Und naja, selbst wenn da draußen Leute sind, die es gut aussehend finden und immer noch High-Waist-Jeans tragen, macht
0: viele
1: es.
0: Sogar.
1: Macht das.
0: Viele sogar.
1: Ja.
0: Es gibt auch ganz viele, die so diese Low-Waist-Baggy-Jeans scheiße finden.
1: Ja.
0: Und deshalb, und das finde ich gut.
1: Ja,
0: ihr müsst
1: scheiße
0: nicht gut finden,
1: weil
0: wir es anziehen so. Und das ist das Schöne so. Bleibt euch selbst treu. Zieht genau das an, was ihr wollt. Traut euch auch zu Farben. Traut euch zu verrückten Sachen. So Hauptsache, ihr seid happy damit.
1: Ja.
0: Ich frage mich echt, wie die Straße draußen aussehen würde, wenn für einen Tag mal jeder genau das anzieht, was ihm gefällt, ohne einen Fick drauf zu geben, was andere denken könnten.
1: Einen Fick drauf zu geben, was andere denken könnten.
0: Ja, was auch immer ich gerade gesagt habe.
1: Ja.
0: Also ohne Witz habe ich mir echt schon Gedanken drüber gemacht.
1: Ja,
0: wie
1: ist
0: so, wäre
1: cool.
0: Es bunter? Ich glaube, es wäre so viel individueller einfach, so viel verrückter auch.
1: Ja, oder so allgemein sich einfach so geben, wie sie wollen, weil ich glaube auch ganz viele Menschen, die juckt einfach Style nicht so krass.
0: Ja, natürlich, ne? Klar.
1: Aber so der Vibe, checkst du, es gibt ja auch so Leute, die feiern so zum Beispiel die 60er Jahre und sind dann eher so in diese Richtung. Also muss ja jetzt nicht full das krasse, gepunktete rote Kleid sein oder so, sondern einfach so der Vibe, den die Person dann so gibt. Das finde ich einfach cool, ja. Ich finde das schon sehr cool, wenn jemand irgendwie so ein bisschen was Eigenes, Besonderes hat.
0: Ja,
1: ja.
0: Wenn man einfach merkt, Menschen sind sicher mit sich selbst.
1: Genau, Leute, deswegen
0: schön.
1: Verstellt euch nicht. Versucht nicht in irgendein Muster zu passen, sondern guckt einfach, was ihr wollt, was euch gefällt und seid die Person, die ihr selbst als Kind cool gefunden hättet. Checkst du, wie ich meine? Das habe ich mir nämlich letztens gedacht. Als ich so 12, 13, 14 war, ich glaube, ich hätte mich heute richtig cool gefunden. Ich wäre gerne so, wie ich jetzt bin. Und das würde ich als Ziel so setzen, mäßig.
0: Mhm. Ja, nee. Da stimme ich dir voll und ganz zu.
1: Schön.
0: Es hat auch einen Grund, dass wir alle individuell sind. So, wir sind vom Schicksal oder von Gott oder woran auch immer ihr glaubt, so sind wir gemacht worden. Und das ist schön, dass jeder seine eigenen Sachen hat. Und es wäre super schade, wenn wir alle eine Person wären. So.
1: Ja.
0: Genug moralische Apostel.
1: Ja, reicht jetzt auch wieder.
0: Das hat mir jetzt gesagt.
1: Nee, Leute.
0: Wie wir uns in 10 Jahren Botox spritzen lassen.
1: Oh mein Gott.
0: Nicht 10 Jahren,
1: oh Gott,
0: drüber sprechen.
1: Schon. Ja. Naja, Leute, auf jeden Fall. Vielen Dank an die Mädels, beziehungsweise das Mädchen, was uns diese Geschichte heute geschickt hat.
0: Ja, vielen Dank und fand ich auch sehr interessant mit den, also die Fragen so zu stellen.
1: Ja, fand ich auch ganz cool.
0: Und demnach auch an alle anderen von euch, die vielleicht auch eine krasse, tolle, schöne, whatever Freundschaftsgeschichte haben, die sie gerne mit uns teilen wollen, schreibt diese Geschichte gerne an tnt@dasding.de. Ihr müsst die Geschichte auch gar nicht so ausführlich schreiben. Es reicht, wenn ihr so ein paar Stichpunkte schreibt. Unsere Autorin wird sich bei euch melden, falls eure Geschichte in Frage kommt. Und falls ihr uns auch Fragen stellen wollt, dann in dieser Geschichte, macht das gerne. Ich fand das echt ein cooles Ding.
1: Auch
0: kann man eigentlich so machen. Und wenn euch dieser Podcast hier gefällt, was wir sehr hoffen, dann folgt uns doch gerne auf allen Plattformen, Sounds, YouTube, Spotify. 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In der Redaktion sitzen Bina Nüing, Diana Ginsburg und Linda Fricke. Autorin ist Chiara Dombeck, Schnitt von Abdullah Almala, Aufnahmeleitung von Natascha Schultheiß und Sounddesign von Livia.
1: Max Dingeldein?
0: Ja!
1: Sehr gut.
0: Okay, Leute, wir hoffen, ihr seid nächste Woche wieder dabei. Bis dahin, liebt euch selbst, so wie ihr seid.
1: Period.
0: Bye.
1: Tschüss.

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1: Um 0 Uhr mit Heike Lüttich. Bei der Landtagswahl in Mecklenburg-Vorpommern ist die AfD zwar voraussichtlich stärkste Kraft geworden, trotzdem könnte es in Schwerin auch weiterhin eine Regierung aus SPD und Linken geben, mit den Grünen als drittem Koalitionspartner. Denn CDU und BSW liegen in den Hochrechnungen weiter knapp unter der 5%-Hürde. Aus Schwerin, Celine Schmuck.
2: Für die CDU ist dieser Wahlabend inzwischen historisch. Spitzenkandidat Daniel Peters sprach im Laufe des Abends schon von einer Katastrophe, Bundeskanzler Friedrich Merz von einem Desaster. Ganz anders bei der AfD. Sie wird stärkste Kraft und sieht darin einen klaren Regierungsauftrag. Ministerpräsidentenkandidat Leif-Erik Holm spricht von einem wunderbaren Abend und will die anderen Parteien zu Gesprächen einladen. Ein Landtagsmandat hat Holm bei dieser Wahl allerdings nicht erreicht. Und ein möglicher Koalitionspartner ist weiter nicht in Sicht. Bei der SPD wird trotz Platz 2 vor allem die Aufholjagd betont. Ministerpräsidentin Manuela Schwesig sagt klar, sie will weiter regieren.
1: Bei der Wahl zum Berliner Abgeordnetenhaus sind die Linken mit gut 25% stärkste Kraft geworden. Sowohl deren Spitzenkandidatin Ehralp als auch der bisherige regierende Bürgermeister Wegner von der CDU haben in ihren Wahlkreisen gewonnen. Dagegen verfehlten die Spitzenkandidaten von CDU und SPD, Evers und Krach, ein Direktmandat. Die beiden dürften aber über die Bezirkslisten ihrer Parteien ins Abgeordnetenhaus einziehen. Die frühere regierende Bürgermeisterin Giffey von der SPD wird dem neuen Senat nicht mehr angehören. Ihr fehlten gut 300 Stimmen für ein Direktmandat. Sie steht nicht auf einer Bezirksliste. Der Zentralrat der Juden zeigt sich besorgt über das starke Abschneiden der Linken in Berlin. Die Partei sei im Wahlkampf wiederholt mit antisemitischen Grenzüberschreitungen aufgefallen, teilte Zentralratspräsident Schuster mit. Es sei zum Tod israelischer Soldaten und zur Intifada aufgerufen worden. Schuster appellierte an SPD und Grüne, die Partei nicht ins Rote Rathaus zu wählen. In der Fußball-Bundesliga hat Aufsteiger Paderborn seinen ersten Saisonsieg gefeiert. Das 3:1 gegen Hoffenheim war der erste Bundesligasieg der Ostwestfalen seit mehr als 6,5 Jahren. Aus Paderborn, Armin Lehmann.
3: Es war ein gelungener Abend für den SC Paderborn. Endlich die ersten Saisontore erzielt und dann auch gleich den ersten Saisonsieg gefeiert. 3:1 gegen den Favoriten aus Hoffenheim. Die Ostwestfalen arbeiteten mit viel Leidenschaft, konterten zielstrebig und waren vor dem Tor ungewöhnlich effektiv. Ganz anders die TSG, oft zu unpräzise, ohne Ideen und dann auch ohne Fortune, gleich zweimal Aluminium. Und schon stand unterm Strich eine Woche zum Vergessen für die Kraichgauer mit Niederlagen im Europapokal bei Ofi Kreta und jetzt beim Aufsteiger aus Paderborn.
1: Das Wetter für Deutschland. Morgen 14 bis 4 Grad. Morgen schönes Wetter. Bis.
4: Hier ist die junge Nacht der ARD und wir checken die Straßen für euch. Mit der A1 geht's los. Hamburg Richtung Bremen. Zwischen Hamburg-Stillhorn und Harburg wegen Brückenarbeiten bis 5 Uhr gesperrt. Umleitung über die U76. Die A8 Karlsruhe Richtung Stuttgart ist zwischen Pforzheim Süd und Heimsheim wegen einer Fahrbahnerneuerung bis 5 Uhr früh gesperrt. Außerdem die A8 Salzburg Richtung München zwischen Rohrdorf und Rosenheim. Nachtbaustelle bis 6 Uhr ist da alles dicht. Es gibt eine Umleitung, die führt euch über die U24. Aktuell 3 Kilometer Stau ab Fraßdorf. Die A9 Halle-Leipzig Richtung Nürnberg ist zwischen Hormersdorf und Schneitach nach einem Unfall gesperrt. Außerdem die A40 Essen Richtung Dortmund ist zwischen Dreieck Bochum-West und Bochum-Zentrum wegen Bauarbeiten bis Freitag gesperrt. Die A44 Dortmund Richtung Kassel ist zwischen Marsberg und Diemelstadt wegen Bauarbeiten bis 5 Uhr gesperrt. Die A45 Hagen-Gießen ist zwischen Lüdenscheid-Nord und Lüdenscheid-Süd wegen Bauarbeiten in beide Richtungen mehrfach kurzfristig gesperrt. Und die A215 Neumünster Richtung Kiel ist zwischen Kreuzkiel West und Kiel Mitte wegen Bauarbeiten bis 5 Uhr dicht. Gute Fahrt euch!
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4: Hey na, Kerstin Breuer hier. Was geht bei euch? Seid ihr am Start? Dann sagt doch mal, wo ihr so abhängt zum Starten die neue Woche, die hoffentlich ganz großartig für euch wird. Zumindest versuche ich euch den Start hier so ein bisschen zu erleichtern. 0221 567 89111, wenn ihr dabei seid. Und das habe ich vergessen, habe ich schon gesagt, wer ich bin. Ich bin Kerstin Breuer und ich freue mich auf die Nacht mit euch.

0: Jetzt sind wir auch wach. Kings of Leon, Sex on Fire. Ihr hört die junge Nacht der ID und ich muss eine kleine Beichte hier machen heute, Leute. Ich habe letztens mal wieder so getan, als hätte ich einen Kollegen nicht gesehen. Ich bin eigentlich eine nette Person, aber es gibt so Momente, da hast du einfach keinen Bock auf ein Hallo, oder? Ist jetzt auch nicht so, als wären wir ineinander gerannt und ich hätte ihn ignoriert. Das war schon mit gut Abstand. So einfach auf dem Weg nach Hause, random in der Stadt. Ich hatte keine Nerven, weil dann muss man smalltalken und oh, manchmal einfach nein. Für Ehren aus Duisburg würde sowas gar nicht gehen. Der grüßt immer oder er gibt safe sein Bare Minimum.
1: Wenn man jetzt so, sag ich mal, in 500 Meter Entfernung die erste Person nochmal, das erste Mal sieht, dann mal nicken oder so.
0: Nicken. Auch anstrengend. Nein, Quatsch. Ich finde, es ist situationsbedingt, oder? Du willst nicht überall in Kontakt gehen. Und Leona aus Düsseldorf, die checkt das. In der Sauna fände ich schon ein bisschen komisch. Gerade wenn ich die Leute dann kenne und dann steht man sich so gegenüber, bevor man gerade so in die Birkensauna einsteigen will oder so. Und dann kommt er über und sagt so, hallo, na, wir kennen uns doch. Schönen guten Tag. Boah, ja, das ist eben mein größter Albtraum. Leute, die ich kenne und mit denen ich aber nicht in der Sauna sein will, dort zu treffen. Jetzt kann ich hier kurz unterbrechen, Leute. Es kommt nämlich ein Falschfahrer und ich sag euch auch sofort, wo, Vorsicht bitte, auf der A7 Würzburg-Kassel zwischen Rastplatz Riederberg und Fulda Nord kommt euch ein Falschfahrer entgegen. Fahrt äußerst rechts und überholt nicht. Auf der A7 Würzburg-Kassel zwischen Rastplatz Riederberg und Fulda Nord ist ein Falschfahrer unterwegs. Bitte passt da gut auf. In beide Richtungen. Ich sage euch Bescheid, wenn er wieder weg ist. Und bis dahin könnt ihr mir ja mal sagen, wie ihr das so macht mit dem Grüßen. Was eure Meinung ist. Muss man Leute immer grüßen, egal wo? Oder ist da irgendwie schon so eine kleine privat-persönliche Grenze bei euch? Let me know. 0221 567 89 111. Das ist Sabrina Carpenter für euch.

0: Ed Sheeran mit Shivers in der Jungen Nacht. Und der ist am Wochenende komplett wieder durch die Socials geflattert, weil er ein Statement abgegeben hat. Es geht darum, ich hole euch nochmal kurz ab, Macklemore, der war ja als Support Act eigentlich für Ed Sheeran dabei, wurde aber gekickt, nachdem er sich politisch geäußert hat. Und zwar so:
1: I said free Palestine.
0: Jo, das hat er gesagt und dann wurde er gekickt und alle anderen geplanten Support-Acts haben auch gesagt, nö, also wenn Macklemore nicht darf, dann machen wir auch nicht mit. Und jetzt am Wochenende war dann das erste Konzert von Ed Sheeran ohne Support-Acts und da hat er zum Beispiel dann gesagt, dass er seine Fans nicht enttäuschen möchte und eigentlich nie so ein aktivistischer Musiker sein wollte. Aber die ganze Situation hat ihn irgendwie dazu gebracht, sich mit dem Thema Meinungsfreiheit und halt auch diesem super politisch komplexen Thema auseinanderzusetzen.
2: I don't want to disappoint fans and I've never wanted to be an activist musician, but this has put me in the middle of an important and passionate argument about freedom of speech and the most complex political issue on the planet.
0: Jo, und dabei hat er dann auch zum allerersten Mal öffentlich sowohl die Situation und die Zerstörung in Gaza und die Ungerechtigkeit im Westjordanland verurteilt, als auch das Massaker vom 7. Oktober durch die Hamas. Er sagt aber vor allem auch, dass es nicht klargehen kann, dass Veranstalter so viel Einfluss auf den Content von Künstlern haben wollen.
2: I am deeply worried about the idea that venues should pre-approve content of performers. This happens in so many places that I perform around the world, but it should never happen in the free world.
0: Das komplette Statement findet ihr auf dem Insta-Account von Ed Sheeran.

0: South Star mit Miss You. Um 12:30 in der jungen Nacht der ARD. Und wir checken die Straßen und haben immer noch den Falschfahrer auf der A7 Würzburg-Kassel. Zwischen Rastplatz Riederberg und Fulda Nord kommt er euch entgegen. Fahrt bitte äußerst rechts und überholt nicht. Falschfahrer auf der A7 Würzburg-Kassel zwischen Rastplatz Riederberg und Fulda Nord ist er unterwegs. Bitte passt da gut auf in beide Richtungen. Die A1 Hamburg Richtung Bremen ist zwischen Hamburg-Stillhorn und Harburg wegen Brückenarbeiten bis 5 Uhr dicht. Umleitung über die U76. Die A8 Karlsruhe Richtung Stuttgart ist zwischen Pforzheim Süd und Heimsheim wegen der Fahrbahnerneuerung bis 5 Uhr gesperrt. Hört da nicht auf euer Navi, das hat wahrscheinlich nicht recht. Die A8 Salzburg Richtung München ist zwischen Rohrdorf und Rosenheim wegen der Nachbaustelle bis 6 Uhr gesperrt, Umleitung über die U24. Die A9 Halle-Leipzig Richtung Nürnberg ist zwischen Hormersdorf und Schneitach nach einem Unfall gesperrt. Die A40 Essen Richtung Dortmund ist zwischen Dreieck Bochum-West und Bochum-Zentrum wegen Bauarbeiten bis Freitag dicht. Die A44 Dortmund Richtung Kassel ist zwischen Marsberg und Diemelstadt wegen Bauarbeiten bis 5 Uhr gesperrt. Die A45 Hagen-Gießen ist zwischen Lüdenscheid-Nord und Lüdenscheid-Süd wegen Bauarbeiten in beide Richtungen mehrfach kurzfristig dicht. Und die A215 Neumünster Richtung Kiel ist zwischen Kreuz-Kiel-West und Kiel-Mitte wegen Bauarbeiten bis 5 Uhr gesperrt. Gute Fahrt euch!
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0: Moin Sie, Kerstin Breuer hier. Schön, dass ihr am Start seid, auch wenn es aus nicht so schönen Gründen ist. Leonie Marie aus Bayern, die hat zum Beispiel geschrieben, die hört zu, weil sie im Krankenhaus liegt und Schmerzen hat und wach ist. Das tut mir voll leid. Gute Besserung geht raus an dich und an alle anderen kranken Mäuse natürlich auch. Was ist euer Grund? Warum seid ihr am Start? Meldet euch gerne mal rein, geht auch per Sprache 0221 56789 111 und dann wuppen wir uns gemeinsam in den Start für die neue Woche. Das sind Wiz, The MC, Bees and Honey mit Show Me Love.

dem, was ist happy sein und den Alltagsstress hinter sich lassen. Ist irgendwie der Vibe, oder? So von Lucky Ones. Gerade gehört, ist von Topic und Carte Blanche. Hier ist die junge Nacht der ARD und ich bin gerade so zum Starten die neue Woche. Ist es ein guter Vibe, oder? So bisschen chiller reinzugehen. Vielleicht schaffen wir das ja so kollektiv, nicht direkt wieder so krass abzuhasseln, sondern so ein bisschen entspannter reinzugehen in den Montag. Ich wünsche es euch.

Ulrich, J. Junge nach der ARD mit guten Nachrichten von der A7 Kassel-Fulda. Da ist kein Falschfahrer mehr zwischen Fulda Nord und Rastplatz Steinhaug. Der Falschfahrer von der A7 Kassel-Fulda ist nicht mehr da zwischen Fulda Nord und Rastplatz Steinhaug. Seid ihr wieder safe?

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Jetzt mit einem Song, den ihr am Wochenende vielleicht auch mitgegrölt habt, weil den irgendeine Coverband auf dem Oktoberfest gespielt hat. Entweder auf der Wiesn in München oder auf den kleineren in NRW. Vielleicht nächstes Wochenende auf den Cannstatter Wasen.

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0: um 1 Uhr mit Heike Lüttich. Die Linken haben die Wahl zum Berliner Abgeordnetenhaus laut letzter Hochrechnung mit 25,6% gewonnen. Die AfD holte in der Bundeshauptstadt gut 16% der Stimmen. Das BSW verpasste den Einzug in den Senat. Aus Berlin, Ute Schumacher.
1: Die Spitzenkandidatin der Linken, Elif Ehralp, leitet einen klaren Regierungsauftrag ab aus dem besten Ergebnis, das ihre Partei jemals bei einer Abgeordnetenhauswahl eingefahren hat. Als Koalitionspartner bieten sich Grüne und SPD an. Die drei Parteien zusammen hätten eine stabile Mehrheit. Allerdings ist der SPD-Spitzenkandidat Steffen Krach gegen die Vergesellschaftung großer Wohnungskonzerne. Ein Wahlversprechen der Linken, das die auch unbedingt durchsetzen will. Sollten sie sich nicht einigen können, wäre auch eine Koalition zwischen CDU, Grünen und SPD möglich, deren Mehrheit allerdings nicht ganz so komfortabel wäre.
0: Die AfD hat nach Angaben der Landeswahlleitung mit 38,2% der Stimmen die Landtagswahl in Mecklenburg-Vorpommern gewonnen. Auf Platz 2 folgt die SPD mit 35,5%. Außerdem ziehen die Linken und die Grünen in den Landtag ein. Sie bekamen 6,5 bzw. 5,7%. Die CDU und das BSW scheiterten knapp an der 5%-Hürde. Auch die FDP ist raus. Damit sind die Christdemokraten zum ersten Mal überhaupt nicht in einem Landesparlament vertreten. Möglich wäre jetzt eine Regierungskoalition von Ministerpräsidentin Schwesig mit den Linken und den Grünen, weil sich alle Parteien schon vor der Wahl gegen eine Zusammenarbeit mit dem jetzigen Wahlsieger AfD ausgesprochen haben. Aus den Wahlen in Berlin und Mecklenburg-Vorpommern haben die Spitzen der Bundesregierung unterschiedliche Schlüsse gezogen. Kanzler Merz gab unmittelbar nach der Schließung der Wahllokale eine Erklärung ab. Die geplanten Reformen auf Bundesebene müssten umgesetzt werden. Dazu brauche es Rückgrat, Standhaftigkeit und Geduld. Diese werde er als Kanzler und CDU-Chef aufbringen. Vizekanzler Klingbeil dagegen forderte Korrekturen. Man müsse analysieren, warum es diese große Unsicherheit im Land gebe, sagte er in der ARD. Die deutsche Radrennfahrerin Franziska Koch hat bei der Straßenrad-WM in Kanada überraschend eine Medaille gewonnen. Sie holte beim Einzelzeitfahren in Montreal Bronze. Zu der Vorgehensweise auf dem fast 40 Kilometer langen Rennen meinte sie danach:
2: Ich war ein bisschen schneller losgefahren, als ich sozusagen von meinem Trainer gesagt bekommen habe. Aber dann dachte ich mir so, ja, man kann es ja mal probieren und ging am Ende gut. Von daher bin ich sehr, sehr zufrieden damit.
0: Das Einzelzeitfahren gewonnen hat die Schweizerin Marlene Reusser. Zweite wurde die Britin Zoe Beckstedt. Das Wetter für Deutschland. Nachts mal aufgelockert, mal stark bewölkt. An den Küsten und im Süden Schauer und Gewitter 14 bis 4 Grad. Morgen 13 bis 23 Grad. Erst neblig, dann trocken. 1:03 Uhr.
3: Hier ist die junge Nacht. Wir schauen auf die Straßen und los geht's mit der A1 Hamburg Richtung Bremen. Zwischen Hamburg-Stillhorn und Harburg. Brückenarbeiten bis 5 Uhr ist da gesperrt. Umleitung über die U76. Die A8 Karlsruhe Richtung Stuttgart ist zwischen Pforzheim Süd und Heimsheim wegen der Fahrbahnerneuerung bis 5 Uhr dicht. Da bitte nicht dem Navi folgen. Die A8 Salzburg Richtung München ist zwischen Rohrdorf und Rosenheim wegen der Nachtbaustelle bis 6 Uhr dicht. Umleitung über die U24. Die A40 Essen Richtung Dortmund ist zwischen Dreieck Bochum West und Bochum Zentrum wegen Bauarbeiten bis Freitag gesperrt. Die A44 Dortmund Richtung Kassel ist zwischen Marsberg und Diemelstadt wegen Bauarbeiten bis 5 Uhr dicht. Die A45 Hagen-Gießen ist zwischen Lüdenscheid Nord und Lüdenscheid Süd wegen Bauarbeiten in beide Richtungen mehrfach kurzfristig gesperrt. Und die A215 Neumünster Richtung Kiel ist zwischen Kreuzkiel West und Kiel Mitte wegen Bauarbeiten bis 5 Uhr gesperrt. Kommt gut durch!
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3: Hey na, Kerstin Breuer ist hier und ich freue mich, mit euch allen in die neue Woche zu starten. Zusammen ist es doch gleich viel leichter, oder? Deshalb habe ich gefragt, wo seid ihr am Start? 0221 567 89 111 und gemeldet hat sich Fabio zum Beispiel.
5: Ja, ich bin wach, weil ich noch im Zug bin. Könnte auch TikTok oder YouTube schauen, aber ich denke mir, warum nicht Radio hören?
3: So, und ich schwöre, ich habe ihn nicht dafür bezahlt.

0: Wenn man ein Wartezimmer betritt, da sagt man doch Hallo, oder? Obwohl es irgendwie auch immer ein bisschen cringe ist, weil wenn wir ehrlich sind, Leute, keiner, und da würde ich meine Hand für ins Feuer legen, keiner, der in einem Wartezimmer sitzt, hat Bock auf Interaktion, oder? Weil es geht einem dreckig. Wir quatschen übers Begrüßen heute in der Jungen Nacht und darüber, wo das halt immer gemacht wird. Und wo es irgendwie aber auch einfach nur cringe ist, wenn man irgendwie Leute begrüßt. Das Beispiel von Annika aus Düsseldorf checke ich zum Beispiel.
1: Ich würde sagen, es ist total unangenehm, wenn man in einen Aufzug steigt, der total voll ist, sich dann noch so reinquetscht. Und dann sagt man ja auch irgendwie Hallo, weil irgendwie manche vielleicht Hallo sagen, gerade ältere Leute.
0: Ich finde es viel witziger, dass man meistens eher Tschüss sagt, obwohl man vorher nicht Hallo gesagt hat, oder? Checkt ihr? Naja, wo es auf jeden Fall safe dazu gehört, random zu grüßen, beim Wandern. Da ist irgendwie so ein Vibe. Man will irgendwie mit allen so diesen Wandervibe haben und deswegen sagt man Hallo. Und Marie aus Köln, die kennt da sogar eine Challenge.
2: Also ich war jetzt in Luxemburg letztens wandern und da sagen auch immer alle die ganze Zeit Hallo. Dann haben wir auch so einen ABC Hallo-Trend gesehen. Dann haben wir auch versucht, ein bisschen mitzumachen. Also du versuchst einfach mit jedem Buchstaben vom Alphabet sozusagen eine Begrüßung zu finden. Ahoi als A. Und dann geht's immer weiter so. Und dann machst du es immer abwechselnd. Egal mit wem du bist, halt in der Runde.
0: Ahoi finde ich schon mal großartig. Vielleicht auch B, wie Baller durch. S wie Servus, klar, das ist easy. Aber was sagt man zum Beispiel bei X, Leute? Ich hoffe einfach, dass man nicht so lange wandert, bis man bei X ist.

Leute eskalieren in einer Warteschlange wegen Hähnchen? What the fuck? Aber es ist so passiert in Köln. Ich bin eben dran vorbeigegangen. Ihr habt keine Ahnung, ihr könnt euch nicht vorstellen. Diese Schlange war unnormal lang. 100 Meter würde ich fast sagen. In der Innenstadt. Ich dachte echt erst, da steht Adele oder so. Aber no. Da hat ein neuer Hähnchenimbiss eröffnet. Ein Influencer aus Berlin hat das gemacht. Omar Nas heißt der. Und weil der selbst vor Ort war, haben hunderte Jugendliche, es ist insane, die haben da stundenlang gekämpft, um was abzukriegen und den zu sehen. Teilweise haben die einfach bis zu 5 Stunden gewartet für eine Portion Hähnchen. Jetzt bin ich Vegetarierin. Aber auch wenn ich mir vorstelle, ich wäre es nicht. Ich check's nicht. Also so lange anstellen für Hähnchen? Naja, aber ich kann euch sagen, woran es liegt. Und zwar an TikTok. TikTok ist schuld. Der Dude, der geht mit seinen Hähnchen nämlich komplett durch die Decke. Und die Jugendlichen finden es geil und wollen natürlich irgendwie Teil davon sein. Und wenn ich ganz ehrlich bin, mag ich es ja auch einfach, wenn man sich für was begeistern kann. Auch wenn es Hähnchen ist. Aber Leute, bitte nehmt euren Müll, der da jetzt überall rumliegt, mit, ne? Das wäre sweet. Danke!

0: checken die Straßen in der jungen Nacht und starten mit der A1 Hamburg Richtung Bremen zwischen Hamburg-Stillhorn und Harburg-Brückenarbeiten. Bis 5 Uhr ist gesperrt, Umleitung über die U76. Die A8 Karlsruhe Richtung Stuttgart ist zwischen Pforzheim Süd und Halmsheim wegen einer Fahrbahnerneuerung bis 5 Uhr gesperrt. Außerdem die A8 Salzburg Richtung München zwischen Rohrdorf und Rosenheim Nachbaustelle bis ca. 6 Uhr gesperrt, Umleitung über die U24. Die A40 Essen Richtung Dortmund ist zwischen Dreieck Bochum West und Bochum Zentrum wegen Bauarbeiten bis Freitag gesperrt. Die A44 Dortmund Richtung Kassel ist zwischen Marsberg und Diemelstadt wegen Bauarbeiten bis 5 Uhr gesperrt. Die A45 Hagen-Gießen ist zwischen Lüdenscheid Nord und Lüdenscheid Süd wegen Bauarbeiten in beide Richtungen mehrfach kurzfristig gesperrt. Und die A215 Neumünster Richtung Kiel ist zwischen Kreuzkiel West und Kiel Mitte wegen Bauarbeiten bis 5 Uhr dicht. Gute Fahrt!
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0: Und ich bin Kerstin Breuer und ich bin auch dabei. Und ihr vielleicht auch. Aber warum? Ich möchte wissen, warum ihr dabei seid. Seid ihr welche von denen, die krank sind und deswegen wach liegen? Kickt der Herzschmerz? Seid ihr am Arbeiten? Oder seid ihr vielleicht wie Melissa Sophie auf dem Rückweg von der Arbeit und tingelt so langsam Richtung Feierabend? Die Lokführerin hat eben geschrieben, ist bald geschafft und deswegen ist sie am Start. Voll schön. 0221 567 89 111. Erzählt doch mal, was es bei euch so ist. Das ist The Weeknd für euch. Dancing in the Flames.

Vorsicht, Falschfahrer auf der A7 Kassel-Hannover. Zwischen Kassel-Nord und Hedemünden kommt euch ein Falschfahrer entgegen, fahrt äußerst rechts und überholt nicht. Auf der A7 Kassel-Hannover zwischen Kassel-Nord und Hedemünden ist ein Falschfahrer unterwegs. Bitte passt gut auf in beide Richtungen.

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1: Ich habe gemerkt, dass mir Techno-Feiern, Raven sehr, sehr gut tut für meine Seele. Ich brauche das.
2: Kann ich verstehen, ja.
1: Und seit der Trennung von meinem Freund habe ich halt keine Leute mehr zum Hard-Techno-Feiern gehen. Und ich habe schon das ganze Jahr gesucht. Ich habe mir Bumble Friends gemacht und auch extra reingeschrieben, wofür ich Leute suche. Ich habe auch ganz tolle Freunde gefunden, die aber alle nicht mit mir Hard-Techno-Feiern gehen.
2: Erstmal hier im Raum. Jemand, mag jemand die Musik? Du, da ist schon mal eine. Kommst du aus der Nähe von Münster?
3: Nee, leider nicht.
2: Sondern?
3: Frankfurt.
2: Das ist
3: die Nähe. Ich will auch nach Münster kommen dafür. Ich bin immer dabei bei Techno.
2: Sie ist immer dabei bei Techno. Okay, ihr beide könnt euch nach der Show schon mal connecten.
1: Alles klar.
2: Das ist doch schon mal super. Warst du schon mal alleine feiern? Mhm. Weil ich finde, wenn das irgendwo geht, dann eigentlich bei Techno.
1: Ja, sehe ich auch so. Ich hatte auch echt überlegt, weil ich hatte Hive-Tickets dieses Jahr. Und
2: ja, da habe ich aufgelegt. Das war richtig
1: geil. Ich weiß. Und hatte ich halt mit meinem Ex zusammengeholt. Und dann dachte ich mir, ich muss da eigentlich hin. Und dann dachte ich mir, nee. Und dann habe ich die verkauft.
2: Ah, das ist das. Autsch. Das tut auch
1: ja,
2: mir weh.
1: Ja, ich könnte immer noch heulen.
2: Deswegen. Ja. Nee, geh einfach mal alleine feiern. Ja, man guck mal, was du deinem Ex-Freund sonst für eine Power über dich gibst. Du gibst dem die Macht darüber, dass du keinen Spaß in deiner Freizeit hast. Das ist doch viel zu viel. Nee, alleine feiern gehen, dich mit ihr connecten und deine Freunde infizieren.
1: Alles klar.
2: Alles klar. Leute, einen Applaus für Nadine aus Münster, bitte.
0: 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Und hier in der Jungen Nacht der ARD gibt's jetzt Paul Kalkbrenner. Sky and Sand. 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

Und es ist noch ein Falschfahrer unterwegs. Auf der A8 Stuttgart-München zwischen Hohenstadt und Kreuz-Ulm-Elchingen kommt er euch entgegen. Fahrt äußerst rechts und überholt nicht. Auf der A8 Stuttgart-München zwischen Hohenstadt und Kreuz-Ulm-Elchingen ist ein Falschfahrer unterwegs. Bitte passt da gut auf. Und jetzt gibt's hier die ganz große Sehnsucht in der jungen Nacht. Es geht nämlich um den tiefen Wunsch mit der einen Person. Mit der einzig wahren Person, dem Alltag zu entfliehen. In Take Me There von Dati klingt unnormal schön.

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1: Um 2 Uhr mit Heike Lüttich. Die AfD hat nach Angaben der Landeswahlleitung mit 38,2% der Stimmen die Landtagswahl in Mecklenburg-Vorpommern gewonnen. Auf Platz 2 folgt die SPD mit 35,5%. Außerdem ziehen die Linke, die Grünen und die Grünen in den Landtag ein. CDU, BSW und FDP scheiterten an der 5%-Hürde. Möglich wäre jetzt eine Regierungskoalition von Ministerpräsidentin Schwesig mit den Linken und den Grünen, weil sich alle Parteien schon vor der Wahl gegen eine Zusammenarbeit mit der AfD ausgesprochen haben. Die Linken haben laut der jüngsten Hochrechnung die Wahl zum Berliner Abgeordnetenhaus gewonnen. Damit könnten sie mit ihrer Spitzenkandidatin Ehralp die Regierung anführen. Allerdings bräuchten sie Koalitionspartner, entweder Grüne und SPD oder die CDU. Die AfD holte in der Bundeshauptstadt gut 16% der Stimmen. BSW und FDP verpassten den Einzug in den Senat. Bei den Landtagswahlen in Mecklenburg-Vorpommern und Berlin hat die CDU deutlich an Zustimmung verloren. In Schwerin büßte sie über 8 Prozentpunkte ein und ist künftig nicht mehr im Landtag vertreten. In Berlin ist es wahrscheinlich ein Minus von mehr als 9 Prozentpunkten. Die Spitzen der Bundespartei trafen sich am Abend im Konrad-Adenauer-Haus in Berlin. Hauptstadtkorrespondentin Dagmar Pepping.
2: Der Kanzler sehe die Wahlergebnisse als dramatische Zäsur. Die Stimmung im Parteipräsidium am Abend sei ernst gewesen, berichtete CDU-Bundesschatzmeister Mittelberg in der ARD-Sendung Mioska. In einem Statement, kurz nach den ersten Prognosezahlen für Mecklenburg-Vorpommern und Berlin, machte Merz klar, dass er als CDU-Vorsitzender und Kanzler weitermachen will. Sie sei sehr irritiert über dieses Statement, sagte Manuela Schwesig, die SPD-Ministerpräsidentin von Mecklenburg-Vorpommern. Es sei mehr Demut angebracht.
1: Ein Beamter der US-Einwanderungsbehörde ICE hat in Austin im Bundesstaat Texas einen Mann angeschossen und verletzt. Nach Angaben eines Stadtrats hatte der ICE-Beamte am Nachmittag erst das Auto des Mannes gerammt, dann stieg er aus und gab mindestens 5 Schüsse ab. Der Mann wurde in den Oberkörper getroffen. Sein Zustand sei ernst, aber stabil, teilte die Polizeichefin von Austin mit. Von ICE oder den übergeordneten Ministerien gibt es bisher keine Stellungnahme. Bei der Parlamentswahl in Russland zeichnet sich wie erwartet ein deutlicher Sieg der Partei von Präsident Putin ab. Die Regierungspartei Geeintes Russland habe fast 58% der Stimmen geholt, heißt es in ersten Zahlen der russischen Wahlkommission. Zugelassen waren nur kremltreue Parteien. Das Wetter für Deutschland: nachts mal aufgelockert, mal stark bewölkt, nur an den Küsten und im Süden örtlich Schauer und Gewitter, Tiefstwerte 14 bis 4 Grad. Tagsüber vereinzelt Frühnebel, danach dichte Wolken und Sonne, im Wechsel im Osten auch Schauer, 13 bis 23 Grad, 2.03 Uhr.
3: Hier ist die junge Nacht. Wir schauen auf die Straßen und haben immer noch 2 Falschfahrer. Einer auf der A7 Hannover-Fulda. Zwischen Kassel-Nord und Dreikassel-Süd kommt er euch entgegen. Fahrt da äußerst rechts und überholt nicht. Auf der A7 Hannover-Fulda zwischen Kassel-Nord und Dreikassel-Süd ist der Falschfahrer unterwegs. Passt da gut auf in beide Richtungen. Das gilt auch für die A8 Stuttgart-München zwischen Hohenstadt und Kreuz-Ulm-Elchingen. Auch da ist ein Falschfahrer unterwegs. Auf der A8 Stuttgart-München zwischen Hohenstadt und Kreuz-Ulm-Elchingen ist der Falschfahrer unterwegs, bitte passt gut auf in beide Richtungen. Dafür haben wir keinen Falschfahrer mehr auf der A7 zwischen Kassel-Nord und Stauffenberg. Da ist die Falschfahrermeldung aufgehoben. Die A1 Hamburg Richtung Bremen ist zwischen Hamburg-Stillhorn und Harburg wegen Brückenarbeiten bis 5 Uhr gesperrt. Umleitung über die U76. Die A8 Karlsruhe Richtung Stuttgart ist zwischen Pforzheim Süd und Heimsheim wegen der Fahrbahnerneuerung bis 5 Uhr dicht. Die A8 Salzburg Richtung München ist zwischen Rohrdorf und Rosenheim wegen der Nachbaustelle bis 6 Uhr gesperrt. Umleitung über die U24. Die A40 Essen